0: wird es allerdings auch als Signal an Nordkorea gewertet. So könnte der US-Präsident den Weg bereiten für ein mögliches neues Treffen mit Nordkoreas Machthaber Kim Jong-un.
1: Jetzt zum Wetter mit Georg Brack.
2: Wolken und allmählich auch ein paar Regenschauer und Gewitter breiten sich heute von Italien her auf den Großteil Österreichs aus. Die Sonne zeigt sich heute tagsüber, also vor allem im Bergland und im Süden, nur zwischendurch. Längere sonnige Phasen gibt es am Vormittag noch im windigen Norden und Nordosten. Ab Mittag kommt auch in Vorarlberg und Tirol immer öfter die Sonne durch. Die Temperaturen erreichen heute 19 bis 28 Grad. Morgen am Mittwoch geht's mit einer Mischung aus Sonne, Wolken und wieder ein paar teils gewittrigen Regenschauern im Bergland weiter.
3: Das ist der schnellste Verkehrsservice Österreichs auf Ö3 und heute Nacht wird wieder gearbeitet. Gesperrt sind deswegen in Oberösterreich die A8 Richtung Wels zwischen Haag am Hausruck und Meggenhofen und in Niederösterreich die A1 Richtung Wien zwischen St. Valentin und Haag. Der Verkehr wird hier jeweils umgeleitet. Kommt gut und sicher an euer Ziel.
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3: Heute mit mir. Hallo, ich bin Stella und ich habe heute genau einen Job. Euch wach halten, zum Beispiel mit Olivia Rodrigo. Das ist Drop Dead. Schön, dass ihr da seid.

Achtung! Ich hatte das erste Kürbisrezept in meinem Social Media Feed. Und ich hoffe, ihr seht das jetzt ähnlich. Das ist doch einfach viel zu früh. Der August ist noch nicht mal vorbei. Ich will einfach noch keinen Kürbis in meinem Essen, in meinem Trinken, irgendwo. Runter vom Gas. Uns bleibt noch ein bisschen Sommer, bevor im Herbst eh alles nach Kürbis schmeckt.

Letzte Augustwoche. Was steht bei euch noch auf der Sommer-To-Do-Liste? Gibt es da Dinge, die ihr noch unbedingt erleben wollt? Sonnenaufgang schauen, Sternschnuppen sehen, Spielabend mit Freunden? Oder habt ihr das alles schon erledigt? Wenn nicht, dann ist das jetzt euer Zeichen. Jetzt die Nachricht schreiben. Jetzt was ausmachen.

0: Wir haben für euch alles im Blick, dass die Ö3 mit dem schnellsten Verkehrsservice Österreichs. Wegen Nachtarbeiten sind heute gesperrt in Oberösterreich die A8 Richtung Wels zwischen Haag am Hausruck und Meggenhofen. Außerdem in Niederösterreich die A1 Richtung Wien zwischen St. Valentin und Haag. Bis 5 Uhr früh werdet ihr jeweils lokal umgeleitet.
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0: Was macht die Rolling Stones eigentlich so besonders und einzigartig?
1: Also so nicht Elvis Presley Rock'n'Roll, sondern eher so Rock.
0: Ja, ganz ehrlich, wir haben doch alle sofort gewusst, was damit gemeint ist, oder? In ihrem neuesten Song geht es zwar ein bisschen ruhiger zu, aber mindestens genauso gut. Jetzt in The Stars auf W3.

so fühlt sich eigentlich ein Song, der explizit sagt, I don't feel like dancing, also ich fühle mich echt nicht nach Tanzen, gerade so nach Tanzfläche an. Kann mir das wer erklären? Ich meine, bei dem geht ja fast nicht stillsitzen. Da muss man auf die Tanzfläche. SZA sitzt das jetzt auf der 3.

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1: Im Studio ist Theresa Eder. Es ist 3 Uhr. Für René Benko gibt es neue Gerichtstermine. Mitte September wird das erste Verfahren gegen den Signa-Gründer teilweise neu aufgerollt. Im Oktober startet dann auch ein neuer Prozess wegen des Vorwurfs des schweren Betrugs und betrügerischer Krieder. Petra Pichler berichtet.
2: Beim neuen Prozess, der ab Oktober verhandelt werden soll, geht es um die zuletzt von der Wika SDA eingebrachte Anklage. Dabei steht der Vorwurf im Raum, dass Signa-Gründer René Benko die Familienstiftung des Unternehmers und Signa-Investors Hans-Peter Haselstein um 5 Millionen Euro geschädigt haben soll. Ein zweiter Vorwurf dreht sich um ein für Benko maßgefertigtes Gewehr im Wert von 80.000 Euro, das dieser vor den Gläubigern verborgen haben soll. In der 27-seitigen Anklageschrift, die dem ORF vorliegt, führt die WKSDA auch zahlreiche Zeugen an. Die Benkos Darstellung, er sei nicht der Machthaber der Signa-Gruppe gewesen, sondern nur Berater, widersprechen. Benko selbst weist die Vorwürfe zurück. Sein Anwalt Norbert West zeigt sich angesichts des Prozessstarts im Oktober zuversichtlich, dass die Anklageschrift vollumfänglich entkräftet werden kann.
1: Im Süden Frankreichs hat ein Tornado gestern für Chaos gesorgt. Fast 3000 Haushalte waren vom Strom abgeschnitten. Mehrere Straßen waren wegen herabgestürzter Äste gesperrt. Die Unwetter haben auch für Störungen im Flugverkehr gesorgt, vor allem in Nizza, Bordeaux und Marseille, wie Frankreichs Verkehrsminister auf X schreibt. Und der Fußball-Bundesliga-Club GAK hat einen neuen Trainer. Auf Ferdinand Feldhofer folgt Gerald Scheiblehner. Daniel Kulowitz berichtet.
3: Ein 0:8-Debakel bei Rapid ist Ferdinand Feldhofer letzte Woche zum Verhängnis geworden. Sein Nachfolger Gerald Scheiblehner hat als Bundesliga-Coach schon allerhand erlebt, schafft mit Blau-Weiß Linz das Aufstiegswunder in die Bundesliga und dann sogar das Erreichen der Meistergruppe. In der Folge wurde der 49-jährige Oberösterreicher von den Grasshoppers Zürich abgeworben. In der Schweiz lief es für Scheiblehner dann im Jahr 2026 nicht nach Wunsch, nur ein Sieg und die Trennung seither ohne Job. Die Zeit habe er aber genutzt, um bei mehreren Top-Trainern zu hospitieren. Es stecke viel Potenzial im GAK. Und Sportdirektor Andreas Lienhardt zeigt sich happy mit der Verpflichtung. Scheiblehner habe bewiesen, dass er eine Mannschaft mit klarer Spielidee entwickeln und zum Erfolg führen kann. Der Vertrag läuft bis 2028. Der neue GAK-Coach wird am Mittwochnachmittag im Rahmen einer Pressekonferenz offiziell vorgestellt.
1: Jetzt weiter zum Wetter mit Georg Brack.
4: Im Großteil des Landes haben wir es jetzt trocken. In den Morgenstunden kann es aber bereits im Südwesten, im Bereich von Vorarlberg bis nach Kärnten, stellenweise nass sein. Und die Schauer werden heute im Laufe des Tages häufiger und breiten sich auf den Großteil des Landes aus. Außerdem kommen Gewitter dazu. Ihr Schwerpunkt liegt im Bergland und im Süden. Dazu überwiegen die Wolken. Am meisten Sonnenschein mit nur wenigen Regenschauern gibt es am Vormittag vom Innviertel bis ins Nordburgenland, am Nachmittag im Westen. Die Höchstwerte heute 19 Grad in höher gelegenen Tälern bis 28 Grad in Niederösterreich.
5: Ihr hört Ö3, bei uns gibt es den schnellsten Verkehrsservice Österreichs. Wegen Nachtarbeiten sind heute gesperrt in Oberösterreich die A8 Richtung Wels zwischen Haag am Hausruck und Meggenhofen und in Niederösterreich die A1 Richtung Wien zwischen St. Valentin und Haag. Der Verkehr wird hier jeweils bis 5 Uhr früh umgeleitet. Gute Fahrt!
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5: Ja, die 2000er sind auf jeden Fall zurück, wenn man sich den Style anschaut. Und auch wenn man nicht unbedingt der Riesenfan von Low-Rise Jeans ist, die Musik war trotzdem top. Zum Beispiel Rising Girl, All American Rejects, Green Day, Lady Gaga und viele mehr jetzt bei uns.
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0: Mai hier mit dem schnellsten Verkehrsservice Österreichs um 3:30. Es gibt Nachbaustellen und deswegen Sperren in Oberösterreich auf der A8 Richtung Wels zwischen Hag am Hausruck und Meggenhofen und in Niederösterreich auf der A1 Richtung Wien zwischen St. Valentin und Haag. Ihr werdet hier jeweils bis 5 Uhr früh umgeleitet. Gute Fahrt!
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0: Und weiter geht's mit den 2000er Ikonen, wie zum Beispiel Usher, Nelly Furtado, Christina Stürmer und mehr. Den Anfang machen mal Will.i.am und Britney Spears. Here we go.

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1: Im Studio ist Theresa Eder. Es ist 4 Uhr. Den Wiener Polizeiinspektionen fehlen etwa 1000 Polizistinnen und Polizisten. Das kritisiert jetzt die Polizeigewerkschaft. Das Innenministerium versucht zwar mit mehr Aufnahmen in den Polizeischulen gegenzusteuern, doch genau da liegt das Problem. Viele schaffen die Aufnahmetests nicht. Bernd Kuschuh berichtet.
2: An die 800 Polizeischüler wollte das Innenministerium heuer für Wien aufnehmen. Für den September-Aufnahmetermin gab es 900 Bewerber, aber nur 160 können aufgenommen werden, weil sie die Kriterien erfüllen. Personalvertreter Gerhard Zauner sagt,
3: das liegt teils an schlechten Deutschkenntnissen, teils an anderer mangelnder Qualifikation.
2: Erfahrungsgemäß werden auch bei Weitem nicht alle, die die Polizeischule beginnen, am Ende Polizisten und Polizistinnen, sagt Personalvertreter Walter Strahlhofer.
4: 40% der Polizistinnen und Polizisten, die die Polizeischule beginnen, beenden diese 2 Jahre nicht. Man muss am Wochenende arbeiten, man muss am Abend arbeiten. Wir haben sehr viele Überstunden und. Und ich glaube, das ist auch der Grund.
2: Weil eine Work-Life-Balance bei 55 Arbeitsstunden pro Woche schwerlich gegeben ist. Immerhin aber verdienen schon Polizeischüler im ersten Jahr monatlich 2.500 Euro brutto.
1: Die Regierung von US-Präsident Donald Trump darf die Briefwahlregeln verschärfen. Das hat der Oberste Gerichtshof gestern beschlossen. Trump will die neuen Regeln noch vor den Kongresswahlen im November umsetzen. Das könnte den Republikanern zugutekommen. Wähler der Demokraten nutzen die Briefwahl ja traditionell häufiger. Steht der Fußball-Weltverband vor einem Umbruch oder bleibt Gianni Infantino an der Macht? Die Entscheidung um den FIFA-Chefsessel fällt zwar erst im März, aber Daniel Kulowitz, hinter den Kulissen laufen schon Bemühungen, Infantino vom Thron zu stürzen.
5: Nach seinem Alleingang und den FIFA-Investorenplänen wackelt die Zukunft von Gianni Infantino, der im März wiedergewählt werden will. Einer, der am Stuhl sägt, ist UEFA-Präsident Alexander Ceferin, Europas Fußballchef. Er selbst werde zwar nicht kandidieren.
6: No, I'm not interested.
5: Nein, ich bin nicht interessiert, sagt Ceferin. Das würde auch meine Glaubwürdigkeit in Frage stellen.
6: My credibility is much higher if I'm not interested in the position.
5: Ceferin zählt zu Infantinos schärfsten Kritikern und wird im Hintergrund aber versuchen, eine Wiederwahl des FIFA-Bosses zu verhindern. Vorerst haben wir es mal geschafft, dass der Sport nicht verkauft wird, so Ceferin.
6: We stopped another try to sell the sport.
5: Der Fußball sei kein privates Unternehmen.
6: What some people obviously don't understand is it's not a private company.
5: Bis 18. November muss man einen Gegenkandidaten für Infantino auftreiben, dann läuft die Frist ab.
1: Jetzt zum Wetter mit Georg Brack.
7: Wolken und allmählich auch ein paar Regenschauer und Gewitter breiten sich heute von Italien her auf den Großteil Österreichs aus. Die Sonne zeigt sich heute tagsüber, also vor allem im Bergland und im Süden, nur zwischendurch. Längere sonnige Phasen gibt es am Vormittag noch im windigen Norden und Nordosten. Ab Mittag kommt auch in Vorarlberg und Tirol immer öfter die Sonne durch. Die Temperaturen erreichen heute 19 bis 28 Grad. Morgen am Mittwoch geht's mit einer Mischung aus Sonne, Wolken und wieder ein paar teils gewittrigen Regenschauern im Bergland weiter.
8: Das ist der schnellste Verkehrsservice Österreichs auf Ö3. Wegen Nachtarbeiten sind noch bis 5 Uhr früh gesperrt in Oberösterreich die A8 Richtung Wels zwischen Haag am Hausruck und Meggenhofen und in Niederösterreich die A1 Richtung Wien zwischen St. Valentin und Haag. Ihr werdet hier jeweils umgeleitet. Gute Fahrt!
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8: Yes, wir ziehen die Hitnacht heute eine Stunde länger. Schön, dass wir immer noch zusammen wach bleiben oder eben auch aufstehen. Guten Morgen mit Shakira.

guten Morgen auf E3, 4.14 Uhr. Und wer gerade jetzt erst so quasi aus dem Bett rausgefallen ist, alles mit der Ruhe. Mal durchatmen, Kaffeemaschine anschalten. Wir gehen den Dienstag ganz entspannt an.

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0: Wir haben für euch alles im Blick. Das ist Ö3 mit dem schnellsten Verkehrsservice Österreichs um 16:30. Aktuell noch gesperrt wegen Nachtarbeiten in Oberösterreich. Die A8 Richtung Wels zwischen Haag beim Hausruck und Meggendorf. Und in Niederösterreich die A1 Richtung Wien zwischen St. Valentin und Haag. Der Verkehr wird hier jeweils umgeleitet. Die Sperren dauern voraussichtlich noch bis 5 Uhr. Gute Fahrt euch.
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Es ist wieder soweit, wir fangen wieder an mit Layering. Hallo Ö3 hier, schönen guten Morgen. Und der Zwiebellook ist angesagt, weil jetzt in der Früh ziehen wir mal schön brav einen Pulli oder eine Jacke an, weil es ein bisschen frisch ist. Aber spätestens, allerspätestens zu Mittag reißen wir uns das so schnell runter, weil es einfach so unfassbar warm ist. Ja, wir machen alle das Gleiche.

Morgen 10 vor 5 ist es. Gleich geht's bei uns los mit dem Ö3 Musikfest. Und Philipp und Anna, die sind schon ready, um mit euch Gas zu geben und einfach die beste Ö3 Musik zu feiern. Davor gibt's noch Josh, Sabrina Carpenter und Kings of Leon zum Einstimmen.

0: weil eure Lieblingshits einfach ein super großes Fest verdient haben. Schönen guten Morgen, das ist das Ö3 Musikfest gleich mit Harry Styles und Bruce Springsteen.
1: Dienstag ist, davor jetzt, ja. Theresa Ehler, es ist 5 Uhr.
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3: In den ORF-Sommergesprächen war gestern Abend SPÖ-Chef und Vizekanzler Andreas Babler zu Gast. Neben Themen wie dem Pensionsantrittsalter ist es auch um das österreichische Gesundheitssystem gegangen. Da prescht Babler mit der Forderung vor, den privaten Krankenanstalten Förderungen zu entziehen. Ö3-Reporterin Tanja Mahle berichtet.
4: SPÖ-Chef Andreas Babler will den Privatkrankenanstalten Finanzierungsfonds auflassen. Damit werden 38 private Krankenanstalten gefördert. Aktuell kostet das 211 Millionen Euro. Babler will
5: die Beiträge, die ich da erwähnt habe, den Menschen wieder zurückgeben, nämlich für ihre öffentliche Gesundheitsversorgung.
4: Unverändert bleibt die Position bei den Pensionen. Das gesetzliche Antrittsalter soll nicht erhöht werden, aber es solle Menschen ermöglicht werden, bis zu ihrer Pensionierung zu arbeiten und nicht krank bzw. arbeitslos gemeldet zu sein. Soll heißen,
5: bessere Arbeitsbedingungen, auch nachdenken, was gibt es für Anreize oder Verpflichtungen für große Unternehmen, auch ältere Beschäftigte anzustellen.
4: Zum historischen Umfragetief der SPÖ, liegt aktuell bei rund 16%, sagt Babler.
5: Ganz ehrlich, niemand freut der Blick auf die Umfragen.
4: Es gelte, das Vertrauen der Wähler zurückzugewinnen.
3: Keine Handys in der Schule, auch nicht in der Oberstufe. In Frankreich hat Präsident Macron jetzt ein entsprechendes Gesetz in Kraft gesetzt. Das Handyverbot gilt ab dem kommenden Schuljahr in allen Jahrgängen. Ob die Schülerinnen und Schüler ihre Handys in der Tasche lassen oder zu Unterrichtsbeginn abgeben müssen, bleibt den Schulen selbst überlassen. In Österreich gilt ein Handyverbot an Schulen für unter 14-Jährige. Beim deutschen Autobauer VW wackeln derzeit allein in Deutschland 50.000 von 275.000 Jobs. Deshalb beginnt heute das erste von insgesamt 9 Betriebsversammlungen. In Deutschland berichtet Ö3-Reporterin Regina Pöll.
6: Um 9.30 Uhr im Hauptwerk von VW in Wolfsburg soll es losgehen. Die Mitarbeiter sind verunsichert. Jetzt soll Konzernchef Oliver Blume seine Sparpläne erklären. Zuletzt hat Volkswagen in Europa um 500.000 Autos mehr produziert, als nachgefragt wurden. Gründe sind die Zölle der USA und der Absatzeinbruch in China. 4 Werken droht demnächst das aus. Weltweit könnten bis zu 120.000 Stellen gestrichen werden. Für Autoexperte Ferdinand Dudenhöfer greift das zu kurz.
7: Man braucht vernünftige Produkte, man braucht vernünftige Kapazitätsbelegungen.
6: Schon früher hat Blume Sparpläne präsentiert. Ob er sie bei der nächsten Aufsichtsratssitzung am 4. September durchbringt, ist offen. Auch Streiks der Belegschaft könnten folgen.
3: Letzte Chance für Österreichs Fußballmeister LASK auf den Champions League-Einzug. Die Linzer müssten dafür heute Abend in Linz gegen Celtic Glasgow ein 0:3 aus dem Hinspiel aufholen. Ö3-Reporter Daniel Kulowitz.
8: LASK-Erfolgstrainer Didi Kübauer ist grundsätzlich ein optimistischer Mensch, aber die 0:3-Hypothek aus dem Hinspiel lässt ihn doch auch realistisch bleiben.
9: Es muss unser Ziel sein, einfach das Tor zu erzielen. Und es reicht nur immer nicht, wenn man das eine Tor erzielt. Wir brauchen ja noch 2 weitere, aber aufgeben werden wir definitiv nicht.
8: Etwas zuversichtlicher LASK-Stürmer Samuel Edeniran, auch wenn er im Hinspiel einige Chancen liegen hat lassen. Wir glauben an das Fußballwunder.
10: 100%, I definitely do believe in miracles. Anything can happen, anything is possible.
8: Alles kann passieren, sagt der US-Stürmer der Linzer. Einen 3-Tore-Rückstand hat ein österreichischer Club allerdings erst 2-mal in der Geschichte aufholen können. In den 50er und 80er Jahren ist das jeweils Rapid einmal gelungen. Ankick in Linz heute 21 Uhr, 16.500 Karten sind weg. Im Fall einer Niederlage bliebe als Trostpflaster für den LASK noch die Europa-League-Gruppenphase.
3: Jetzt zu Nikola Biermeier.
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0: Schwacher Tiefdruckeinfluss macht es heute vorübergehend unbeständig. Von Südwesten ziehen Wolken sowie Schauer und Gewitter durch. Von Vorarlberg bis Kärnten beginnt es schon bald zeitweise zu regnen. Im Laufe des Tages breiten sich Schauer und Gewitter dann auf weite Teile Österreichs aus. Nur einzelne sind es in Niederösterreich, Wien und dem Nordburgenland. Hier ist es am Vormittag auch noch länger sonnig und es wird recht windig. Im Westen ist dann am Nachmittag ein bisschen Sonne dabei. Zu den Temperaturen: in Salzburg jetzt 13 Grad, in Linz sind es 19. Es werden meist 20 bis 28 Grad. In den kommenden Tagen, da steigen die Temperaturen dann wieder.
11: Kommt gut in den Dienstag. Heute ist der 25. August. Wir begleiten euch mit dem schnellsten Verkehrsservice Österreichs auf Ö3 und Anna Katki.
0: Und da ist alles noch sehr, sehr ruhig. Ihr kommt überall gut voran. Gute Fahrt.
1: Möchtest du uns noch kurz von deiner Fahrt hierher berichten oder gibt es da eh nichts zu besprechen?
12: Na, also ich weiß nicht, was du meinst.
1: Ja, wie warst du unterwegs? Gut gemütlich gesessen?
12: Ich habe schon die Sitzheizung aufgedreht.
1: Ö3 Verkehrsservice, präsentiert von Anna Sitzheizung, grad geht. Das ist ein mittelschwerer Skandal.
12: Hallo, wieso?
1: Sommer.
12: Na, aber in der Früh ist schon ein bisschen huschi.
1: Unbeschreiblich.
12: Bisschen huschi. Unbeschreiblich.
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1: So, kurz nach fünf beim Ö3 Musikfest. Das ist der Moment auf der Party, wo meistens nur mehr der harte Kern dabei ist und die besten Songs laufen.
12: Wir lieben diesen Song, oder? Wie oft sagen wir es noch, dass wir diesen Song lieben?
1: Wir hatten da schon unsere Differenzen, aber ich bleib dabei. Der klingt um fünf in der Früh einfach am besten und klingt auch so ein bisschen nach Sitzheizung.
12: Ja, die Sitzheizung, die trifft es ganz gut. Den nehme ich mit. Harry Styles hier bei uns im Ö3 Musikfest.
1: Guten Morgen.

0: Ende August 2026, vielleicht sind noch ein paar Urlaubstage über, von den Sommerferien sowieso mehr als genug. Das sind die sogenannten Glory Days.
1: Schönen guten Morgen, es ist 10 Minuten nach 5.
0: Obacht, Ö3 Gemeinde, jetzt kommt der Großmeister und der Boss. Was für eine Legende. Geiler Typ. Bruce Springsteen.

0: Ja, das ist einfach der Chef. Bruce Springsteen beim Ö3 Musikfest. Das letzte Mal in Österreich gespielt im Juli 2023, Happelstadion. Was war das für ein Fest und wenn ich könnte, ich würde es mir so gerne nochmal anschauen. Das war einfach pure Magie.
1: Ja, du bist der größte Fan, gell?
0: Ja, schon. Mit Papa gemeinsam. Das war irre. Gibt es bei euch ein Konzert, das ihr gerne nochmal wiederholen und nochmal anschauen würdet?
1: Schwierig. Aber ich würde sagen, Christel Stürmer.
0: Okay.
1: Ja, weil das tatsächlich mein allererstes Konzert mit der Mama war, weil ich der ärgste Christel Stürmer-Fan war wegen Starmania damals.
0: Ja, klar.
1: Und das war diese große Starmania-Tour.
0: Wo hast du geschaut, weißt du noch?
1: In Linz.
0: Cool.
1: Und ich glaube einfach wegen den Kindheitserinnerungen. Also die Musik, die löst so viel in mir aus, deswegen wäre das cool.
0: Verstehe ich komplett, war ja. Ich auch. Erstes Konzert Messehalle Freistadt, war ja völlig irre. Niki?
2: Ja, bei mir Bryan Adams einfach immer wieder. Letztes Jahr
0: Call.
2: In Wien. Ja?
0: Das ist ein starker Call. Top, wir feiern weiter und einen schönen guten Morgen von uns.
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2: Es gibt einfach so viele unterschiedliche Gründe, warum wir Musik feiern. Mhm. Hallo und schönen guten Morgen beim Ö3 Musikfest. Musik, die kann uns motivieren, also liebe Grüße an alle, die schon brav am Morgen Sport sind, also Halleluja. Am Laufband zum Beispiel. Sie tröstet uns und hilft uns wieder nach einer Trennung auf die Beine, sie macht uns Freude. Aber anscheinend kann sie uns sogar helfen bei einer neuen Sprache lernen.
3: Okay.
2: Einen schönen, wunderschönen guten Morgen.
4: Guten Morgen, ich bin Nils aus den Niederlanden und ich feiere Musik, weil ich ja, Deutsch liebe und Deutsch lernen möchte. Also ich lerne mit deutscher Musik eigentlich die Sprache.
5: Wie lernt man mit Musik eine Sprache? Wie machst du das?
4: Übersetzer, sehr viel Übersetzer. Das ist eigentlich, was man sehr viel höre und dann hoffe, dass es irgendwo, dass ein bisschen, dass es klappt. Und ja, das ist alles voll cool.
3: Wow.
2: Ja.
3: Klappt und hat offenbar schon super funktioniert.
2: Das ist sehr gut auf jeden Fall.
3: Nils, ein Kompliment. Die Sportfreunde Stiller, Ö3 Musikfest. Schönen guten Morgen.

0: sondern durch?
1: Durch?
0: Ja, durch Christina Stürmer. Den hat sie performt. Ja, sicher, Best Armenia.
1: Wirklich?
0: Ja, voll. Es sind ganz, ganz viele Songs, weil wir heute schon darüber gesprochen haben, über diese Zeit, die du halt einfach durch diese Show damals zum Beispiel kennengelernt hast. Ja. Ähnliches war The Look, dieses Duo, Michael Schubner, Christina Stürmer und dann, okay, das ist,
1: weißt du,
0: Rockset, wo kommt das daher? Geil.
1: Ich dachte ja, dass ich ein Staminia-Fan-Girl bin, aber du bist dafür Größeres.
0: Ja, ich glaube, wir schenken uns da überhaupt nichts. Ach Gott, Good Old Days.
1: Chris Desirandi hier bei uns im Ö3 Musikfest. Schönen guten Morgen.

0: zum Frühaufstehen am Dienstag das Ö3 Musikfest, weil Musik einfach Lebenselixier, oder? Ohne wird es ganz, ganz schwierig in Kombi mit Kaffee um die Uhrzeit.
1: Ich wollte gerade sagen, wieder Kaffee in der Früh. Und ich finde ja, es gibt so viel Musik, so viel gute Musik, dass man manchmal das Gefühl hat, da ganz oben ist ja gar kein Platz mehr.
0: Voll.
1: Da kommt keiner mehr hin. Beyoncé, Bruce Springsteen, Bryan Adams, wir haben schon ganz viel bei uns in der Ö3-Playlist natürlich drinnen. Und dann kommen da auf einmal wieder so neue Artists daher, wo ich mir denke, ja, jawohl, geil, dass die rausgekommen sind und dass die so erfolgreich sind, weil ich würde sie sehr vermissen.
0: Ja, voll. Wir haben es nicht gewusst, aber wir hätten sie vermisst, wenn
1: definitiv
0: sie es nicht haben.
1: Definitiv. Und Samba ist genau so einer. Undressed, eine Meganummer, richtig gemütlich zum Reinstarten in diesen Dienstag.

0: Somber beim Ö3 Musikfest. Schönen guten Morgen. Die Anna ist happy mit dem Song. Wir hoffen ihr auch. Mhm. Schau, ist ja zum Beispiel ein Grund oder ein guter Song, die Sitzheizung dann mal wieder abzudrehen im Auto, oder? Gut. Kurz nach 5:30, der schnellste Verkehrsservice Österreichs jetzt, Anna.
1: Ja, das können wir kurz und knapp machen. Es sind uns keine Störungen gemeldet worden und egal ob mit oder ohne Sitzheizung, es geht weiter mit Rainer Honz.
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3: Die Staatsanwaltschaft Wien hat jetzt einen früheren ÖBB-Lokführer angeklagt, der mehrere unmündige Buben sexuell missbraucht und einige männliche Jugendliche zumindest belästigt haben soll. Insgesamt führt die Anklage 9 Betroffene an. Der Angeklagte soll seine späteren Opfer über seine ehrenamtliche Tätigkeit im Eisenbahnmuseum in Strasshof an der Nordbahn in Niederösterreich kennengelernt haben. 41 Menschen sind gestern im Dorf Pomar in Südfrankreich durch einen Tornado verletzt worden, unter ihnen eine schwangere Frau. Aber auch in anderen Regionen des Südens haben Stürme für Probleme gesorgt. So waren 2800 Haushalte ohne Strom. In Nizza, Bordeaux, Marseille und Toulouse war auch der Flugverkehr gestört. Und der Fußball-Bundesliga-Club GAK hat einen neuen Cheftrainer. Gerald Scheiblehner löst Ferdinand Feldhofer ab, der vergangene Woche nach dem 0:8-Debakel gegen Rapid freigestellt wurde. Scheiblehner hat einen Vertrag bis 2028 unterschrieben. Er war 4 Jahre lang Trainer von Blau-Weiß Linz und hat den Club in die Bundesliga geführt. Zuletzt war er kurz bei Grasshoppers Zürich. Und jetzt zum Wetter und zu Nicola Biermeier.
1: Die Sonne zeigt sich heute nur teilweise. Am Vormittag vor allem von Linz bis Eisenstadt, am Nachmittag dann eher im Westen. Denn es ziehen heute von Südwesten her einige Wolken sowie Regenschauer und Gewitter durch. Nur wenig regnet es dabei im Nordosten. Hier bleibt der Sommer nach wie vor sehr trocken. Im Osten heute windig und am Nachmittag generell sehr warm bei meist 20 bis 28 Grad. In den kommenden Tagen wird es wieder wärmer und auch sonniger. Donnerstag und Freitag werden sogar verbreitet heiß mit Werten bis etwa 35 Grad.
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0: Alex Warren, Ordinary Ö3 Musikfest. Der postet gerade, ratet mal, wer auf meinem nächsten Album mit mir singt.
1: Freitag kommt sie raus. Wir sind schon sehr gespannt. Wirklich sehr gespannt. Aber ich könnte mir Miley Cyrus ganz gut dazu vorstellen.
0: Schon, oder? Ist ähnlich, wie du vorhin erzählt hast, Somber, jetzt auch Alex Warren, bis vor kurzem hat ihn gefühlt noch keiner gekannt, mittlerweile Champions League, also das wird schon eine große Nummer sein.
1: Wir sind gespannt, wir werden auf jeden Fall berichten, wer es ist.
0: Miley Cyrus ist dein Tipp.
1: Ja, wäre cool, mein Wunsch.
0: Oh, guter Call. Midnight Sky, Ö3 Musikfest, guten Morgen.

0: 5.41 Uhr mittendrin im Ö3 Musikfest. Wir feiern mit euch einfach die komplett grandiose Musik, die es einfach so gibt. Rock'n'Roll never
1: dies! Ja, und da gehört natürlich Rockmusik auch dazu.
0: Und da bekommt man einfach gleich Gänsehaut bei so einem Applaus, oder? Ich finde ja, Rockkonzerte sind eines der besten überhaupt. Da kommt so viel Energie rüber, da bekommt man einfach sofort Gänsehaut. Es ist auch sehr früh, liebe Dreigemeinde, wir wissen das. Aber wir wecken euch jetzt mal ordentlich
2: auf. Es ist noch so früh, aber es ist das Beste, was euch jetzt passieren kann.
0: Und es fahrt so rein wie die kalte Dusche, unter die es jetzt gleich geht.
2: Du sagst es, ein paar Festival-Erinnerungen sind auch dabei, wahrscheinlich vom Sommer. Ein bisschen grau jetzt mehr von den Moshpits und alles, was da so passiert ist. Und ich finde auch bei allem Halligalli, Rock'n'Roll und volle Pulle drauf, auch ein sehr philosophischer Song. Und vor allem eine wunderschöne Textzeile, die da lautet: My heart is like an open highway, like Frankie said, I
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2: Did it my way. Ja, großartig. Frank Sinatra irgendwie featuring John Bon Jovi und ein magisches Intro. It's my life beim Ö3 Musikfest. Guten Morgen.

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2: Noch bis 6 Uhr in den nächsten 11 Minuten. Colby Calais mit Bubbly. Das ist ein Träumchen, oder? Ed Sheeran im Mix mit Martin Garrix mit Repeat It. Und davor jetzt...
3: Naja, Pizzeria und Jaus. Darf nicht fehlen.
2: Lena aus Kainbach ist ein Riesenfan.
3: Was macht die Musik von Pizzeria und Jaus für dich so besonders? Welche Emotionen kommen da hervor?
4: Ich kriege eigentlich immer, wenn ich die Songs von seiner her, egal welche, gute Laune. Und ich finde es einfach zwei mega lustige, nette, sympathische Menschen, die eine gute Laune Musik für mich eigentlich ausbringen.
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0: Für die wirklich wichtigen Dinge im Leben muss man sich einfach mal bewusst Zeit nehmen. Deswegen nehmen wir uns diese Woche Zeit, gemeinsam mit euch eure Lieblingshits zu feiern. Einen schönen guten Morgen beim Ö3 Musikfest.
1: Ihr seid gefragt, in welchen Situationen hat euch die Musik schon mal extrem geholfen? Wann braucht ihr Musik? Wann könnt ihr auf gar keinen Fall darauf verzichten? Ist es vielleicht beim letzten Kilometer, beim 10-Kilometer-Lauf?
0: Unbedingt.
1: Oder beim Fenster oder Badputzen, weil das freut einen ja eh nie. Oder einfach am Weg in die Arbeit, weil man sich schon extrem auf die Lieblingskollegen und Kolleginnen
0: freut. Ist ja bei uns auch so, oder?
1: Ja.
0: Ja, voll.
1: Wir wollen es wissen. 0800 600 600.
0: Gerne kurz anrufen oder Sprachnachricht schicken. Weiter jetzt mit Colby Calais, Ö3 Musikfest.

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13: 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Großartig ist das. Und gleich mit dabei Nelly Furtado und The Cardigans.
14: Jetzt Rainer Honz. Es ist 6 Uhr. Guten Morgen.
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14: Nach dem tödlichen Legionellenausbruch in Linz geht die Linz AG auf Nummer sicher und legt vorerst die Kühlanlage trocken, in der Legionellen nachgewiesen worden sind. In Linz ist Ö3-Reporter Stefan Schnabel.
16: Die gefährlichen Erreger von schweren Lungenentzündungen sind in der Kühlanlage auf dem Dach des Stromnetzgebäudes aufgetreten. Dort wird Wasser aus einem Becken auf Rohre und Leitungen zur Kühlung gesprüht. Damit ist vorerst Schluss. Um sicherzugehen, dass sich nicht wieder Legionellen bilden, ist die Kühlanlage trockengelegt worden. Sie ist zuvor laut Linz AG gereinigt und desinfiziert worden. Da es derzeit nicht so heiß ist, sei das Besprühen, wie vorhin beschrieben, nicht nötig. Am Montag ist bekannt geworden, dass keine neuen Legionellenfälle in Oberösterreich aufgetreten sind. Es ist mittlerweile jedoch ein zweiter Infektionsherd im Linzer Industriegebiet bekannt geworden.
14: SPÖ-Chef und Vizekanzler Andreas Babler will den Finanzierungsfonds für Privatspitäler abschaffen. Das sagt Babler am Abend im ORF-Sommergespräch. Das seien gut 200 Millionen Euro pro Jahr, mit denen man unter anderem auch die Schönheits-OPs des Superreichsten finanziere, so Babler wörtlich. Dieses Geld solle in Zukunft dem öffentlichen Gesundheitssystem zur Verfügung gestellt werden. Die USA erhöhen den wirtschaftlichen Druck auf den Iran. Ziel ist es, das Land zu isolieren. US-Finanzminister Scott Bessent hat deshalb neue Sanktionen gegen Länder angekündigt, die mit dem Iran Geschäfte machen.
17: They should be prepared to face US sanctions.
14: In Washington ist die Drei-Korrespondentin Barbara Wolschek. Wie sehr kann denn dieser Ansatz gelingen, den Iran wirtschaftlich abzuschneiden?
18: Eine wirtschaftliche Isolierung des Iran steht und fällt mit China, das 90% des iranischen Öls kauft. Und deshalb ist oder war China bisher auch gegen Sanktionen auf iranische Handelspartner. Und es ist nicht zu sehen, warum das jetzt anders sein soll. Also die USA werden versuchen, den wirtschaftlichen Druck auf den Iran weiter zu verschärfen. Aber wir werden abwarten müssen, was wirklich von diesen martialischen Ankündigungen bleibt.
14: Das Frauenteam von Austria Wien hat nach dem Meistertitel in der Vorsaison jetzt die Chance auf eine Krönung. Zum ersten Mal spielt man um den Einzug in die Fußball-Champions League. Die letzte Hürde heißt Brandbergen aus Norwegen. Ö3-Reporter Daniel Kulowitz.
19: Mit großem Respekt sind die Austria-Frauen in den Flieger nach Norwegen gestiegen. Die Meisterinnen aus Brandbergen sind seit Oktober 2025 ungeschlagen und haben vor 2 Jahren sogar das Viertelfinale der Frauen-Champions League erreicht. Austrias Carina Wenninger.
20: Eine sehr schwere Aufgabe, das wissen wir. Aber wir wollen natürlich die Austria international bestmöglich vertreten. Von jedem Fußballer, jeder Fußballerin ist es ein Traum, Champions League zu spielen. Wir werden alles reinhauen, was wir haben. Ich glaube, dass es ein Duell auf Augenhöhe sein wird.
19: Wichtig wird sein, dass man sich fürs Rückspiel kommende Woche in Wien noch alle Optionen offen halten kann, sagt Austrias Frauencoach Stefan Kennesser.
21: Mit einem guten Ergebnis aus Norwegen nach Hause zu kommen, um im Rückspiel daheim mit unseren Fans nochmal alles möglich machen und die erstmalige Teilnahme fixieren zu können.
19: Das Hinspiel Brandbergen gegen die Austria-Frauen heute ab 18 Uhr auch live in ORF Sport Plus zu sehen.
14: Und jetzt zu Nicola Biermeier.
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13: Von der Schweiz und von Italien her ziehen heute Wolken, Schauer und Gewitter durch. Aktuell regnet es vielerorts in Vorarlberg und stellenweise in Nordtirol. Nach und nach breiten sich Schauer auf viele Teile Österreichs aus. Auch Gewitter können dazukommen, aber es sind eben Schauer. Flächendeckend regnet es nicht und im Nordosten auch nur vereinzelt. Hier wird es auch sehr windig und bis Mittag noch länger sonnig. Sonst kommt die Sonne eher nur zwischendurch heraus. Die höchsten Temperaturen heute, je nach Sonne, 20 bis 28 Grad auf den Bergen in 2000 Meter Höhe um 12 Grad.
14: Kurz nach 6 kommt gut in den Dienstag. Wir begleiten euch mit dem schnellsten Verkehrsservice Österreichs und Anna Kratki.
23: Ja, der Frühverkehr, der läuft eigentlich noch sehr, sehr gut. Man merkt, dass noch viele von euch auf Urlaub sind. Dementsprechend genießt den Urlaub oder die Fahrt in die Arbeit.
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14: Kurz nach 6 und weiter geht die wilde Fahrt. Ö3-Musikfest und jetzt auf Weltreise. 3 Länder. Frühstücksschmankerl aus diesen 3 Ländern wären zum Beispiel Baked Beans, herrlich, Pastel de Nata und Cappuccino.
23: Ja, das wäre das Frühstück von diesen 3 Ländern. Aber wir hören natürlich jetzt gleich die Musik aus Irland, Portugal und los geht's mit dem Cappuccino. Italien. The Colors, Italo Disco. Schönen guten Morgen, hier sind Philipp Bergsmann und Anna Kratki.
14: Ciao, ragazzi.

0: Ö3 Musikfest, schönen guten Morgen. Eine Weltreise, eine musikalische, The Colors grad, Italo Disco. Weiter geht's nach Portugal. Und falls wir euch gerade auf der Heimfahrt, auf der Hinfahrt oder noch besser im Urlaub begleiten dürfen mit Ö3, dann freuen wir uns einfach über eine WhatsApp-Postkarte, Sprachnachricht unter +43 800 600 600.
1: Ja, Portugal, das bedeutet Nelly Furtado jetzt für euch. Diese Frau hat so viel Power und dieser Song ist, finde ich, so wie der erste Sonnenstrahl, der durchs Rollo reinkommt.
0: Herrlich, und dazu eine Prise Atlantik. Ein Träumchen.

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2: Letzter, nächster und dritter Stopp auf der musikalischen Weltreise beim Ö3 Musikfest. Nach Italien und Portugal.
3: Irland mit einem Mann, der eine extrem unverkennbare Stimme hat. So was Kratziges, so was Tiefes, Emotionales. 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

0: Der allererste Song, einen schönen guten Morgen, es ist 6.20 Uhr, den ihr nach dem Aufstehen hört, das muss ein guter sein. Darum kümmern wir uns, The Weeknd, Blinding Lights beim Ö3 Musikfest. Die erste Begegnung, die ich heute gemacht habe, abgesehen von der Musik, war ein Dachs.
1: Ein Dachs?
0: Ja, der sich da in meine Siedlung verirrt hat. Der Bursche war irgendwo unterwegs. Ich würde ihm wünschen, egal was auch immer oder wem auch immer der auf der Spur war, dass er ein bisschen mehr Wasser im Wald hätte. Niki, Nachschub ist zumindest ein bisschen unterwegs,
1: ja, oder? Ja, ein bisschen Nachschub kommt heute an Wasser in vielen Regionen, wenn auch nicht echt flächendeckend, hilft aber natürlich trotzdem. Heute unter 30 Grad, meist 20 bis 28 Grad. In den nächsten Tagen wird es dann teilweise nochmal heiß, speziell am Donnerstag und am Freitag dann.
2: Es sind aber nur zwei Tage,
1: ja,
2: oder?
1: Zwei Tage sind es.
0: Hast du dir jetzt rausverhandelt?
2: Ja, weißt du, es gibt so viele Herbst-People da draußen. Ich gehöre auch dazu. Ich liebe es, sich am Abend wieder in die Decke einkuscheln zu können, jetzt in der Früh durchlüften zu können oder einfach einmal laufen zu gehen und diese kühle Luft zu spüren, ist einfach so gut. Und ich finde auch, da passt der nächste Song perfekt dazu. Love Fool, The Cardigans.
0: Aha. Also wir hatten gestern deine Strickweste.
3: Ja.
0: Wir hatten heute früh schon die Sitzheizung bei der Anna.
2: Ja, ich verwandle mich zu einer Oma, was soll ich sagen?
0: Na, alles
2: und ich
0: gut,
2: lieb's.
0: Alles gut,
2: es ist schön.
0: Gemütlich geschmeidig, du hast recht.

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1: Ö3 ist hier, das Musikfest um kurz nach 6:30. Jetzt der schnellste Verkehrsservice Österreichs an der Katki.
2: Der Frühverkehr, der wird natürlich immer mehr, aber es ist trotzdem alles gut auf den Straßen. Ihr kommt gut voran. Dementsprechend gleich weiter zu Rainer Honz.
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4: Die Polizei hat in Wien ein Nachwuchsproblem. 1000 Planstellen sind laut Gewerkschaft nicht besetzt und das liegt unter anderem auch daran, dass es zu wenige Polizeischülerinnen und Schüler gibt. Zuletzt hat nur rund jeder Sechste den Aufnahmetest geschafft und einige machen die Ausbildung dann auch nicht fertig. Unser Top-Thema in den Ö3-Nachrichten um 7. Schwierige Bergung gestern in Tirol. Im Bereich des Pfaffenkogels in den Stubaier Alpen ist ein 69-jähriger Deutscher in eine Gletscherspalte gestürzt. Dabei hat er eine 300 Kilo Felsplatte gelöst, die dann in der Spalte seinen linken Unterschenkel eingeklemmt hat. Die Einsatzkräfte mussten erst die Platte mit einem Flaschenzug anheben, bevor sie den Mann befreien und ins Krankenhaus nach Hall fliegen konnten. Und auch im kommenden Schuljahr müssen einige kleine Schulen zusperren. In der Steiermark etwa die Mittelschule Weiz 1 sowie die Volksschulen Modriach und Bernbach-Afling. In Oberösterreich betrifft es 3 Kleinschulen im Innviertel, in Salzburg das Poli in Neumarkt. Und jetzt zum Wetter und zu Nicola Biermeier.
5: Die Sonne ist heute nur teilweise dabei, in den nächsten Stunden vor allem von Oberösterreich bis ins Burgenland, am Nachmittag dann eher im Westen. Es ziehen heute kompakte Wolken, einige Regenschauer und einzelne Gewitter durch. Derzeit regnet es schon von Vorarlberg bis Oberkärnten und nach breiten sich die Schauer weiter nach Nordosten aus. In Niederösterreich, Wien und dem Nordburgenland kommen aber nur wenige an. Dafür ist es hier windig. Derzeit Temperaturen zum Durchlüften in den meisten Landeshauptstädten um 15 Grad. In Linz sind es 19 Grad. Der Nachmittag wird dann sommerlich warm bei meist 20 bis 28 Grad.
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0: Pink beim Ö3 Musikfest. Es ist 6.36 Uhr und es herbstelt mir in diesem Studio ein bisschen zu viel mit allem, was du da ausgepackt hast.
1: Wärme dacht mal auf. Es ist schön, dass es vier Jahreszeiten gibt. Ich liebe den Sommer, ich liebe aber jetzt auch den Herbst.
0: Ja, aber noch haben wir Summer Jam in diesem Haus, gell, Kollegin?

0: 6.40 Uhr Summer Jam in Hey Ö3 Gemeinde. Was bringt der Dienstag? Das Ö3 Musikfest und hoffentlich ein Fußballwunder in Linz. Der LASK bräuchte ganz, ganz dringend eins, wenn man sich die Champions League Millionen doch noch schnappen will. Schönen guten Morgen, Gerhard Prohaska.
1: Schönen guten Morgen.
0: Nach dem 0-3-Hinspiel bei Celtic Glasgow muss das heute eine Gala auf der Google werden.
1: Genau, und zur Gala gehört die richtige Wäsche. Trainer Didi Kübauer, der kontert die Schottenröcke von Celtic heute mit dem Maßanzug. Normal dirigiert er im Trainingsanzug. Nichts da, heute fürs Wunder von Linz wird der ganz feine Zwirn ausgepackt.
0: Oha.
2: Mit Anzug bin ich jetzt nicht besser oder schlechter. Das ist das Wichtigste. Ich glaube, ich bin schon noch ein Mensch, der eher selber sein will. Aber in dem Spiel wird es so sein, dass ich mit dem Anzug daher renne. Und wenn es hilft, ziehe ich ihn mein Leben lang an. Aber grundsätzlich fühle ich mich in dieser sportlichen Wäsche weitaus wohler.
3: Ja, aber also wir drücken auf jeden Fall die Daumen, dass du jetzt dein Leben lang nur eben quasi im Anzug herumlaufst.
0: Ja, genau.
3: Falls das, also ich mag jetzt nichts verschreien, aber falls das jetzt nicht so ausgehen sollte. Was
1: dann ist
3: das
1: die Europa League fix, dort sind wir fix dabei. Ob dann der feine Zwirn oder Trainingsanzug ausgepackt wird, weiß ich nicht, aber wir hoffen auf das Wunder heute mal.
0: Anstoß heute Abend, Gerd?
1: 21 Uhr.
0: Alright, Don Didi mit Krawatte, hoffentlich bald in der Champions League. Bei uns gibt's Musik mit Krawatte. Katy Perry gleich bei uns vom Champions League Playoff zur Playlist. Und davor jetzt Michael Schulte.

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2: Liebe Patricia, einer deiner absoluten Favorites, einer deiner Ö3 Lieblingshits ist von Avril Lavigne, Skaterboy.
3: Ich glaube, ich war 16 oder 17. Da war ich das erste Mal auf einem Konzert. Das war Avril Lavigne. Die war damals in Gasometer.
4: Wirklich?
3: Das war cool. 2005. Und seitdem bin ich ein mega Fan gewesen von ihr. Jetzt immer noch. Ich höre sie immer noch gerne an. Jedes Mal, wenn ich sie höre im Radio, singe ich mit.
2: Sehr, sehr cool. Hey, Patricia, wir Millennials, wir haben ja auch sehr gerne Poster gesammelt. Wie hat dein Kinderzimmer ausgeschaut?
3: Oh, ja. Ich habe von der Shakira Poster gehabt, ich habe von Britney Spears ein Poster gehabt. Von der Willow Wien hatte ich ein kleines Poster damals. Das war in so einer kleinen Zeitschrift drinnen.
2: An welche Zeit erinnert dich das, wenn du jetzt eben zum Beispiel Skaterboy von Avril Lavigne hörst?
3: Schon an meine Jugendzeit, wo ich in der Modeschule war, wo ich meine Freundin kennengelernt habe, wo ich meinen Mann damals kennengelernt habe, eine Zeit. Das war einfach nur eine coole Zeit.
4: Und wenn du was auf dich gehalten hast, dann warst du möglicherweise auch ein Skater.
3: Ja, genau.
4: Es ist so schön. Wir freuen uns sehr, dass ihr die 2000er auch so feiert und gerne hört. Das sagt ihr uns ja immer wieder. Eure Emotionen und Songs zum Ö3 Musikfest sehr, sehr gerne her damit anrufen oder kurze Sprachnachricht schicken. Plus für 3800 600 600.
2: Jetzt aber mal weiter mit der wohl coolsten Frau überhaupt, Avril Lavigne. Blonde Haare, blaue Haare, pinke Haare, alles
4: was super. Ich wäre auch so gern ihr Skaterball gewesen.

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16: Hier ist Ö3 am Dienstag und wir feiern mit euch diese Woche eure absoluten Ö3-Lieblingshits. Das Ö3-Musikfest gleich mit Michael Jackson und Olivia Rodrigo.
17: Jetzt Rainer Hans, es ist 7 Uhr. Schönen guten Morgen.
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17: In den Polizeiinspektionen in Wien fehlen 1.000 Polizisten und Polizistinnen, kritisiert die Polizeigewerkschaft. Das Innenministerium versucht zwar gegenzusteuern und mehr Leute in den Polizeischulen aufzunehmen, doch zuletzt hat nur jede und jeder Sechste die Aufnahmetests geschafft und manche Bewerber entscheiden sich dann doch für einen anderen Job. Ö3-Reporter Bernd Kuschu.
19: An die 800 Polizeischüler wollte das Innenministerium heuer für Wien aufnehmen. Für den September-Aufnahmetermin gab es 900 Bewerber, aber nur 160 können aufgenommen werden, weil sie die Kriterien erfüllen. Personalvertreter Gerhard Zauner sagt,
20: das liegt teils an schlechten Deutschkenntnissen, teils an anderer mangelnder Qualifikation.
19: Erfahrungsgemäß werden auch bei Weitem nicht alle, die die Polizeischule beginnen, am Ende Polizisten und Polizistinnen, sagt Personalvertreter Walter Strahlhofer.
21: 40% der Polizistinnen und Polizisten, die die Polizeischule beginnen, beenden diese 2 Jahre nicht. Man muss am Wochenende arbeiten, man muss am Abend arbeiten. Wir haben sehr viele Überstunden und. Und ich glaube, das ist auch der Grund.
19: Weil eine Work-Life-Balance bei 55 Arbeitsstunden pro Woche schwerlich gegeben ist. Immerhin aber verdienen schon Polizeischüler im ersten Jahr monatlich 2.500 Euro brutto.
17: Die SPÖ liegt aktuell in Umfragen auf einem Tiefststand. Zuletzt waren es 17,4% in der Sonntagsfrage. Das war auch Thema gestern im ORF-Sommergespräch mit SPÖ-Chef und Vizekanzler Andreas Babler. Auf die Frage, wann für ihn die Schmerzgrenze erreicht sei, sagt Babler.
0: Das ist eine Aufgabenstellung für die gesamte Partei, für den Parteivorsitzenden natürlich auch, jeden Tag nachzudenken, wie können wir stärker werden. Ich bin jetzt über 3 Jahre Parteivorsitzender, wir haben gemeinsam auch Erfolge gefeiert in unterschiedlichsten Wahlgängen. Wir haben auch manchmal Verluste gemacht. Und genauso sehen wir das. Wenn wir stärker werden wollen, dann müssen wir als Gesamtpartei auch diese Dinge nicht nur ernst nehmen, sondern gemeinsam angehen, gemeinsam entwickeln. Und ich glaube, das ist der wichtige Punkt. Und wenn Sie mich fragen, was die Verantwortung von mir anbelangt, ich habe Verantwortung übernommen und bin von meinem Naturell jemand, der nicht immer nur bei der Sonnenseite da ist, sondern kämpft.
17: Bei VW in Deutschland starten heute Betriebsversammlungen, die erste von insgesamt 9 am Hauptwerk in Wolfsburg. Da wird Konzernchef Blume ab 9.30 Uhr den verunsicherten Mitarbeiterinnen und Mitarbeitern Rede und Antwort stehen müssen. Er hat ja ein drastisches Sparprogramm angekündigt. Ö3-Deutschland-Korrespondentin Regina Pöll, wie dramatisch ist die Lage wirklich?
2: Tatsächlich geht es in Deutschland um 50.000 Stellen. Weltweit könnten es sogar 120.000 Stellen sein, die in den nächsten Jahren gestrichen werden. Und die Rede ist davon, dass insgesamt 4 Werke geschlossen werden. Aber so sicher ist nicht, dass diese Sparpläne auch wirklich durchgehen. Die müsste der Konzernchef Blume im Aufsichtsrat durchbringen. Da hat er schon einen ersten Anlauf im Juli genommen. Da hat es nicht geklappt. Es redet teilweise auch die Politik mit. Und die nächste Aufsichtsratssitzung ist am 4. September, weiß man nicht, was kommt. Was auch kommen könnte, sind schon auch Streiks der Belegschaft.
17: Und im Aufsichtsrat sitzt auch VW-Betriebsratschefin Daniela Cavallo und die hat am Abend schon ganz klar gesagt:
22: Wir schließen betriebsbedingte Kündigungen definitiv aus. Wir haben eine Beschäftigungssicherung erkämpft und wir werden natürlich auch in Zukunft darum kämpfen, dass Veränderungen sozialverträglich stattfinden.
17: Auch Werksschließungen seien keine Option, sagt Cavallo. Wann und wie lange haben die Menschen geschlafen, bevor es Smartphones, Strom oder gar künstliches Licht gegeben hat? Ein Forschungsteam ist jetzt zum Schluss gekommen. Wie lange wir schlafen, hat sich seit der Industrialisierung kaum verändert, sehr wohl aber, wann wir schlafen. Aus der Ö3 Wissenschaftsredaktion, Raphael Krapscher.
23: Die Hadza in Tansania oder die Tsimane in Bolivien sind moderne Jäger- und Sammlergesellschaften, die immer noch weitgehend ohne künstliches Licht leben. Deshalb liefern sie auch gute Einblicke in die Art, wie die Menschen vor der Industrialisierung geschlafen haben. Der Neurowissenschaftler Randy Nelson von der West Virginia University erklärt:
24: Diese Menschen schlafen im Schnitt 6,5 bis 7 Stunden pro Nacht. Das ist durchaus vergleichbar mit modernen Industriegesellschaften. Was sich aber unterscheidet, ist der Zeitpunkt des Schlafs und die Anpassung an den natürlichen Tagesrhythmus.
23: Verglichen mit Menschen ohne künstliches Licht schlafen wir also später und unregelmäßiger. Und gerade diese Unregelmäßigkeit sei durchaus problematisch, so Nelson, denn sie könne zu Herz-Kreislauf-Erkrankungen oder einem geschwächten Immunsystem führen.
17: Und jetzt zu Nicola Biermeier.
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16: Österreichweit ist das heute voraussichtlich der bewölkteste Tag der Woche. Könnt ihr euch in Wien, St. Pölten und Eisenstadt vermutlich noch nicht vorstellen. Hier ist es vorerst noch sehr sonnig. Es ziehen heute aber dichte Wolken durch, allmählich auch im Nordosten. Und auch Regenschauer und einzelne Gewitter sind dabei, die meisten im Bergland und im Süden. Kräftige Gewitter sind in der Nacht über Italien gezogen und ziehen derzeit über Kroatien. Aber jetzt zurück nach Österreich. Hier ist es im Osten heute windig und am Nachmittag warm mit meist 20 bis 29 Grad. Die kommenden Tage werden wieder sonniger und auch wieder wärmer.
25: Okay, kurz nach 7, der schnellste Verkehrsservice Österreichs. Jetzt, wir sind bei euch, Anna, in Wien.
26: Ja, auf der A23 Südost an Gente Richtung Kagran ist zwischen Knotenbrater und Handelsquay nach einem Unfall der 3. Fahrstreifen blockiert. Da gibt es Stau ab dem Laherberg-Tunnel und über 20 Minuten der Zeitverlust, Tendenz steigend. Und Richtung Graz, also die andere Richtung, plus 15 Minuten von Hirstetten bis zum Knotenbrater. Ansonsten läuft der Frühverkehr. Gute und sichere Fahrt.
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3: 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Willkommen auf Ö3. Weiter jetzt mit dem Musikfest und mit Michael Jackson und Olivia Rodrigo. Wir sind Anna Kratke und Philipp Bergsmann.
4: Morgen.
3: Guten Morgen.

0: Michael Jackson, King of Pop, das geht so richtig aus der Hüfte raus, oder? Da kann man einfach damit tanzen.
1: Ich habe immer das Gefühl, wenn du solche Songs hörst, hast du sofort eine Tanzchoreografie im Kopf.
0: Seine tollen, grandiosen Schritte.
1: Da wird mir schwindelig.
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0: Ja, ihr wolltet das so.
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0: Die einen tanzen zu den Songs, die anderen grölen aber lautstark mit. Egal, ob er den Text kann oder nicht.
1: Voll drauf, meistens dann, wenn man, wenn es keiner mitkriegt oder wenn man zumindest glaubt, dass es keiner mitkriegt, gell?
0: Aber es gibt so Songs, da muss man einfach mitsingen, laut aufdrehen. Und Gemma, Lush Live hier bei uns auf Ö3.
1: Sommerferiensong, ein richtig guter. 14 nach 7, guten Morgen.

0: Das L in Lenny steht für Legende. Stillness of Heart. Schönen guten Morgen beim Ö3 Musikfest. Es ist 7:50 und gute Vorbereitung. So einfach wäre es gewesen früher, oder? Gute Vorbereitung ist alles. 2 Wochen noch Ferien bei euch im Osten, dann ist Schulbeginn in Wien, in Österreich und im Burgenland. Und da hat Anna die Sommerschule gestartet und zwar mit Teilnehmerinnenrekord.
1: Genau, also in Wien, Niederösterreich und im Burgenland hat jetzt die 2-wöchige Sommerschule gestartet. 58.000 Schülerinnen und Schüler sind damit dabei und das sind so viele wie noch nie. Und an dieser Stelle sei gesagt, ich war auch eine Streberin, ich bin gerne in die Sommerschule gegangen und ich stehe dazu. Tschabäm.
0: Atmen. Okay, alles klar. Sommerschule läuft und auch der Sommerjob läuft bei ganz, ganz vielen.
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4: Hallo, das sind Sarah, Anna und Eva. Und weil wir jetzt jeden Tag in der Früh drei Hochen beim Arbeiten, beim Ferialjob nämlich, und wir dann Schuhe putzen in St. Johann im Bongau in Salzburg. Und jetzt hochen wir da seit so circa 2-3 Wochen jeden Vormittag schon Ö3. Und das motiviert uns halt vollgas, weil sonst ja.
0: Sehr schön, das freut uns. Die besten Grüße und Shoutout an alle, die gerade im Ferialjob sind. Und speziell an euch drei beim Schuleputzen und Kaugummi-Spachteln. Coldplay, We Pray.

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22: Hier ist Ö3, das Musikfest, am Dienstag mit Verkehr, Schlagzeilen und Wetter bei uns in einer knappen halben Minute.
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1: Ö3 hier, es ist kurz nach 7:30. 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
2: Wir sind in Wien auf der Tangente A23 Richtung Kagranes zwischen Knoten Prater und Handelsquai. Nach einem Unfall der dritte Fahrstreifen blockiert. Stau gibt's ab der Hanson-Kurve und über 30 Minuten der Zeitverlust, Tendenz steigend. Und Richtung Graz plus 15 Minuten von Hirschstetten bis zum Knoten Prater. Und das ist wichtig, wenn ihr mit den Öffis unterwegs seid. Die Pannonia-Bahn ist zwischen Parndorf und Eisenstadt unterbrochen. Grund ist ein Gleisschaden. Die Sperre soll bis 10 Uhr dauern. Ein Schienenersatzverkehr wird zwischen Bruck und Eisenstadt eingerichtet. Und es gibt eine Streckenunterbrechung auf der Franz-Josefs-Bahn zwischen Absdorf, Hippersdorf und Kirchberg am Wagram. Grund ist ein Schaden am Gleis. Ein Schienenersatzverkehr wird eingerichtet. Rainer Hans.
3: 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Nach dem tödlichen Legionellenausbruch in Linz geht die Linz AG auf Nummer sicher und legt vorerst die Kühlanlage trocken, in der Legionellen nachgewiesen worden sind. Die Anlage befindet sich auf dem Dach des Stromnetzgebäudes. Dort wird Wasser aus einem Becken auf Rohre und Leitungen zur Kühlung gesprüht. Das wird jetzt mal eingestellt. Neue Legionellenfälle sind übrigens vorerst keine mehr aufgetreten. 41 Menschen sind gestern im Dorf Pomar in Südfrankreich durch einen Tornado verletzt worden. Unter ihnen eine schwangere Frau, über der Teile ihres Hauses eingestürzt sind. Aber auch in anderen Regionen des Landes haben Stürme für Probleme gesorgt. So waren 2800 Haushalte ohne Strom. In Nizza, Bordeaux, Marseille, Toulouse und teilweise auch Paris war der Flugverkehr beeinträchtigt. Und der LASK hofft heute Abend in der Champions League Quali auf ein kleines Fußballwunder. Beim Rückspiel gegen Celtic Glasgow müssen die Linzer daheim ein 0:3 aus dem Hinspiel gut machen. Jetzt zum Wetter und zu Nicola Biermeier.
4: Sonne und 19 Grad jetzt in Linz, Regen und 15 Grad hingegen in Bregenz. Der Sonnenschein von Linz bis Eisenstadt wird heute immer weniger. Es ziehen einige Wolken durch und zeitweise regnet es derzeit von Vorarlberg bis Kärnten, nach und nach dann auch in Salzburg, Oberösterreich und der Steiermark. Und einzelne Schauer sind auch weiter im Osten möglich. In Niederösterreich, Wien und dem Burgenland frischt zeitweise lebhafter Südostwind auf und der Nachmittag wird sommerlich warm mit meist 20 bis 29 Grad. Die kommenden Tage werden dann wieder sonniger und auch wärmer, vor allem am Donnerstag und am Freitag wird es verbreitet heiß.
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1: Nicola, du hast gesagt, Regen, bisschen Niesel aktuell in Linz?
4: Nein, in Bregenz.
1: Und
4: Bregenz,
1: was ist Linz?
4: Linz scheint die Sonne. Noch.
1: Kommt da noch was?
4: Da kommt noch
1: was. Das wäre wichtig.
4: Ja, genau.
1: Weißt du warum?
4: Warum?
1: Damit der Rasen auf der Google ein bisschen nass wird, damit wir dann nicht so spritzen müssen und dann gehen die drei Tore heute Abend leichter rein. Dann geht's in die Champions League. Jawohl, auf geht's, Linzer.
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2: Ihr sagt uns auf der Ö3-Homepage, welche eure Lieblingssongs sind, welche Erinnerungen, Emotionen, welche Geschichten ihr damit verbindet. Bernadette aus Simmering, welche Feelings, abgesehen von Wassermelone und Dirty Dancing, welche Feelings löst Watermelon Sugar Harry Styles bei dir aus?
3: Hauptsächlich Sommervibes, 30 Grad, perfekt, vor allem in der Früh auch gerade, wenn die Sonne aufgeht, ist er wirklich tipptopp. Und ich hoffe, andere Leute finden ihn auch ganz toll.
4: Ich liebe ihn auch. Warst du heuer schon auf Urlaub?
3: Ja, ich war in Spanien, in Mallorca.
4: Wie oft ist der Harry Styles gelaufen?
3: Mindestens pro Tag zweimal.
4: Bernadette, das ist nicht nur dein Lieblingssong, sondern von ganz, ganz vielen anderen auch. Darum jetzt beim Ö3 Musikfest Harry Styles mit Watermelon Sugar.

0: Legende. Brian Adams. Oh ja, der gefällt auch der Nicola, gell?
1: Durchaus.
0: Ja, durchaus. Da ist sie ein Fan. Großartig. Kann man, soll man, ist es gesund, eine ganze Woche durchzufeiern?
2: Na klar.
0: Fix, so ist hoch.

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1: Das Ö3-Musikfest. Wir feiern mit euch eine ganze Woche lang die Musik. Und warum wir die Musik eigentlich so feiern? Ja, dafür hat jede bzw. jeder eine eigene Antwort. Schönen guten Morgen, Lukas Grenn vom Ö3-Wecker-Team.
2: Morgen, Luki.
3: Einen schönen guten Morgen, Anna und Philipp. Und eins ist klar, Gründe, warum wir die Musik so feiern, gibt es anscheinend ohne Ende.
4: Ja, Musik hilft in vielen Situationen, ob du traurig bist, ob du glücklich bist, verärgert bist. Musik bringt dich runter, Musik bringt dich zum Tanzen, das kann einfach viel.
3: In welchen Situationen hörst du besonders gerne oder viel Musik?
4: Meistens, wenn ich am Weg bin, in die Arbeit, einkaufen, also allein unterwegs, Musik rein in die Ohren und rundherum Welt vergessen.
3: Das funktioniert immer?
4: Immer, ja.
5: Ich feiere die Musik, weil es einfach für mich mein Leben ist. Also ich bin einfach mit Musik aufgewachsen und für mich war das einfach immer so ein ganz fixer Bestandteil. Also bei mir rennt 24/7 Musik, ich kann nicht ohne.
6: Ja, das ist einfach ein Ort zum Druckziehen und man kann sich austoben. Also unendlich weit austoben. Man kann hören, was man will.
3: Was hörst du?
6: Ja, so 80er. Ja, ich bin eher auch damit aufgewachsen. Ich bin nicht in so einer Familie aufgewachsen, wo man Techno-Hardstyle oder diese neumodischen Lieder hört.
3: Das heißt, am Sonntag beim Mittagessen hat es bei euch kein Techno gegeben?
6: Nein, da hat der ganze Tisch gescheppert.
2: Ja, wobei, bei einem vernünftigen 80er, da scheppert der Tisch auch. So, Ö3-Gemeinde, jetzt hat ihr gefragt, warum feiert ihr die Musik? Warum sagt ihr, ein Leben ohne Musik ist zwar möglich, aber nicht wirklich sinnvoll? Musik, Lebenselixier. Warum für euch? Anrufen oder kurze Sprachnachricht schicken. Ö3-Wecker-Hotline +43 800 600 600.

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16: Ö3 ist hier mit dem großen Ö3 Musikfest. Was sind eure absoluten Lieblingsbanger? Wir wollen es wissen. Dua Lipa und Billy Joel sind gleich mit dabei.
17: Davor jetzt Rainer Hans.
18: Es ist 8 Uhr. Schönen guten Morgen.
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3: Die SPÖ ist im Sinkflug. Die Sozialdemokraten erleben gerade die schlechtesten Umfragewerte aller Zeiten. Nicht die beste Ausgangslage also für Parteichef und Vizekanzler Andreas Babler am Abend im ORF-Sommergespräch. Er zeigt sich aber entschlossen, das Ruder herumzureißen.
4: Ich habe Verantwortung übernommen und bin von meinem Naturell jemand, der nicht immer nur bei der Sonnenseite da ist, sondern kämpft.
3: Kämpfen muss Babler auch in den eigenen Reihen mit fehlendem Vertrauen und Querschüssen. Bisher erfolglos. Holen wir jetzt Viktoria Waldecker aus der Ö3 Innenpolitikredaktion dazu. Guten Morgen.
13: Guten Morgen.
3: Kann Babler aus diesem Abwärtstrend ausbrechen?
16: Herr Babler gibt sich optimistisch, aber mit den dauernden internen Streitigkeiten hat er sich offenbar schon abgefunden. Da hat er im Sommergespräch recht trocken gemeint, es ist immer etwas los bei uns in der SPÖ. Aber das schadet der Partei natürlich, denn daneben bleibt wenig Platz für inhaltliche Debatten und für die dringend notwendige Neuausrichtung. Denn bei vielen SPÖ-Kernthemen sind die Freiheitlichen vorbeigezogen. In den Umfragen liegt die SPÖ bei 16-17%, also da rücken auch die Grünen schon gefährlich nahe. Babler selbst gibt sich aber positiv, dass er Wählerinnen und Wähler zurückgewinnen kann, vor allem mit der Bekämpfung der Teuerung. Aber derzeit zeichnet sich das nicht ab.
3: Die schweren Unwetter dieses Sommers stellen Betroffene vor große Herausforderungen. Wohin zum Beispiel mit hunderttausenden Kubikmetern Geröll und Gestein aus den Wildbachsperren? Ö3-Reporter Peter Obermüller meldet sich aus dem Pongau in Salzburg.
20: Großau, Ortsteil Au. Ich stehe hier mit Jakob Garnitzer vor einem Hang, 2,5 Hektar groß, und unter uns sind rund 100.000 Kubikmeter Geröll und Gestein aus den Wildbachsperren. Jetzt ist es hier bei weitem nicht mehr so steil, beschreibt der Landwirt.
21: Die Flächen ist dementsprechend leichter zu bewirtschaften, mit Maschinen befahrbar, was früher eigentlich viel Handarbeit gewesen.
20: Weil es zu steil war. Innerhalb kurzer Zeit sind Wildbachsperren nach Unwettern randvoll und es muss rasch gehandelt werden. Nikolaus Wieser, Wildbach- und Lawinenverbauung.
22: Und da haben wir dann auch die Problematik, wohin mit dem Material.
20: 10 Kubikmeter kann ein LKW transportieren. Tausende Fahrten sind dann notwendig. Gräben und Mulden werden verfüllt, Hänge abgeflacht. Hier in Großau gibt es bereits mehrere tausend Quadratmeter von diesen Vorsorgeflächen. Die Gemeinde entschädigt die Landwirte dafür. Bürgermeister Johann Garnitzer, SPÖ.
23: Das ist eine Win-Win-Win-Situation.
20: 26 dieser Vorsorgeflächen gibt es im Bundesland Salzburg. Weitere werden gesucht.
3: In Frankreich werden jetzt auch die Gymnasien zur handyfreien Zone. Oberstufenschülerinnen und Schüler müssen ab nächster Woche ihre Smartphones vor Beginn des Unterrichts entweder abgeben oder fix in der Tasche lassen. Drei-Reporter Daniel Theissl.
24: Es geht um den Schutz unserer Kinder, sagt Frankreichs Präsident Emmanuel Macron. Schule ohne Handy, das bedeutet, die Gelassenheit des Lernens wieder zu entdecken. Der Verfassungsrat hat das Handyverbot in der Oberstufe bestätigt. Regierungssprecherin Bréjean sagt, es tritt bereits mit dem Schulstart kommende Woche in Kraft.
25: Dit autrement, l'interdiction des portables dans les lycées pourra être effective dès la rentrée.
24: An Frankreichs Schulen gilt nun in allen Jahrgängen ein Handyverbot, von der Grundschule bis zur Oberstufe. Ursprünglich sollte das Gesetz gemeinsam mit dem Social-Media-Verbot für unter 15-Jährige umgesetzt werden. Der Verfassungsrat hat aber das bereits verabschiedete Gesetz gekippt. Dies sei ein unverhältnismäßiger Eingriff in die Meinungs- und Kommunikationsfreiheit.
3: Und letzte Chance heute für Österreichs Fußballmeister LASK auf den Einzug in die Millionenliga Champions League. Die Linzer müssten allerdings heute Abend daheim in Linz gegen Celtic Glasgow ein 0:3 aus dem Hinspiel aufholen. Mit Drei-Reporter Gerd Prohaska.
26: Ja, es braucht schon ein kleines Fußballwunder, dass man sich in Linz aber klammert, egal ob Stürmer Edeneren oder Coach Didi Kübauer.
27: Ja, natürlich. Fußball gibt's Wunder und hoffentlich haben wir auch so ein Wunder parat.
26: Allerdings taktisch wird das vor 17.000 Fans ein Tanz auf der Rasierklinge. Jeder Gegentreffer ist wohl das Ende der Träume.
27: Es ist sicher so ein bisschen so ein Balanceakt, würde ich sagen. Aber ich denke, du musst doch noch mehr all-in gehen. Aber das heißt jetzt nicht, dass du schon ab der ersten Minute da ohne Rückversicherung nach vorn gehst.
26: Die Statistik, die spricht gegen die Linzer. Erst zweimal hat eine österreichische Mannschaft im Europacup einen 3-Tore-Rückstand aufgeholt. Heute wollen die Linzer aber berühmt werden.
27: Berühmt weiß ich jetzt nicht. Wir waren auf jeden Fall auf jeden einzelnen stolz.
26: Und sollte es nicht für die Champions League Millionen reichen, dann stehen die Linzer zumindest fix in der Europa League.
3: Und jetzt zu Nicola Biermeier.
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16: Verbreitet überwiegen heute die Wolken und zeitweise regnet es in vielen Regionen. Aktuell von Vorarlberg bis Kärnten. Nach und nach zieht der Regen dann weiter Richtung Salzburg, Oberösterreich und die Steiermark. Und einzelne Schauer erreichen heute auch noch den Nordosten. Ab und zu kann es auch blitzen und donnern. Sonne ist meist nur zwischendurch dabei, länger noch bis Mittag in Niederösterreich. Teils lebhafter Ostwind heute und am Nachmittag warm mit meist 20 bis 29 Grad. Die kommenden Tage werden wieder sonniger und auch wärmer. Am Donnerstag und speziell am Freitag wird es verbreitet nochmal heiß.
3: 6 nach 8, heute ist der 25. August. Einen schönen guten Morgen, kommt gut rein. Wir begleiten euch, Ö3-Verkehrsservice Anna Kratki.
28: Wir sind bei euch in Wien auf der Tangente. Da ist jetzt die Unfallstelle geräumt Richtung Kagran zwischen Knoten Prater und Handelskirche. Also ich habe gerade über die Asfenag-Verkehrskameras gesehen, dass die Polizei weggefahren ist. Es sind alle Fahrspuren frei. Der Stau, der reicht aber noch auf die A2 bis zur Stadtgrenze zurück. Eine Stunde Zeitverlust und das wird im Frühverkehr nur langsam besser. Richtung Graz plus 15 15 Minuten von Hirschstetten bis zum Knoten Prater. Und das ist wichtig, wenn ihr mit den Öffis unterwegs seid. Die Pannonia-Bahn ist zwischen Pahndorf und Eisenstadt unterbrochen. Grund ist ein Gleisschaden. Die Sperre soll bis 13 Uhr dauern. Ein Schienenersatzverkehr wird zwischen Bruck und Eisenstadt eingerichtet. Und die Züge sind auf der Franz-Josefs-Bahn wieder zwischen Absdorf-Hippersdorf und Kirchberg am Wagram unterwegs. Der Gleisschaden, der konnte behoben werden.
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2: So, und damit's auf einem Fest die Leute wieder verschlägt, und zwar von der Bar auf die Tanzfläche, braucht's einen guten DJ und...
5: Was mit Feeling, irgendwas mit Sound.
2: Felixchen.
28: Hammer mit dabei.

0: 10 nach 8, Felix Jähn mit Pride, Ö3 Musikfest. Heute Abend geht's um alles für den LASK aus Linz, Champions League Playoff. Es geht gegen die Schotten, gegen Celtic Glasgow 0-3 Rückstand aufholen. So, und normalerweise feiere ich alles und liebe ich alles, was die Schotten machen. Aber heute, puh, das wird knackig.
1: Ja.
0: Und jetzt rate mal, wer zufälligerweise aus einem Vorort von Glasgow kommt.
2: Was für ein Zufall, die Amy McDonald.
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2: Alles Gute zum Geburtstag, liebe Amy McDonald.
0: Jetzt hat die Geburtstag auch noch.
2: Ja. Und am Samstag spielt sie in Ried. Ried im Innkreis. Innviertel rockt.
0: Oberösterreich, es ist Glasgow, Schottland, Oberösterreich. Es geht hin und her.

0: Amy McDonald, was man immer gut hören kann. Aber ich glaube, das erinnert mich immer so, wenn man mit seinen Mädels einfach ein bisschen tanzt und einfach Spaß hat. Ja, macht einfach gute Laune, die Musik.
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0: Seit gut 10 Jahren ist diese Frau einfach nicht mehr im Pop-Olymp wegzudenken. Dua Lipa hier bei uns im Ö3-Musikfest. Wir feiern eure Ö3-Lieblingshits mit euch gemeinsam.
1: Bravo Anna, Dua Lipa richtig stark, ja. Aber bei allem Respekt, jetzt kommt eine Legende, die ist schon ein bisschen länger dabei.
0: Ein
1: unfassbar schöner Song, so schön jazzig, so schön mit Piano und Klavier. Es ist einfach nur ein Traum. Ein ganz, ganz großer, und ich glaube, das können wir auch als Kompliment nehmen, der einen Song über unsere Bundeshauptstadt Wien geschrieben hat. Vienna, Billy Joel, der vor allem in den 70ern oft in Wien und in Österreich war, weil sein Vater damals in Wien gelebt hat.
2: I really fell in love with the city. I just like the pace of life. I like that everything was about music. And that's why I said, Vienna waits for you. There is a place, you know, where there's a quality of life.
0: Ja, fühlen wir sehr. Also sagt, das ist einfach eine super Stadt, wo eben die Musik und die Kultur im Vordergrund steht. Alles ist ein bisschen gechillter. Fühlen wir sehr. Und auch die Ella aus Oberösterreich mag den Song besonders gern.
3: Vienna von Billy Joel. Das war der erste Song, den ich auf dem Klavier gelernt habe, so. Und generell, ich finde, der ist einfach so nostalgisch und dafür fühle ich mich einfach gut, wenn ich den höre. So.
1: Absolut, absolut. Vienna waits for you und Wien wart auf die. Ich meine, New York, okay, schön und gut. Der hat vielleicht diesen großartigen Song Empire State of Mind, Alicia Keys und Jay-Z. Aber Wien hat Bill Joel und das ist großartig so.

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15: Hier ist Ö3, es ist Dienstag, 8.30 Uhr mit Verkehrsschlagzeilen und Wetter gleich bei uns in einer halben Minute.
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15: Ö3 hier, kommt gut in den Dienstag. Wir begleiten euch mit dem schnellsten Verkehrsservice Österreichs für Straße, Bus und Bahn und Anna Katke.
18: Wir sind in Wien auf der Tangente Richtung Hagran. Der Stau vor der geräumten Unfallstelle auf der Praterbrücke löst sich nur langsam auf und reicht noch auf die A2 bis zum Knoten Vösendorf zurück. Über 45 Minuten der Zeitverlust. Und plus 20 Minuten mehr Fahrzeit gibt es auf der A4 Ostautobahn Richtung Wien vom Flughafen bis zum Knoten Prater. Und die Öffis, die Pannonia-Bahn, ist zwischen Pandorf und Eisenstadt unterbrochen. Grund ist ein Gleisschaden. Die Sperre, die soll bis 13 Uhr dauern. Ein Schienenersatzverkehr zwischen Bruck und Eisenstadt ist eingerichtet. Rainer Hans.
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20: Die Staatsanwaltschaft Wien hat jetzt den

0: früheren ÖBB-Lokführer angeklagt, der mehrere unmündige Buben sexuell missbraucht und einige männliche Jugendliche zumindest belästigt haben soll. Insgesamt führt die Anklage 9 Betroffene an. Der Angeklagte soll seine späteren Opfer über seine ehrenamtliche Tätigkeit im Eisenbahnmuseum in Strasshof an der Nordbahn in Niederösterreich kennengelernt haben. Beim Brenner Basistunnel ist heute der Durchschlag der westlichen Haupttunnelröhre gelungen. Tunnelbohrmaschine Wilmer hat damit in 2 Jahren eine durchgehende Verbindung von Innsbruck bis Franzensfeste in Südtirol geschaffen, auf einer Länge von 55 Kilometern. Und Saudi-Arabien investiert 6 Milliarden Euro in Vergnügungsparks in Paris. Davon soll einer die Manga-Serie Dragon Ball zum Thema haben. Dazu hat Kronprinz Mohammed bin Salman gestern eine Grundsatzvereinbarung unterschrieben. Die Parks sollen so groß wie Disneyland Paris werden und mehr als 20.000 Arbeitsplätze schaffen. Jetzt zum Wetter und zu Nicola Biermeier.
1: Ein Wolkenband samt Regen zieht heute über Österreich. Derzeit regnet es von Bregenz über Lienz bis Klagenfurt. Und nach ziehen Wolken und Regen weiter nach Nordosten, nach Salzburg, Oberösterreich und die Steiermark. Und einzelne Schauer erreichen auch Niederösterreich, Wien und das Burgenland. Hier ist es vorerst noch länger sonnig, sonst zeigt sich die Sonne heute eher nur zwischendurch. Teils lebhafter Ostwind und am Nachmittag warm mit meist 20 bis 29 Grad. Die kommenden Tage werden dann wieder noch wärmer, Donnerstag und Freitag sogar verbreitet noch einmal heiß.
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0: Wir feiern eine ganze Woche lang mit euch eure Ö3-Lieblingshits, das Ö3-Musikfest, weil ihr uns erzählt einfach, welche Musik die beste ist und wir spielen sie dann und feiern sie gemeinsam ab. Und jetzt kommt eine Künstlerin aus Österreich, die hat es auch ganz, ganz vielen von euch besonders angetan.
1: Und zwar Ness.
2: Boah, einfach weil so ihre Musik generell, man fühlt sich so verstanden und sie ist einfach eine unfassbar tolle Person. Ah. Ja, ich habe alle meine Freunde nessifiziert.
1: Nessifiziert. Ja, begonnen hat alles mit Starmania und jetzt ist die große Reise weitergegangen mit, ja, ich glaube schon einem riesen Karriere-Highlight heuer, Ö3-Bühne, Donauinselfest. Ich glaube, spätestens nach diesem überragenden Auftritt ist Minimum die halbe Ö3-Gemeinde nessifiziert.
0: Das Gute gewinnt hier jetzt bei uns in der Playlist.

0: Hi, da ist Ness. Was soll ich sagen? Das ist so ein schönes Gefühl zu wissen, dass die ÖsterreicherInnen sich den Song wünschen, den gerne hören, der irgendwie gute Laune macht, Musik verbindet. Und Musik kann einfach so helfen, wenn man irgendwie so ein bisschen Hoffnung braucht. Und genau deswegen habe ich diesen Song geschrieben. Und deswegen ein riesengroßes Dankeschön auch an Ö3 eben und an die Menschen, die sich das wünschen, dass der Song, diese Message, dass die so viele hören können jeden Tag.
1: Ja, wir sagen danke, dass du so großartige Musik machst. Aber wie schaut es denn bei dir aus? Was ist denn dein Lieblingssong? Gibt es deinen?
0: Boah, mein Lieblingssong aller Zeiten. Schwer zu definieren, aber ich hatte so einen Ohrwurm von Unwritten von Natasha Benefit. Den finde ich total toll. Der macht auf jeden Fall auch sehr gute Laune.
1: Ja, ein absoluter Hit zum Mitsingen, zum Fühlen. Ach, einfach richtig schön. Natasha Bedingfield mit Unwritten jetzt auf die 3.

0: da war ich schon ein bisschen eifersüchtig, muss ich sagen. Die war ja am Freitag am Frequency und ich habe es auf Instagram 1000 Mal gesehen. Die Strophe, feel the rain on your skin, no one else can feel it for you. Und in diesem Moment hat es einfach zu regnen begonnen.
1: Ja,
0: und
1: magisch.
0: Tausende Menschen singen diesen Song. Du kennst den Mensch vielleicht neben dir nicht, aber das war sowas Verbindendes. Das ist sogar irgendwie übers Handy auf mich rübergekommen.
1: Ja, fühlst du noch immer. Sehr, sehr schön. Ja, überragend. Das kann nur Musik. Ö3 Musikfest geht gleich weiter mit, wie ich finde, dem besten Ed Sheeran Song. With my pretty little girl. Galway Girl, in dem Song gibt es ja eine Textzeile, die da heißt I met her on Grafton Street. Und damals, als der Song rausgekommen ist, habe ich in Dublin einen Kumpel besucht, der gerade auf Auslandssemester war. Und wir sind in der Grafton Street um die Häuser gezogen. Ich hätte die Nächte wahrscheinlich schon wegen, eh schon wissen, wieder vergessen, aber Musik speichert eben Gott sei Dank auch Erinnerungen. Ed Sheeran, gleich noch dabei beim Musikfest nach.
0: Bruno Mars, jetzt wird gegroovt.

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16: Hier ist Ö3, Tag 2 vom Ö3 Musikfest. Wir feiern die ganze Woche eure Ö3-Lieblingshits. Gleich R.E.M. und Shakira. Und das ist Rainer Hans. Es ist 9 Uhr.
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19: Die Staatsanwaltschaft Wien hat Anklage gegen einen früheren ÖBB-Lokführer eingebracht, der mehrere unmündige Buben sexuell missbraucht haben soll. Insgesamt führt die Anklage 9 Betroffene an. Ö3-Reporter Daniel Theissl.
20: Der Angeklagte soll seine späteren Opfer über seine ehrenamtliche Tätigkeit im Eisenbahnmuseum in Straßhof an der Nordbahn im Bezirk Gensandorf kennengelernt haben. Er soll die großteils begeisterten Eisenbahnfans direkt angesprochen und sich so ihr Vertrauen erschlichen haben. 12 Jahre lang soll es zu Übergriffen und sexuellen Handlungen gekommen sein. Der jüngste Betroffene ist zum Tatzeitpunkt 13 Jahre alt gewesen. Die Staatsanwaltschaft wirft dem Mann unter anderem schweren sexuellen Missbrauch von Unmündigen vor. Der vom Dienst freigestellte Triebfahrzeugführer kann noch Einspruch gegen die Anklage einbringen.
19: In einer halben Stunde beginnt im VW-Hauptwerk in Wolfsburg die erste von 9 Betriebsversammlungen zum angekündigten Sparprogramm. Allein in Deutschland sollen ja mindestens 50.000 der derzeit 275.000 Stellen abgebaut werden. Der Betriebsrat hat schon Widerstand angekündigt. In Deutschland ist die Ö3-Korrespondentin Regina Pöll.
11: Um 9.30 Uhr im Hauptwerk von VW in Wolfsburg soll es losgehen. Die Mitarbeiter sind verunsichert. Jetzt soll Konzernchef Oliver Blume seine Sparpläne erklären. Zuletzt hat Volkswagen in Europa um 500.000 Autos mehr produziert, als nachgefragt wurden. Gründe sind die Zölle der USA und der Absatzeinbruch in China. Vier Werken droht demnächst das aus. Weltweit könnten bis zu 120.000 Stellen gestrichen werden. Für Autoexperte Ferdinand Dudenhöfer greift das zu kurz.
21: Man braucht vernünftige Produkte, man braucht vernünftige Kapazitätsbelegungen.
11: Schon früher hat Blume Sparpläne präsentiert. Ob er sie bei der nächsten Aufsichtsratssitzung am 4. September durchbringt, ist offen. Auch Streiks der Belegschaft könnten folgen.
19: Schwierige Rettungsaktion gestern in Tirol im Bereich des Pfaffenkogels in den Stubaier Alpen ist ein 69-jähriger Deutscher in eine Gletscherspalte gestürzt. Dabei hat er eine 300 Kilo Felsplatte gelöst, die dann in der Gletscherspalte seinen linken Unterschenkel eingeklemmt hat. Die Einsatzkräfte mussten erst die Platte mit einem Flaschenzug anheben, bevor sie den Mann befreien und ins Krankenhaus nach Hall fliegen konnten. Steht der Fußball-Weltverband vor einem Umbruch oder bleibt FIFA-Boss Gianni Infantino an der Macht? Im März fällt da eine Entscheidung, doch schon jetzt laufen hinter den Kulissen Bemühungen, Infantino vom Thron zu stürzen. Federführend UEFA-Boss Alexander Ceferin, der selbst aber nicht kandidieren will. Ö3-Reporter Daniel Kulowitz.
22: Nach seinem Alleingang und den FIFA-Investorenplänen wackelt die Zukunft von Gianni Infantino, der im März wiedergewählt werden will. Einer, der am Stuhl sägt, ist UEFA-Präsident Alexander Ceferin, Europas Fußballchef. Er selbst werde zwar nicht kandidieren?
23: No, I'm not interested.
22: Nein, ich bin nicht interessiert, sagt Ceferin. Das würde auch meine Glaubwürdigkeit in Frage stellen.
23: My credibility is much higher if I'm not interested in the position.
22: Ceferin zählt zu Infantinos schärfsten Kritikern und wird im Hintergrund aber versuchen, eine Wiederwahl des FIFA-Bosses zu verhindern. Vorerst haben wir es mal geschafft, dass der Sport nicht verkauft wird, so Ceferin.
23: We stopped another try to sell the sport.
22: Der Fußball sei kein privates Unternehmen.
23: What some people obviously don't understand is it's not a private company.
22: Bis 18. November muss man einen Gegenkandidaten für Infantino auftreiben, dann läuft die Frist ab.
19: Und jetzt zu Nicola Biermeier.
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16: Wolken samt Regen ziehen heute durch. Aktuell regnet es von Vorarlberg bis Kärnten. Nach und nach ziehen Wolken und Regen weiter in den Flachgau, nach Oberösterreich und die Steiermark. Einzelne Schauer und Gewitter sind auch im Osten möglich. Hier ist es vorerst noch recht sonnig. Sonst zeigt sich die Sonne heute nur ab und zu. Teils lebhafter Ostwind und am Nachmittag warm mit 20 bis 29 Grad. Die kommenden Tage werden wieder sonniger und auch wärmer. Am Donnerstag und Freitag wird es verbreitet nochmal heiß. Vereinzelt sind am Freitag sogar 35 Grad möglich.
24: Ö3 ist hier. Wir schauen für euch auf Straße, Bus und Bahn und sind jetzt in Niederösterreich weiter.
25: Auf der Westautobahn Richtung Salzburg zwischen Pöchlern und Ips ist nach einem Unfall nur eine Fahrspur frei. Es gibt hier Stau und 10 Minuten Zeitverlust. Und im Burgenland, da ist die Pannoniabahn zwischen Parndorf und Eisenstadt unterbrochen. Grund ein Gleisschaden. Die Behebung dauert voraussichtlich bis 13 Uhr. Es gibt einen Ersatzverkehr mit Bussen.
24: Kommt gut und vor allem sicher ans Ziel.
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2: Genau so schaut's aus. Und zwar ein Fest mit einer Setlist, wie sie noch kein Festival gesehen hat. Hier treten nämlich nur eure Ö3 Lieblingshits auf und ihr könnt sie überall hin mitnehmen. Party im Auto? Kein Problem. Party im Büro? Ja, bitte. Und falls euch noch einer fehlt, euer Ö3 Lieblingshit nämlich, sagt es uns auf der Ö3 Homepage. Und jetzt singt Shakira für uns. Susi Zuschmann hier. Hi!

0: Was sagen wir zu Daylight von Maroon 5?
1: Das ist richtig gut. Ich glaube, das geht vielen so.
0: Oh ja. Willkommen zum Ö3 Musikfest. Die ganze Woche dreht sich alles um die Ö3 Lieblingshits, die euch begleiten und die euch mitreißen. Für die Daniela aus Thalheim eindeutig der hier. So schön. Und wisst ihr, was ich finde? Was einen Ö3-Lieblingshit auch ausmacht, dass wir ihn immer und immer wieder hören können. Beim Elias aus Stopfenreuth ist es der hier, La Rue. Also da fährt sich sogar der Computer schneller hoch.
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16: 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Walter, gerade reingekommen in Wien.
17: Ja, eine Unfallstelle auf der Tangente Richtung Kagran. Ö-Driver melden uns einen Unfall bei der Gürtelabfahrt. Der linke Fahrstreifen ist angeblich gesperrt. Der Streckendienst ist unterwegs und sobald wir mehr wissen, geben wir Bescheid. Niederösterreich A1 Richtung Salzburg. Die Unfallstelle zwischen Böcklern und Ips ist geräumt. Der rechte Fahrstreifen ist für Reinigungsarbeiten noch ein paar Minuten gesperrt, aber der Stau löst sich bereits auf. Und wir kommen zur Bahn. Die Pannonia-Bahn ist zwischen Parndorf und Eisenstadt weithin unterbrochen. Grund ein Gleisschaden. Sperre soll bis 13 Uhr dauern. Ein Schienenersatz.

0: Schienenersatzverkehr ist eingerichtet.
1: Kommt gut ans Ziel.
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1: Und ist es nicht schön, was wir drei Lieblings jetzt können?
3: Wenn man einfach jedes Mal, wenn er läuft, mir ein Lächeln auf die Lippen zaubert, also da kann man, glaube ich, gar nicht aus, da kann man nur so schlecht drauf sein. Wenn man die Nummer hört, dann geht es dann einfach ein Stückchen besser wieder.
1: Ja, verstehe ich. Handschuhe sind gleich mit dabei. Volbeat und jetzt Sabrina Carpenter. Wir feiern einfach die ganze Woche eure Ö3 Lieblingshits.

0: Musik ist ja eigentlich ein Soundtrack, ne? Also zu Momenten und zu Erinnerungen. Und ich weiß noch, wenn ich Lieder höre, bei mir, es gibt Songs, ich höre ich an und dann bin ich wieder da in dem Moment. Und dann bin ich wieder in dem Gefühl. Und das ist total schön. Und das liebe ich, sowas. Wenn sowas passiert, ist einfach für mich, es ist total schön.
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0: Jeder unserer Ö3-Lieblingssitze erzählt eine Geschichte. Ida, so geht's dir auch bei Careless Whisper.
1: Es passt zu jeder Stimmung. Man kann es hören, egal ob man traurig ist, glücklich ist. Und ich persönlich kann mich auch nicht satt hören an einem Lied. Also ich kann es jedes Mal wieder so genießen wie beim ersten Mal.
0: Oh, schön. Was ist für dich das ganz Besondere dran?
1: Also das Besonderste ist, glaube ich, dass es mein Papa auch so gern mag wie ich. Also von ihm habe ich es auch, weil er hat einen Plattenspieler und da hat er sich immer diese ganzen, ich sage jetzt mal, älteren Lieder angehört. Und da bin ich dann auch drauf gekommen.
0: Also, liebe Eltern, es liegt auch an euch. No pressure, aber es ist so. Ihr habt einen tollen Musikgeschmack wie Idas Papa. Weitergeben bitte. Und jetzt läuft Careless Whisper hier beim Ö3 Musikfest.

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21: Hier ist Ö3, das Ö3 Musikfest wird gleich zur 2000er Party. Ich sag nur Black Eyed Peas und Bohemian Like You. Mega. Davor geht's jetzt aber mal zu Rainer Hans. Es ist 10 Uhr.
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23: In Krems-Gneixendorf haben Ermittler jetzt die Wracks der beiden abgestürzten Flugzeuge sichergestellt. Ein Sachverständiger wird sich mit der Ursache des gestrigen Zusammenstoßes befassen. Für die beiden verunglückten Piloten im Alter von 36 und 70 Jahren ist eine Obduktion angeordnet worden. In Leipzig ist nach dem Zwischenfall mit Sprengstoffdrohnen eine dritte Drohne gefunden worden mit einer Substanz, bei der es sich um hochexplosiven militärischen Sprengstoff handeln dürfte. Das berichten Süddeutsche Zeitung, NDR und WDR. Möglicherweise hatten die Täter einen noch größeren Anschlag im Sinn als bislang bekannt. Ziel könnten ukrainische Frachtflugzeuge gewesen sein, die von Leipzig aus militärische Hilfslieferungen in die Ukraine bringen. Unter Verdacht stehen russische Geheimdienste, was Russland dementiert. Und der Zollkonflikt zwischen den USA und Kanada schaukelt sich weiter auf. Während Kanada heute Gegenmaßnahmen verkünden will, droht US-Präsident Trump seinem Nachbarland mit weiteren Strafzöllen. Berichtet aus der Ö3-Wirtschaftsredaktion Michael Fröschl.
24: Nach dem Platzen der Verhandlungen mit Kanada will US-Präsident Trump nun die Zölle
0: Zölle auf kanadische Fahrzeuge verdoppeln. Ab 1. Jänner würden die Zölle auf Pkw, Lkw sowie Autoteile und Stahl aus dem Nachbarland auf 50% erhöht, kündigt Trump auf seiner Online-Plattform an. Aber auch die Gegenseite bleibt nicht untätig. Schon am Wochenende hat Kanadas Premierminister Carney Gegenzölle angekündigt, die sich besonders gegen die US-Stahl- und Milchindustrie richten und am 8. September in Kraft treten sollen. Heute will die kanadische Regierung ihre Antwort auf die neuen US-Zölle im Detail vorstellen.
23: Und jetzt zu Nicola Biermeier.
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10: Größtenteils überwiegen die Wolken und vielerorts regnet es zeitweise. Momentan immer noch im Bereich von Vorarlberg bis Kärnten und bis zum Murtal. Der Regen breitet sich langsam auch auf den Flachgau, auf Oberösterreich und die Steiermark aus. Und einzelne Schauer und Gewitter erreichen auch den windigen Osten. Sonne ist heute nur teilweise dabei, in den nächsten ein, zwei Stunden noch im Weinviertel und in Wien, am Nachmittag dann eher im Westen. Je nach Regen und Sonne werden es 20 bis 29 Grad. Die kommenden Tage werden wieder sonniger und auch wärmer. Donnerstag und Freitag sind voraussichtlich verbreitet heiß.
18: Ist hier Straße, Bus und Bahn haben wir für euch im Blick und sind jetzt weiter bei einem Unfall in der Steiermark.
24: Den haben unsere Driver auf der Radlpaßstraße gemeldet zwischen Steins und Schlieb. Da gibt es in beide Richtungen kurzen Stau. In Wien ist die Unfallstelle geräumt auf der Tangente Richtung Kagran bei der Gürtelabfahrt. Da sind wieder alle Fahrspuren frei. Und bei der Bahn, da ist die Pannonia-Bahn zwischen Pahndorf und Eisenstadt weiterhin unterbrochen. Grund ist ein Gleisschaden. Die Sperre soll bis 13 Uhr ungefähr dauern. Ein Schienenersatzverkehr ist eingerichtet.
18: Kommt gut und vor allem sicher ans Ziel.
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18: Hitradio Ö3. Eine kleine, feine 2000er-Party wartet auf uns. Wer hat's nicht gern?
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18: Peter Fox, dazu das Motto zum To-Do-Listen abhaken. Und jetzt ein Song von den Dandy Warhols. Also ich traue mich behaupten, dass alle, die in den 2000ern auf einer Tanzfläche gestanden sind, ihr seid doch mindestens einmal abgegangen zu Bohemian Like You. So sieht's Rüschmann hier. Ich war 100% in eurer Nähe.

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1: Eines der coolsten Konzerte, die ich jemals gesehen habe. Also muss man schon sagen, Peter Fox weiß, wie es geht. Und dir, Sandra, geht's genauso bei ihm, bei Thorsten Einarsson, besonders wenn Oh Love läuft.
2: Also ich bin generell ein Riesenfan von Thorsten. Ich durfte auch schon auf einige Konzerte dabei sein. Aber Oh Love ist irgendwie für mich persönlich mein Favorite Song von ihm. Ich verbinde ihn so nicht nur jetzt beziehungstechnisch, sondern auch, wenn es einem nicht so gut geht, was glaube ich jeder von uns kennt, einmal, mir geht es nicht so gut, ich brauche Zeit für mich, aber dann bin ich wieder 100% da. Und der Song beschreibt es für mich einfach zu 100%. Und wenn ich den höre, geht es mir sofort besser.
1: Ö3 Lieblingshit halt, willkommen zum Ö3 Musikfest.

0: ist hier, wenn es wichtig ist. Und das war das Wichtige in der Steiermark.
1: Auf der Pyrenautobahn Richtung Slowenien bei Kilometer 134, das ist kurz nach dem Knoten St. Michael, liegen zwei große Steine auf der Überholspur. Bitte hier vorsichtig fahren. Der Streckendienst ist auf der Zufahrt.
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16: 10.30 Uhr, das ist der schnellste Verkehrsservice Österreichs hier für 3. Wir schauen für euch auf Straße, Bus und Bahn und sind jetzt wieder in der Steiermark, Walter.
17: Auf der Radlpassstraße, da ist die Unfallstelle zwischen Steins und Schlieb geräumt. Der Stau hat sich aufgelöst. Und die Pannoniabahn ist zwischen Parndorf und Eisenstadt weiterhin unterbrochen. Grund ein Gleisschaden. Die Sperre sollte noch ungefähr bis 13 Uhr dauern. Ein Schienenersatzverkehr ist eingerichtet.
16: Kommt gut ans Ziel.
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16: Und gleich hier bei uns. Da läuft der Dienstagvormittag von selbst. Dazu gibt's One Republic und jetzt Taylor Swift. Nix als eure Ö3-Lieblingshits. 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

0: Und das feiern wir die ganze Woche mit euch gleich. Katy Perry ist natürlich mit dabei. Und ihr wisst ihr, wenn einer fehlt, sagt es uns auf der Ö3 Homepage. Wir freuen uns drauf. Jetzt sind übrigens Wanda dran. Die haben so dermaßen viele Ö3 Lieblingshits. Und auch sehr gescheite. Wie Columbo.
1: Nein, in dem Song geht es um ein Paar in Wahrheit. Das ein Problem hat in sich und die flehen mehr oder weniger den Columbo an, dass er das Problem löst, weil er ja so intelligent ist. Also die Geschichte wollte ich erzählen und ich wollte dem Columbo immer schon ein Denkmal setzen. Also, ich empfehle es jedem, der Columbo ist sowas wie ein Antidepressivum, wenn man so will. Also.
0: Ja, schüttet Glückshormone aus. Die brauchen wir, wenn wir mal wieder was vergessen beim Einkaufen. Kommt gut durch den Dienstagvormittag. Übrigens, Blink 182 sind auch gleich mit dabei. Aber jetzt mal Wanda. Columbo an eurem Ö3 Musikfest.

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11: Hier ist Ö3, das Ö3 Musikfest. Ihr sagt uns, was ihr hören wollt und wir spielen eure Ö3-Lieblingshits. Von Robbie bis zu Dermot Kennedy. Und das ist Laura Graf. Es ist 11 Uhr.
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13: Neuer Rekord im Sommertourismus. Zwischen Mai und Juli hat es in Österreich fast 42 Millionen Nächtigungen gegeben. So viele wie noch nie, Ö3-Reporter Rainer Hasi war.
14: Seit 1973 werden die Nächtigungen in Österreich elektronisch erfasst und heuer, also erste Hälfte Sommersaison, eben Rekord. Vor allem der Juli war dafür verantwortlich, da hat es gleich mehr als 19 Millionen Nächtigungen mehr gegeben als noch im Juli 2025. Vor allem internationale Gäste waren dafür verantwortlich und da wieder vor allem die Deutschen, die Niederländer und heuer auffallend stark vertreten, die Nachbarn aus Tschechien. Davon profitiert haben bundeslandsmäßig Wien, eh klar, Song Contest, aber auch Vorarlberg und Salzburg.
13: Nach dem Fund eines Toten in einer Wohnung in Wien-Floridsdorf gestern hat die Polizei Fremdverschulden jetzt vorerst ausgeschlossen. Im Blut des Mannes sind bei der Obduktion Drogen gefunden worden. Ermittelt wird jetzt, ob sich sonst noch wer in der Wohnung aufgehalten hat. Zeugen hatten zuvor einen lautstarken Streit gehört. Der Verein für Tierfabriken VGT hat erneut einen Mastbetrieb in St. Pölten angezeigt, wegen verhungernder Tiere und Gewalt, wie es heißt. Es ist schon die 4. Anzeige gegen den Betrieb. VGT fordert jetzt, dass er endgültig geschlossen wird. Und keine gute Bilanz für die Deutsche Bahn. Im ersten Halbjahr ist fast jeder 12. Fernzug ganz oder zumindest teilweise ausgefallen. Nur 2024 hat es noch mehr Ausfälle gegeben. Und nicht einmal 6 von 10 Fernzügen der Deutschen Bahn waren pünktlich. Und jetzt zu Georg Brack.
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16: Ein Regenband liegt derzeit über Österreich, so von Vorarlberg über Teile Salzburgs bis nach Kärnten und die Steiermark. Und in den kommenden Stunden wird es auch vom Flachgau bis ins Burgenland noch nass. Auch einzelne Gewitter sind möglich. Trocken bleibt es am ehesten im Donauraum und nördlich davon. Sonnenschein gibt es heute nur zwischendurch. Länger zeigt sie sich am Nachmittag nach dem Regen im Westen. Die Temperaturen erreichen heute je nach Sonne, Wolken und Regen 20 bis 29 Grad. Morgen geht es dann mit einer Mischung aus Sonne, Wolken und einzelnen Regenschauern und Gewittern weiter. Die meisten erwarten uns im Berg- und Hügelland. Das Ganze bei 23 bis 30 Grad am Nachmittag.
11: 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Verzeihung. So, Straße, Bus und Bahn haben wir für euch im Blick und sind jetzt in Tirol weiter, da staut.
17: auf der A13 Richtung Bozen. Da gibt es den dichten Verkehr zwischen Mantreier und Nösslach. 15 Minuten dauert es hier länger. Eine Viertelstunde mehr Fahrzeit auch auf der Pastorenstraße von Aurach nach Kitzbühel. Und im Zillertal, so talauswärts, Absturm, abschnittsweise staunt bis zu 20 Minuten mehr Fahrzeit. Salzburg, A10 Richtung Salzburg. Zwischen Werfen und Pasluik wird der Verkehr vor dem Helbersberg-Tunnel derzeit blockweise abgefertigt. Bis zu 10 Minuten dauert es hier länger. Und zur Bahn. Die Pannoniabahn ist weiterhin zwischen Parndorf und Eisenstadt unterbrochen. Grund ein Gleisschaden. Die Sperre sollte ungefähr bis 13 Uhr dauern. Ein Schienenersatzverkehr ist eingerichtet.
18: Kommt gut ans Ziel.
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11: Wir feiern die ganze Woche eure Ö3-Lieblingshits hier im Ö3-Musikfest, weil sie einfach dazugehören.
20: Ich brauche es beim Autofahren, die Musik, beim Putzen, also wirklich eigentlich bei alles. Es ist einfach motivierender, wenn sie was rührt und wenn man was hört im Hintergrund und wenn was läuft.
11: Genau, und das scheppert gleich ordentlich. Traumsong. Und läuft bei mir ehrlicherweise nach wie vor ein Dauerschleifer. Und das macht sie so besonders, unsere Ö3-Lieblingshits. Die werden einfach nicht fad. Susi Zuschmann hier, gleich ist Robbie Williams dran. Und jetzt Dermot Kennedy. Schönen Vormittag mit Ö3. 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

0: Es gibt Ö3-Lieblingshits, die erinnern uns an besondere Momente. Und es gibt Songs, die hauen uns vom Hocker, weil sie einfach extrem gut gemacht sind. So geht's dir, Sonja, bei Drop Dead von Olivia Rodrigo.
1: Wenn mir ein Song gefällt, dann muss der einfach gut komponiert sein. Also der muss was Besonderes haben.
0: Mhm.
1: Und der hat eine irrsinnig, und der muss bei mir irgendwas auslösen. Und der löst bei mir sofort, egal wie es mir geht, eine total tolle Stimmung aus. Dann ist einfach nur mehr große Freude. Und dann liebe ich halt so mehrstimmige Sachen. Und dann singe ich das halt immer mit und denke mir immer noch eine Stimme dazu aus. Ja, es ist ja eh im Auto und es hört ja fast keiner. Oder wenn mir ein Song gefällt, dann versuche ich den zu Hause im Klavier nachzuspielen. Und das ist halt, das trifft halt bei dem Song auch total zu. Und
0: das heißt, Sonja, sollte Olivia Rodrigo für ihre Tour entweder eine zusätzliche Sängerin brauchen oder eine Pianospielerin, kannst du dich bewerben, oder?
1: Ja, würde Spaß machen. Aber ja, probieren wir es mal.
0: Bewerbung an Olivia Rodrigo ist raus. Und jetzt spielen wir deinen Ö3-Lieblingshit.
1: Ja, gut, na, das machen wir. Ja, mach's das. Dankeschön.

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17: Kurz nach 11:30 Ö3 ist hier der schnellste Verkehrsservice Österreichs für Straße, Bus und Bahn. Walter, gerade reingekommen in Niederösterreich.
18: Eine Unfallstelle auf der A2 Richtung Graz. Kurz vor Grimmenstein blockiert ein querstehender Anhänger die Überholspur. Stau baut sich hier auf. Tirol A13 Richtung Bozen. Dichter Verkehr zwischen Matre und Nößlach. 15 Minuten dauert es hier länger. 20 Minuten mehr Fahrzeit im Zillertal-Tal auswärts ab Stumm. Abschnittsweise Stau. Und die Pannoniabahn, die ist zwischen Pandorf und Eisenstadt weiterhin unterbrochen. Grund ein Gleisschaden. Die Sperre sollte noch bis 13 Uhr dauern. Ein Schienenersatzverkehr ist eingerichtet.
17: Kommt gut ans Ziel. 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
17: Und um genau die geht es diese Woche.
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0: Ein paar Ö3-Lieblingshits gehen noch vor der Mittagspause. Willkommen zum Ö3-Musikfest. Poison von Alice Cooper, nicht nur ein Traumsong, by the way. Bei dem kann es schon mal funken, gell?
1: Wie ich meinen Mann kennengelernt habe, da waren wir uns noch nicht sehr nahe, wir haben uns von der Arbeit gekannt. Und als wir dann fort waren und das Lied gespielt hat, das hat sofort uns verbunden. Deswegen ist das so ein Gefühlslied für mich.
0: Und dein Gefühlslied läuft jetzt.
1: Yay! Sehr gut!
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26: Hier ist Ö3 in dieser Stunde mit einem Stück Musikgeschichte. Wir spielen Hotel California von den Eagles und James Blunt kann auch Sommerhit. Gibt's im Ö3 Musikfest. Es ist 12 Uhr. Hier ist Laura Graf.
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28: In Österreich gibt's immer weniger Morde. Das zeigen neue Zahlen der Todesursachenstatistik. Die hat der Bundesverband der Gewaltschutzzentren heute präsentiert. Das klingt zuerst einmal positiv, Hydra-Reporterin Annabelle Amini. Man muss sich die Zahlen aber genauer anschauen.
29: Langfristig zeigt sich ein klarer Trend. Die Zahl der Tötungsdelikte ist in Österreich deutlich zurückgegangen. Hingegen die Zahl der Verurteilungen, die ist gestiegen. Das sind aber zwei unterschiedliche Statistiken. 2025 wurden insgesamt 38 Mordopfer erfasst, 23 davon Frauen und 15 Männer. Wegen der Amoktat in Graz mit insgesamt am Ende 11 Todesopfern ist das vergangene Jahr aber statistisch gesehen ein Sonderfall und solche Einzeltaten können die Zahlen stark verzerren.
28: Annabelle, du hast es gerade angesprochen, das macht die Interpretation schwierig. Aber was lässt sich trotzdem über die Opfer sagen?
29: Lange Zeiträume sind generell aussagekräftiger, uns liegen Zahlen seit 1970 vor. Seit 2002 lassen sich aber auch Tatort und Tötungsart genauer auswerten. Zwar gibt es weltweit mehr Männer, die getötet werden. In den vergangenen 20 Jahren in Österreich gab es aber mehr weibliche als männliche Mordopfer und rund 60% der getöteten Frauen wurden zu Hause getötet. Von Femiziden kann man aber nicht sprechen, da sich aus den Zahlen keine Täter-Opfer-Beziehung bestimmen lässt.
0: Kein Geld mehr für private Krankenanstalten, dafür mehr für die öffentliche Gesundheitsversorgung. Wie SPÖ-Chef Andreas Babler im ORF-Sommergespräch sagt, will er den Fonds, aus dem private Krankenanstalten jährlich 200 Millionen Euro erhalten, abschaffen. Hörreporterin Viktoria Waldegger.
1: 28 private Krankenanstalten von Lech bis Wien haben zuletzt Gelder aus dem PriKraF, einem Fonds für private Krankenanstalten, erhalten. 200 Millionen Euro bezahlen die Sozialversicherungen dafür jährlich. SPÖ-Chef Andreas Babler will das abschaffen, auch weil
2: unter anderem auch die Schönheitsoperationen der Superreichsten finanzieren.
1: Reine Schönheitsoperationen können über den Fonds nicht abgerechnet werden, aber die privaten Krankenanstalten könnten damit auch Betten oder Personal finanzieren, das Schönheitsoperationen zugutekomme, argumentiert die SPÖ. Kritik äußert auch Andreas Huss, Obmann der österreichischen Gesundheitskasse. Der Fonds müsse grundlegend reformiert werden.
3: Wenn das nicht gelingt, ist die Abschaffung des PriKraF natürlich auch eine Option für mich.
1: Die ÖVP hält wenig von der Abschaffung des Fonds. Niemand bekomme einen schnelleren Termin, wenn die private Versorgung geschwächt werde, heißt es dort.
0: Proteste bei Volkswagen. In der VW-Zentrale in Wolfsburg läuft gerade die erste von 9 Betriebsversammlungen zum angekündigten Sparprogramm. Allein in Deutschland sollen bis 2030 gut 50.000 der derzeit 275.000 Stellen abgebaut werden. Der Betriebsrat leistet Widerstand. In Deutschland, Ö3-Korrespondentin Regina Pöll.
4: Zunächst ist aus der ersten Versammlung wenig nach außen gedrungen. Seit Tagen gibt es viel Unmut. Niedersachsens Ministerpräsident Olaf Lies hat gestern noch das Werk in Hannover besucht. Diesem droht in den nächsten Jahren das aus.
5: Man spürt natürlich eine unglaubliche Verunsicherung. Das sind einfach Kolleginnen und Kollegen, die sich Sorgen machen.
4: Das Land Niedersachsen ist Anteilseigner, kann also über die Zukunft von VW mitbestimmen. Konzernchef Blume steht heute der Belegschaft in Wolfsburg Rede und Antwort. Es geht um weltweit 120.000 Posten und insgesamt 4 Werke in Deutschland, die geschlossen werden könnten. Der Betriebsrat drängt auf, Zitat, gemeinsame Lösungen in der Krise. Der Aufsichtsrat wird das nächste Mal am 4. September über die Sparpläne beraten.
0: Österreich hat Top-Leute im Bereich künstliche Intelligenz. Das zeigt jetzt eine Studie der Wirtschaftsuniversität Wien. Aber, Hydra-Reporterin Maria Kern, es gibt zu wenige KI-Fachkräfte.
6: Laut der Studie der WU Wien gibt es in Österreich rund 11.000 Fachkräfte für künstliche Intelligenz. Mit ihrem Wissen liegen diese Menschen europaweit auf Platz 3. Bei der Zahl der KI-Fachkräfte liegt Österreich aber nur auf Platz 19. Und fast jeder fünfte KI-Experte wandert außerdem ins Ausland ab. Woran liegt das? Studienautor Andreas Schumacher.
7: Ja, zum einen ist es schon auch das Gehalt. Das andere ist aber durchaus auch bessere KI-Strukturen zu finden. Das heißt, Unternehmen, die mehr in KI investieren, mehr KI-Projekte, also in Summe ein spannenderes Umfeld.
6: Laut der Studie sollte Österreich mehr Ausbildungsplätze an Unis schaffen und Unternehmen besser über KI informieren. Denn derzeit gibt es in 9 von 10 Unternehmen keine KI-Experten.
0: Und jetzt zu Georg Brack.
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11: Mit vielen Wolken starten wir in die Mittagspause. Verbreitet regnet es außerdem am meisten heute noch vom Tiroler Unterland bis in die Obersteiermark. Ein paar Schauer ziehen aber auch weiter im Norden und im Osten durch. Die Sonne ist heute Mangelware. Am ehesten lockert es im Laufe des Nachmittags von der Schweiz her etwas auf. Dazu werden es heute 20 bis 29 Grad, je nach Sonne und Regen. Und die Temperaturkurve zeigt nach oben. Die nächsten Tage wird es also immer wärmer und auch sonniger. Am Freitagnachmittag erwarten uns dann stellenweise sogar 35 Grad.
30: 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Jetzt mit Cindy Potlutzki. Es dauert 20 Minuten länger auf der Tauernautobahn.
31: In Salzburg auf der A10 Richtung Salzburg bei Zederhaus. Vor dem Tauerntunnel, da wird der Verkehr nämlich nur blockweise abgefertigt. Aktuell eben 20 Minuten plus. Ebenfalls länger dauert es in Tirol auf der B169 talauswärts bei Straß. Auch hier Blockabfertigung vor dem Brettfalltunnel wegen Überlastung. Stau gibt es bereits ab Stumm und plus 20 Minuten. Niederösterreich, A2 Richtung Graz. Das defekte Fahrzeug kurz vor Grimmenstein, das ist jetzt entfernt. Es sind wieder alle Fahrstreifen frei. Und kurz zu den Öffis. Die Pannoniabahn, die ist zwischen Parndorf und Eisenstadt unterbrochen. Grund ist da ein Gleisschaden. Die Sperre soll bis 13 Uhr dauern. Ein Schienenersatzverkehr zwischen Bruck und Eisenstadt ist eingerichtet.
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10: 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Was? Ihr findet es herbstelt schon? Gar nicht. Jetzt Sommer, Sommer, Sommer. 3-mal nämlich im Ö3 Musikfest. Tastes Like Summer, Summer Paradise und Summer in the City. Joe Cocker, Jean Paul, James Blunt und Cheda Karasi wünschen eine sommerliche Mittagspause.

3 ist die schön. Tastes Like Summer, James Blunt auf Ö3. Thomas aus St. Florian und Andreas aus Wien sind sich einig. Eagles Hotel California hat das beste Gitarren-Solo. Andreas schreibt, es gibt Lieder, die kann man nicht oft genug hören. Und Isabella aus Wien verbindet mit dem Song wunderschöne Erinnerungen. Und dafür gibt's das Ö3 Musikfest. Um eure Lieblingshits zu spielen und zu feiern. Tampa City, Self-Aware und jetzt Eagles Hotel California.

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5: Ö3 ist hier um kurz nach 12:30. Wir sind in Salzburg. Es gibt Stau. Cindy.
8: Auf der A10 Richtung Salzburg bei Zederhaus. Da gibt es Blockabfertigung vor dem Tauerntunnel. Aktuell 10 Minuten plus. Ebenfalls eine Blockabfertigung in Tirol auf der B169 talauswärts bei Straß. Hier vor dem Brettfalltunnel weiterhin Stau ab Stumm und auch 10 Minuten mehr. Und zu den Öffis, da ist die Pannonia-Bahn zwischen Parndorf und Eisenstadt unterbrochen. Grund ist ein Gleisschaden. Die voraussichtliche Dauer der Sperre musste von 13 auf 16 Uhr korrigiert werden. Aber gute Nachrichten, es gibt einen Schienenersatzverkehr, und zwar zwischen Neusiedl am See und Eisenstadt.
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0: Philipp aus Pinkerfeld liebt diesen einen Song sehr.
1: Ich finde, der Song macht einfach eine super Stimmung und den hört man einfach richtig gern. Das ist immer ein Genuss, den zum Hören, vor allem auch, wenn er im Radio ist. Und auch so zum Beispiel beim Sportmachen ist der in der Playlist immer mit dabei.
0: Ein Allrounder. Gigi D'Agostino, La Passion im Ö3 Musikfest.

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16: Hier ist Ö3 und ihr seid mittendrin im Ö3 Musikfest. Es wird in dieser Stunde Bangaranga. Wir spielen Dara und wir spielen Joe & Jett. I love Rock'n'Roll. Es ist 13 Uhr. Hier ist Laura Graf.
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18: 800.000 Mädchen leben in Österreich. Ein Drittel davon hat Migrationshintergrund. Gerade in diesen Familien wird häufig in klassischen Rollenbildern gedacht. Damit Mädchen ihre Rechte und auch entsprechende Anlaufstellen kennen, wird nun in Schulen ein Handbuch ausgegeben. Ö3-Reporterin Saskia Fehnenbos.
19: Lehrkräfte könnten Probleme in der Familie oft besonders früh erkennen, erklärt Mario Bugel-Havlis, Direktor der Mittelschule Josef-Enslein-Platz in Wien-Favoriten.
20: Sie sehen, wenn sich ein Mädchen zurückzieht, wenn die Leistung eines Mädchens abfällt. Und wichtig ist, da nicht gleich zu urteilen, sondern genau hinzusehen.
19: Es gehe darum, gerade diesen Mädchen in der Schule auch eine Perspektive zu geben. Für Integrationsministerin Claudia Bauer ist klar:
21: Jedes der 800.000 Mädchen in Österreich, egal ob mit oder ohne Migrationshintergrund, hat das Recht, in Österreich frei und selbstbestimmt aufwachsen zu können.
19: So sollen Mädchen ihre Möglichkeiten und Rechte kennen und auch wissen, wo man sich hinwenden kann, wenn man Schutz sucht.
18: Es wird noch einmal richtig heiß in den kommenden Tagen. Für ältere Menschen besonders herausfordernd. Vor allem dann, wenn sie der Hitze nicht entfliehen können, weil es auch in den Wohnungen zu heiß ist. 2 Monate lang hat die Universität für Bodenkultur Wien Raumtemperatur und Luftfeuchtigkeit in 12 Wohnungen von Wiener Seniorinnen und Senioren gemessen. Das Ergebnis? In den meisten hatte es zeitweise mehr als 30 Grad. Ö3-Reporterin Petra Pichler.
22: Ältere Menschen sind besonders von Hitze betroffen. Sie ziehen sich oft tagelang in ihre Wohnungen zurück. Doch diese sind oft nicht fit für Extremtemperaturen, sagt Greenpeace-Experte Marc Dengler.
23: Dementsprechend verwandeln sich wichtige Schutzräume
0: in Backöfen.
22: Seniorinnenvertreterin Ingrid Korosek fordert rasche Maßnahmen. Der Regierung Ziel müsse sein,
1: dass das Kühlen im Sommer genauso rechtlich abgesichert werden muss wie das Heizen im Winter.
22: Greenpeace fordert eine Sanierungsoffensive von Klimaminister Norbert Totschnig, ÖVP, und von SPÖ-Wohnminister Andreas Babler, dass Hitzeschutz im Mietrecht verankert wird.
18: Die Staatsanwaltschaft Wien hat Anklage gegen einen früheren ÖBB-Lokführer eingebracht. Er soll mehrere unmündige Buben sexuell missbraucht haben. Insgesamt führt die Anklage 9 Betroffene an. In Wien, Nicola Corazza.
2: Die Staatsanwaltschaft geht in der Anklage von einem Tatzeitraum von 12 Jahren aus. Vorgeworfen wird dem Mann in einem Fall sexueller Missbrauch von Unmündigen, in 2 Fällen schwerer sexueller Missbrauch von Unmündigen. Die übrigen 6 Fälle werden als Verletzung der sexuellen Selbstbestimmung bzw. als sexuelle Belästigung qualifiziert. Die Ermittlungen gegen den Mann waren ins Rollen gekommen, nachdem ein mittlerweile erwachsener Betroffener im Frühjahr 2025 Anzeige erstattet hatte. Der Triebfahrzeugführer wurde von den ÖBB vom Dienst abgezogen. Ein Entlassungsverfahren soll am Arbeitsgericht anhängig sein. Etliche Betroffene waren bzw. sind bei Opferschutzeinrichtungen in Betreuung. Die Anklage ist noch nicht rechtskräftig.
18: Und in Deutschland hat eine 8-Jährige die Trunkenheitsfahrt ihrer Mutter gestoppt. Das Mädchen wählt aus dem Auto den Notruf und schildert, wie die Mutter Schlangenlinien fährt. Die Polizei kann das Auto orten und stoppen. Die 40-jährige Mutter hatte mehr als 1,9 Promille. Sie ist ihren Führerschein los und muss mit einem Strafverfahren rechnen. Das Mädchen ist einem Familienmitglied übergeben worden. Und jetzt zu Georg Brack.
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24: Eine schwache Front aus Südwesten bringt uns jetzt am Nachmittag viele Wolken und zeitweise Regen, eventuell auch mit Blitz und Donner. Die Sonne zeigt sich nur zwischendurch länger nach dem Regen in Vorarlberg und im Tiroler Oberland. Jetzt ist es hier aber kühl, nur 15 Grad messen wir aktuell etwa in Schopenau, 26 sind es in Wiener Neustadt, 27 im Seewinkel. Und bis zu 29 Grad gehen sich heute noch aus. Lebhaften Südwind spüren wir dazu außerdem jetzt in Niederösterreich und in Wien. Morgen gibt es dann insgesamt mehr Sonne als Wolken und höchstens vereinzelt Regenschauer und Gewitter.
25: Auf die Straßen jetzt und zu Bus und Bahn. Hier ist der 3 mit dem schnellsten Verkehrsservice Österreichs. Ihr braucht eine halbe Stunde mehr. In Salzburg, Cindy Podlutzki.
26: Auf der A10 Richtung Salzburg bei Zederhaus. Das liegt an der Blockabfertigung vor dem Tauerntunnel. Hier eben plus 30 Minuten. Dann Tirol, B164 zwischen Reitham und St. Johann in Tirol. Da wird der Verkehr nach einem Unfall wechselweise angehalten. Hier kurzer Stau. Und zu den Öffis, da ist die Pannoniabahn weiterhin zwischen Pandorf und Eisenstadt unterbrochen. Grund ist ein Gleisschaden. Die Sperre, die soll voraussichtlich bis 16 Uhr dauern. Ein Schienenersatzverkehr zwischen Neusiedl am See und Eisenstadt ist eingerichtet.
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2: Da ist für alle was dabei. Wir feiern eure Lieblingshits und sagen danke, dass ihr uns via Ö3-Homepage gesagt habt, was ihr hören wollt. Jasmin aus Ipsitz schreibt, meine Stimmung wird einfach immer besser, wenn ich es höre. Und Renate Perwein findet, Musik und Stimme sind einfach für die Ewigkeit. Alex Warren, Fever Dream im Ö3-Musikfest.

0: Super Song, kann dir nie auf den Wecker gehen, schreibt uns der Uwe aus Imst. Und was sagt Joe & Jett, die First Lady of Rock?
1: Rock and Roll is political.
0: Rock'n'Roll ist politisch, stellt Bestehendes in Frage, stößt Revolutionen an und kämpft für Menschenrechte.
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0: Jetzt gibt's den Song, den sich Verena aus Graz ausgesucht hat. More Than You Know, Axwell und Ingrosso. Geht immer, macht mich glücklich, schreibt sie.

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1: Hier ist der Teil mit dem schnellsten Verkehrsservice Österreichs für Straße, Bus und Bahn. Wir schauen nach Salzburg auf die Tauernautobahn und da sagt euch die Cindy jetzt etwas Erfreuliches.
2: Für die A10 Richtung Salzburg bei Zederhaus, da dauert es zwar noch circa eine Viertelstunde länger, die Blockabfertigung von dem Tauerntunnel, die ist jetzt aber aufgehoben. Das heißt, es sollte jetzt langsam besser werden. Und eine Meldung für die Öffis hätte ich noch. Die Pannoniabahn, die ist weiterhin zwischen Parndorf und Eisenstadt unterbrochen wegen einem Schaden am Gleis. Die Sperre soll bis circa 16 Uhr dauern. Ein Schienenersatzverkehr zwischen Neusiedl und Eisenstadt ist aber eingerichtet.
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0: Angaranga, der Eurovision Song Contest nächstes Jahr in Bulgarien, in Burgas. Dank Dara. Ihr hört das Ö3 Musikfest jetzt mit Raymond und Supergirl. Heidi weiß noch ganz genau, dass sie diesen Song mit einer Freundin am Weg Richtung Graz gehört hat.
1: Natürlich auf Ö3. Ja, und da habe ich mir eigentlich gedacht, ja, siehst, hatte ich alle weicher Kern. Das ist eigentlich für mich so der aussagende Punkt bei dem Lied.
0: Mit dem Song ist Ray Garvey bekannt geworden und mit diesem Supergirl, über das er singt, ist er bis heute glücklich verheiratet.
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10: Hier ist der 3 in dieser Stunde mit Dai Dai, Shakira, Madonna, La Isla Bonita und noch viel mehr von der besten Musik, die wir mit euch diese Woche feiern im Ö3 Musikfest. Es ist 14 Uhr, hier ist Laura Graf.
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12: Im VW-Hauptwerk in Wolfsburg läuft heute die erste von 9 Betriebsversammlungen wegen der Sparpläne. 50.000 Jobs könnten bis 2030 allein in Deutschland wegfallen. Aber wie kann VW Jobs sichern? Dazu sagt Beatrice Keim vom Center for Automotive Research in Duisburg.
13: Es wäre dann zum Beispiel mit längeren Arbeitszeiten, mit Lohnverzicht, mit Verzicht auf Urlaubstage etwas, was man schon mal in den 90er Jahren hatte, um eben hier Arbeitsplätze zu sichern, wären sozusagen die ersten Dinge. Aber auch die Politik muss vielleicht hier mit ran. Und ich glaube, hier mit Steuererleichterungen oder auch günstigeren Energiekosten, gerade in Deutschland, wäre hier auch zu helfen.
12: Nach dem Versuch, BUWOG-Richterin Marion Hohenecker in Verruf zu bringen, gibt es jetzt neue Hinweise zu den Hintergründen. Der mutmaßliche Schwindler, der die gefälschten E-Mails an die Grasser Anwälte verkauft haben soll, dürfte von Anfang an ein finanzielles Motiv gehabt haben. Der 60-Jährige war in einem Heim für Wohnungslose gelandet und war mit Zahlungen im Rückstand. Keine Schifffahrt mehr auf der Tiroler Ache. Wegen einer erhöhten bakteriellen Belastung wird das Befahrungsverbot jetzt auf den gesamten Fluss ausgeweitet. Schuld an der Belastung ist ein Murenabgang auf die Kläranlage in Sölden Ende Juli. Dadurch sind E. coli-Bakterien in die Ache gelangt. Die können Magen-Darm-Beschwerden auslösen. Und hohe Kakaopreise machen dem Wiener Süßwarenhersteller Manna zu schaffen. Im ersten Halbjahr hat Manna rund 664.000 Euro Verlust geschrieben. Und das, nachdem man im Vorjahreszeitraum noch einen Gewinn von fast 4 Millionen Euro erzielt hat. Und jetzt zu Georg Brack.
14: Das Ö3-Wetter. Viele Wolken begleiten uns durch den Nachmittag und ein paar Regenschauer sind aktuell unterwegs. Die meisten gibt es die nächsten Stunden so im Bereich vom Tiroler Unterland über Salzburg bis in die Obersteiermark. Auch Gewitter können dabei sein. Sonnige Phasen gibt es nur vorübergehend und die Temperaturen liegen aktuell zwischen 18 und 27 Grad. Am wärmsten ist es im windigen Nordosten und ein bisschen steigen die Temperaturen heute noch. Wie geht's weiter? Morgen haben wir es noch einmal wechselnd sonnig und bewölkt mit einzelnen Regenschauern. Weitgehend trocken und sehr sonnig werden der Donnerstag und der Freitag. Außerdem wird's Tag für Tag wärmer.
10: 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Jetzt in Niederösterreich sind die Potlutzke. Es gibt eine Tunnelsperre.
15: Auf der S1 Richtung Vösendorf, da ist der Tunnel Rannersdorf gesperrt. Kurz nach dem Tunnel muss nämlich ein Pannenfahrzeug abgeschleppt werden. Am besten hier abwarten.
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Also nach den vielen Feuerwehr-Dorf- und Sommerfesten haben wir uns von Ö3 gedacht, passt, machen wir auch ein Fest. Das Ö3 Musikfest. Jetzt mit einem DJ aus Frankreich, Hügel. Wer im Electric Love Feuer war oder auch auf der Donauinsel beim Isle of Summer, hat zu seinem Set getanzt. Das war so gut. Und wer auf Insta und TikTok unterwegs ist, kommt nicht an ihm vorbei. Moving to the Sun. Für mich ja der Sommerhit 2026 auf Laraus Tarents findet. Der gibt richtige Summerbeats. Marvin schreibt, der Beat, die Melodie, einfach genial. Aber einen Fehler hat dieser Track. Erst mit 2 Minuten 22. Viel zu kurz.

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19: Ö3-Verkehrsservice, der schnellste Österreichs. Um ganz genau 14:30 in Oberösterreich. Es gibt eine Baustelle, Cindy.
20: Sogar zwei. Einmal auf der B127, da dauert es 20 Minuten länger Richtung

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0: Schönen Dienstagnachmittag und willkommen im Ö3 Musikfest. Die ganze Woche feiern wir eure absoluten Lieblingshits. Roland aus Wien, du liebst Madonna.
1: Madonna ist die Königin für mich. Also sage ich mal, Madonna ist die Königin, die ist einfach Vorreiterin für alle Prinzessinnen, die wir im Pop haben.
0: Ja.
1: Und von daher, ja, sie ist einfach die Größte.
0: Und die einzige Künstlerin, die in 5 verschiedenen Dekaden ein Nummer-1-Album hat. Nummer 1, 1986, La Isla Bonita.

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17: Hier sind wir drei mit den Songs, über die ihr uns sagt, der taugt mir. Den höre ich mal beim Autofahren, da fahre ich gleich viel ruhiger, auch einmal mit Tempomat auf der rechten Spur. Harry Styles, American Girls, ist so einer, den hören wir gleich nach Laura Graf. Es ist 15 Uhr.
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19: In Kärnten ist jetzt ein mutmaßlicher Todeslenker ausgeforscht worden. Der Mann soll in Globasnitz einen 20-jährigen Fußgänger überfahren und getötet und dann Fahrerflucht begangen haben. In Kärnten, Ö3-Reporter Gerhard Petscher.
20: Die Polizei hat in den letzten 2 Wochen nach dem tödlichen Unfall zahlreiche Fahrzeuge überprüft. Die Ermittler sind dabei auch auf ein Feuerwehrauto gestoßen, das zwar nicht beschädigt war, aber es wurden nach genauen Untersuchungen an der Unterseite menschliches Gewebe entdeckt. Der Pensionist, der das Fahrzeug gelenkt hatte, wurde ausgeforscht, hat zwar zuerst geleugnet, mit dem Unfall im Bezirk Völkermarkt etwas zu tun zu haben, später aber dann bei Einvernahmen zugegeben, den 20-jährigen Burschen, der mitten auf der Straße gelegen sein soll, überfahren zu haben. Er ist dann auch noch als Feuerwehrmann an den Unfallort zurückgekehrt. Die Aussagen müssen jetzt natürlich von einem Sachverständigen überprüft werden.
19: Österreich ist besonders schwer von der Dürre betroffen. Das zeigt jetzt ein neuer Bericht des EU-Forschungszentrums JRC. Gemeinsam mit Süddeutschland, Teilen Italiens und Tschechien gehört Österreich zu den Regionen in der EU, bei denen die höchsten Ernteeinbußen zu befürchten sind. Die Sommerernte könnte demnach um ein Fünftel niedriger sein als sonst. Das Bundesheer hat heute seine ersten modernisierten Panzer bekommen. Die Schützenpanzer Ulan und Kampfpanzer Leopard sind in der Janser-Kaserne in Niederösterreich an die Truppe übergeben worden. Bis 2029 sollen insgesamt 170 Panzer ein Upgrade bekommen. Das kostet rund 750 Millionen Euro. Und im Badeteich Lutzmannsburg im Burgenland darf wieder gebadet werden. Das Verbot ist aufgehoben. Es gibt keine erhöhte Belastung durch Blaualgen mehr. Und jetzt zu Georg Brack.
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0: Heute ist es unbeständig, die nächsten Tage geht's aber immer sonniger und schrittweise wärmer weiter. Schon morgen gibt's mehr Sonnenschein als heute und bis zu 30 Grad, aber am Nachmittag auch einzelne Schauer oder Gewitter im Bergland. Donnerstag und Freitag haben dann etliche Sonnenstunden und hochsommerliche Hitze im Gepäck. Zurück zu heute, da sind einige Regenschauer unterwegs, vor allem vom Tiroler Unterland über Salzburg bis in die Obersteiermark. Auch Gewitter sind möglich. Rund um die Alpen ist es nur vereinzelt nass und vorübergehend auch sonnig. Große Unterschiede gibt es bei den Temperaturen heute. Nur 15 Grad sind es bei Regen in Aflenz, 27 dagegen in Wien oder in Krems.
17: Okay, Ö3 ist hier mit dem schnellsten Verkehrsservice Österreichs für Straße, Bus und Bahn. Bernhard Walter, es gibt eine Panne im Bahnverkehr.
21: Ja, auf der Südstrecke zwischen Wiener Neustadt Hauptbahnhof und Neunkirchen, da steht eine defekte Zuggarnitur, dieser Bereich daher. Momentan unterbrochen bis ca. 16 Uhr, vorerst gibt es hier auch keinen Ersatzverkehr. Eine Panne haben wir aber auch auf der Wiener Außenring-Autobahn in Niederösterreich, auf der A21 Richtung St. Pölten, zwischen Hinterbrühl und Heiligenkreuz. Der linke Fahrstreifen blockiert 1 Kilometer Stau. In Salzburg Blockabfertigung auf der A10 der Tarnautobahn Richtung Salzburg bei Werfen. Hier eine Viertelstunde Wartezeit. Und in Oberösterreich auf der B1 Richtung Wels bei Gunskirchen plus 15 Minuten, ebenfalls von der Baustelle.
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2: Und wir spielen diese Songs, weil ihr sie gerne hört. Sagt uns auch euren Lieblingssong jederzeit gerne auf der Ö3 Homepage. Liebe Grüße jetzt in die Kaffeeküche zur Nadja ins Büro nach Innsbruck mit dem Song, da stresst einen überhaupt nichts. Auch wenn wieder mal dieser nervige Kaffeesatzbehälter voll ist, wenn man den ausleeren muss. Da hat's nichts. Mit Harry Styles More, American Girls. Jetzt auf Ö3.

0: Hand hoch, wer war von euch schon einmal im Irish Pub? Dann kommt euch dieser Song sicher bekannt vor. Oasis, Don't Look Back in Anger. Spätestens da liegen sich alle in den Armen. Aber man kann ja auch schon früh anfangen mit dem Song. Lena aus Oberdanek.
1: Ja, ich bin dann eigentlich an einem normalen Schultag eigentlich, eine Schularbeit habe ich gehabt, heimgefahren mein Bus und eine Freundin hat mich abgeholt und dann ist es im Radio gerannt und irgendwie, weiß ich nicht, das hat man irgendwie so verbunden und seitdem...
0: Weil die Schularbeit gut gelaufen ist oder war das dann eher die Trauerphase, weil es ein Fünfer war?
1: Nein, ist gut gelaufen, so wie immer.
0: Der Lacher verrät einiges.
1: Ja.
0: Okay, du, auf viele weitere gute Schularbeiten für dich. Oasis, ja. Don't Look Back in Anger, hören wir uns jetzt gemeinsam an.
1: Ja, okay, super, danke.
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16: Auf die Sekunde genau. 3:30 hier mit dem schnellsten Verkehrsservice Österreichs für Straße, Bus und Bahn. Bernhard, die Südbahn ist wieder frei.
17: In Niederösterreich zwischen Wiener Neustadt und Neunkirchen. Die defekte Zuggarnitur ist von der Strecke entfernt. Und auch in Burgenland die Pannonia-Bahn zwischen Pandorf und Eisenstadt ist wieder in Betrieb. Der Gleisschaden hier ist behoben. Wir schauen auf die Straßen. Ein Unfall bei starkem Regen in der Steiermark auf der S6 Richtung Wien zwischen Allerheiligen und Kindberg-Dörfel. Der linke Fahrstreifen hier blockiert. Stau baut sich auf. In Salzburg A10 Richtung Salzburg bei Werfen Blockabfertigung und 20 Minuten mehr. In Oberösterreich sorgen Baustellen für Staus auf der B1 Richtung Wels bei Gunskirchen und auf der B127 Richtung Rohrbach bei Buchenau jeweils 20 Minuten mehr. Und in Niederösterreich wird gerade ein defektes Fahrzeug aufgeladen auf der A21 Richtung St. Pölten zwischen Hinterbrühl und Heiligenkreuz. Derzeit hier der linke Fahrstreifen gesperrt und 5 Minuten Zeitverlust.
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0: Was macht einen Song zum Lieblingssong? Der Beat, der Groove, dieses eine legendäre E-Gitarren-Solo, Textzeilen, die sich einbrennen. Aber oft muss es ja gar kein großer Grund sein, wieso man einen Song einfach mag. Marisa, ihr habt das bei euch in der Family auch besprochen, wieso Kenny Loggins' Danger Zone euer Lieblingssong ist.
1: Also wir haben uns generell über den Song einmal dann unterhalten und sind irgendwie, wie wir das letzte Mal ziemlich laut gehört haben, draufgekommen, dass er eigentlich die ganze Zeit nur Danger Zone singt und nicht recht viel Text hat. Also tiefgründig ist der Song nicht, aber er geht trotzdem irgendwie ins Ohr und man kann den eigentlich nur laut hören.
0: Na unbedingt, dann drehen wir auf. Und ich finde, es ist ja wie beim Kochen. Oft sind die einfachsten Gerichte irgendwie auch die besten.
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0: Kenny Loggins, Danger Zone jetzt auf Ö3.

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17: Hier ist Ö3 und wir bringen gleich ein bisschen Farbe in diesen grauen Dienstagnachmittag mit großartiger Musik von The Weeknd, Leonie, Dermot Kennedy. Einfach die Songs, die euch taugen. Gleich nach Laura Graf, es ist 16 Uhr.
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19: Die Hitze im Juli hatte enorme Auswirkungen auf das Stromsystem. Das teilt der Stromnetzbetreiber Austrian Power Grid heute mit. Die erneuerbaren Produktion ist im Vergleich zum Juli des Vorjahres um ein Viertel eingebrochen. Wasserkraftwerke haben wegen der Trockenheit sogar um fast die Hälfte weniger Strom produziert. Stromimporte sind daher stark gestiegen. Seit Februar gibt es in Wels eine Ordnungswache. Mehr als 2000 Einsätze hat es seitdem gegeben, mit einem Rekord im Juli. ÖTV-Reporter Jürgen Freimuth in Oberösterreich.
7: 433 Einsätze hat das 10-köpfige Team im Juli dokumentiert. Insgesamt sind es seit Februar 2034. Rund ein Fünftel davon waren behördliche Aufträge, etwa Briefzustellungen oder Wohnsitzerhebungen. 214 Anzeigen wurden erstattet und 168 Ermahnungen ausgesprochen. Jetzt nimmt die Ordnungswache vor allem Müll ins Visier, besonders Zigarettenstummel auf Spielplätzen und in Parks. Außerdem kontrolliert sie das Alkoholverbot am Kaiser-Josef-Platz sowie die Grünanlagenverordnung.
19: Vor Kreta hat die griechische Küstenwache erneut Dutzende Migranten gerettet. Eine Drohne der EU-Grenzschutzbehörde hat zwei Schlauchboote entdeckt, die in Seenot geraten waren. Die Küstenwache hat 79 Menschen sicher an Land gebracht. Und Innsbruck hostet wieder die Snowboard- und Ski-Freestyle-Disziplin Big Air. Das Event kehrt Ende November als FIS-Weltcup auf den Innsbrucker Bergisel zurück. 3,7 Millionen Euro kostet die Veranstaltung. 1 Million stemmen die Stadt Innsbruck, das Land Tirol und Innsbruck Tourismus. Den Rest übernimmt der Konzertveranstalter Live Nation. Und jetzt zu Georg Brack.
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2: Mit vielen Wolken und einigen Regenschauern geht's durch den Nachmittag. Die meisten gibt's aktuell an der Alpen-Nordseite, so von Tirol über Oberösterreich, die Obersteiermark und Niederösterreich bis ins Nord- und Mittelburgenland. Und speziell im Bergland sind heute noch weitere Schauer dabei, eventuell auch mit Blitz und Donner. Die Temperaturen liegen aktuell zwischen nur 17 Grad im regnerischen Meierhofen und 27 Grad in Horn. Morgen wird's dann spürbar wärmer bei 23 bis 30 Grad. Dazu überwiegt insgesamt der Sonnenschein. In der Früh gibt es allerdings stellenweise Nebel- oder Hochnebelfelder und am Nachmittag einzelne Schauer oder Gewitter in den Alpen.
17: Ö3 mit dem schnellsten Verkehrsservice Österreichs und Bernhard Walter. In der Steiermark ist ein Unfall passiert.
14: Auf der S6 Richtung Wien zwischen Allerheiligen und Kindberg-Dörfel. Der linke Fahrstreifen weiterhin gesperrt, kurzer Stau. In Salzburg auf der A10 Richtung Salzburg bei Werfen Blockabfertigung hier 20 Minuten mehr. 20 Minuten länger dauert es auch in Tirol auf dem Weg ins Zillertal auf der B169 von Straß bis Fügen. Oberösterreich plus 30 Minuten auf der B127 Richtung Rohrbach bei Puchenau vor einer Baustelle. In Niederösterreich wird immer noch ein defektes Fahrzeug geborgen auf der A21 Wiener Außenring Autobahn Richtung St. Pölten zwischen Hinterbrühl und Heiligenkreuz. Da geht es nur langsam rechts vorbei. 10 Minuten mehr Fahrzeit. In Wien merken wir schon viele zurück aus dem Urlaub. Schon deutlich mehr los in der Stadt als zuletzt. Etwa auf der Tangente Richtung Kagran plus 20 Minuten ab dem Labergtunnel. Und Staus melden wir Treiber auch auf den Zufahrten zum Kreuzungsbereich rechte Wienzeile Getreidemarkt nach einem Unfall. Und vor dem Autobahngrenzübergang Spielfeld eine Viertelstunde Wartezeit bei der Einreise nach Österreich.

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2: Also wenn Menschen so über die eigene Musik sprechen, dann hat man als Musiker alles richtig gemacht. Elfi aus Wien schreibt auf der Ö3-Homepage über Dermot Kennedy. Da brauche ich jetzt fast eine andere Musik, um das zu untermalen. Sie schreibt über Dermot Kennedy: Seine Stimme ist nicht von dieser Welt. Noch dazu seine ehrlichen Texte, einfach einzigartig und umwerfend. Die Claudia setzt noch einen drauf. Für mich das beste Lied des Jahrzehnts. Einfach eine geile Scherben. Und darum spielen wir es hier auf Ö3.
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Habt ihr so einen Song, der in einem ganz speziellen Moment in eurem Leben im Radio gelaufen ist? Der euch sofort an diese Situation wieder erinnert, wenn ihr nur die erste Sekunde von diesem Song hört. Bei mir war es erster Tag im Bundesheer, Grundwehrdienst. Ich fahre in Hörsching in diese Kaserne rein und ausgerechnet in diesem Moment spielt Ö3 diesen Song. Ohne Schmäh. Habe ich sofort gewusst, was mich erwartet. Habt ihr auch so einen Song? Dann sagt uns das jederzeit gerne auf der Ö3 Homepage, wie der Timo aus mir jetzt Zuschlag. Der feiert finnischen Rock, der Rasmus in the Shadows, und schreibt, er ist LKW-Fahrer und das Intro von diesem Song erinnert ihn wahnsinnig an das Geräusch, wenn er mit seinem LKW zurückschiebt. Wenn er mit dem LKW zurückschiebt. Jetzt bin ich gespannt. Ah ja, das Piepsen. Stimmt. Timo, in the Shadows, jetzt auf Ö3.

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16: Drei um halb fünf mit dem schnellsten Verkehrsservice Österreichs. Bernhard Walter, in Salzburg wird gerade Block abgefertigt.
18: Ja, wieder mal auf der 10. Tarnautobahn Richtung Salzburg bei Werfen vor dem Helbersbergtunnel. Aktuell hier eine Viertelstunde Wartezeit. Plus 15 Minuten auch in Tirol auf dem Weg ins Zillertal auf der B169, also taleinwärts von Straß bis Fügen. In Oberösterreich sorgen zwei Baustellen für längere Staus auf

0: Gente Richtung Kagran, hier eine halbe Stunde mehr ab der Hansumkurve bis zum Knoten Prater. Noch eine Grenzwartezeit zum Schluss, Spielfeld, Autobahn, eine Viertelstunde bei der Einreise nach Österreich.
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0: Und wir machen weiter mit einer eurer absoluten Lieblingsbands.
1: Das ist einfach Coldplay, es ist genial.
2: Es hat Herzblut und man kauft einer das an, dass das gern machen, es fördert nichts.
0: Darum spielen wir es hier auf für drei.

Der bringt doch gleich den Beach Club ins Büro. Prayer in Sie. Kennt ihr sicher auch aus dem Supermarkt eures Vertrauens? Da hängen nach der Kasse immer so Zettel an so einer Wand. Schwarzes Brett mit Suche Babysitter, Verkaufe Heimtrainer. Und genau so ist eine der größten Bands der Welt entstanden. 1976 ist genau so ein Zettel in einer Schule in Dublin gehängt mit Suche Band. Drei Jungs haben sich den Zettel runtergerissen und zack ist U2 entstanden. Und 50 Jahre später gibt es sie immer noch und sie sind genauso genial wie immer schon. Kein Wunder, dass so viele von euch sagen, auch bei uns auf der Ö3-Homepage, U2 kann ich immer hören. In der Früh, zum Mittag, am Abend, das geht immer. Und vor allem auch dieser Song, mit dem sie so richtig groß geworden sind. With or Without You, jetzt auf Ö3.

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0: 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Bernhard, es gibt eine gefährliche Situation im Burgenland.
1: Ja, bitte aufpassen. Ein Fußgänger spaziert auf der A4 der Ostautobahn Richtung Wien zwischen Mönchhof und Weidengolz. Also hier besondere Vorsicht. Die Polizei ist auf der Zufahrt.
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0: Also euer Dienstagnachmittag hier auf Ö3. Schön, dass ihr eingeschaltet habt zum Ö3 Musikfest. Wir feiern hier eure absoluten Lieblingssongs. Gleich machen wir weiter nach Laura Graf. Es ist 17 Uhr.
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19: ÖVP und NEOS unterstützen ein strengeres Sexualstrafrecht. Die SPÖ fordert seit einem Jahr Änderungen. Im Mittelpunkt steht das Prinzip, nur Ja heißt Ja. Ab sofort soll in der Koalition über einen konkreten Gesetzesentwurf verhandelt werden. ÖRA-Reporter Stefan Kappacher.
20: Der Entwurf aus dem SPÖ-geführten Justizministerium sieht vor, dass Frauen als Opfer einer Vergewaltigung nicht mehr erklären müssen, warum sie nicht laut genug Nein gesagt haben. Die Beweislast soll beim Täter liegen. ÖVP-Ministerin Claudia Bauer unterstützt das.
21: Das würde ich sehr begrüßen. Wir brauchen hier ganz klare Strafen. Was das konkrete Nur-Ja-ist-Ja-Prinzip betrifft, ich habe mich hier nie dagegen ausgesprochen.
20: Auch NEOS-Klubobmann Janik Schetti ist für eine Verschärfung des Sexualstrafrechts.
22: Da ist scheinbar eine zu große Unklarheit da. Wir verstehen und unterstützen auch dieses Bedürfnis nach einer Klarstellung, einer Konkretisierung im Sexualstrafrecht.
20: Ein umfassender Opferschutz werde aber nur mit spezialisierten Ermittlerinnen und Schulungen für Justiz und Polizei funktionieren, so Schetti.
19: Neuer Rekord beim Sommertourismus. Zwischen Mai und Juli hat es in Österreich fast 42 Millionen Nächtigungen gegeben. So viele wie noch nie. Ödra-Reporter Rainer Hasiver.
23: Seit 1973 werden die Nächtigungen in Österreich elektronisch erfasst und heuer, also erste Hälfte Sommersaison, eben Rekord. Vor allem der Juli war dafür verantwortlich, da hat es gleich mehr als 19 Millionen Nächtigungen mehr gegeben als noch im Juli 2025. Vor allem internationale Gäste waren dafür verantwortlich und da wieder vor allem die Deutschen, die Niederländer und heuer auffallend stark vertreten, die Nachbarn aus Tschechien. Davon profitiert haben bundeslandsmäßig Wien, eh klar, Song Contest, aber auch Vorarlberg und Salzburg.
19: Die Kritik von Vizekanzler Andreas Babler an den Privatspitälern sorgt für Unverständnis. Die SPÖ will den Finanzierungsfonds für Privatspitäler, den PRIGRAF, abschaffen. Es geht um 200 Millionen Euro im Jahr. Neutralreporter Peter Daser.
24: Die Kritik von Vizekanzler und SPÖ-Chef Andreas Babler am Fonds für die Privatspitäler ist grundsätzlich. Im ORF-Sommergespräch sagte er,
25: das Geld, das wir beispielsweise, für mich unerklärlich, über 200 Millionen pro Jahr in die privaten Krankenanstalten schicken, wo wir unter anderem auch die Schönheitsoperationen der Superreichsten finanzieren.
24: ÖVP und FPÖ sind skeptisch gegenüber einer Abschaffung des PRIGRAF und warnen vor einer Verschlechterung der Gesundheitsversorgung. Die NEOS und die Grünen warnen angesichts der Darstellung Bablers über Schönheitsoperationen für Superreiche auf Kosten der Allgemeinheit vor Populismus. Laut dem Verband der Privatspitäler würden nur medizinisch notwendige Leistungen aus dem Fonds bezahlt und keine Schönheitsoperationen.
19: In Langenlois in Niederösterreich sind heute die Wracks der beiden Kleinflugzeuge geborgen worden, die gestern abgestürzt sind. Die beiden Piloten sind dabei ums Leben gekommen. Ein Sachverständiger soll jetzt klären, warum die Flugzeuge in der Luft zusammengestoßen sind. In Niederösterreich Jürgen Winterleitner.
26: Personen, die mit dem Flugbetrieb am Flugplatz Gneixendorf vertraut sind, sagen, beim Flugplatz handle es sich um einen sogenannten unkontrollierten Luftraum. Flüge müssen beim Betriebsleiter angemeldet werden. Er ist auch per eigener Flugplatzfunkfrequenz mit dem Piloten verbunden. Starts und Flüge werden aber nach eigenem Ermessen auf Verantwortung der Piloten durchgeführt. Geflogen wird auf Sicht. Vermutet wird, dass es zum Zusammenstoß gekommen ist, weil sich ein Flugzeug im toten Winkel des anderen befunden hat. Die beiden Kleinflugzeuge sind gestern Vormittag in der Luft zusammengestoßen und abgestürzt. Ein 36-Jähriger und ein 70-Jähriger sind dabei ums Leben gekommen. Die Ermittlungen zu den Hintergründen laufen.
19: Ein Bild der Verwüstung bietet sich derzeit in Südfrankreich. Ein Tornado hat gestern ein ganzes Dorf weitgehend zerstört. In Frankreich, Ödra-Reporter Ernst Kernmeier.
27: In Pomas, südöstlich von Toulouse, ist nach dem Sturm von gestern heute Aufräumen angesagt. Trümmer sind überall verstreut, einige Häuser wurden völlig zerstört.
28: Katastrophe.
27: Eine Katastrophe, sagt ein Mann, auf dessen Haus ein Baum gestürzt ist. Gestern ist der Tornado durch den Südwesten Frankreichs gezogen. In der 1000-Einwohner-Gemeinde Pomas hat der Sturm Dächer abgedeckt und Bäume entwurzelt. 39 Menschen wurden verletzt, zwei davon schwer. Sie dachte, sie müsse sterben, sagt eine Frau aus dem Dorf. Es habe sich angefühlt wie der Weltuntergang. Tornados gibt es in Frankreich immer wieder. Allerdings sind sie selten so stark und so zerstörerisch wie gestern in Pomar.
19: In der Steiermark hat die Polizei drei Freibad-Einbrecher geschnappt. Das Trio soll insgesamt 34 Mal in Frei- und Hallenbäder in mehreren Bundesländern eingebrochen sein und Bargeld gestohlen haben. Die Männer aus Rumänien und Moldawien sind in die Justizanstalt Grazia-Comini gebracht worden. Und jetzt zu Nathalie Auer.
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1: Es regnet jetzt zum Beispiel in Zell am See, Saalbach und in Altmünster. Und auch in den kommenden Stunden sind noch besonders von den Kitzbüheler Alpen bis Niederösterreich, Wien und bis ins Nordburgenland ein paar Schauer unterwegs. Sonst habt ihr es fast überall trocken und vorübergehend können sich auch Sonnenfenster öffnen. Dazu gibt es Temperaturen von meist 18 bis 25 Grad. Morgen wird es dann spürbar wärmer, 23 bis 30 Grad erwarten euch am Nachmittag. Außerdem gibt es morgen deutlich mehr Sonnenschein und nur noch ganz vereinzelt Regenschauer.
0: B3 ist hier mit dem schnellsten Verkehrsservice Österreichs für Straße, Bus und Bahn. Bernhard, die Choralmbahn ist gerade unterbrochen.
3: Ja, die wichtige Verbindung zwischen Graz und Klagenfurt, nämlich in Kärnten im Abschnitt zwischen St. Pauli im Lavanttal und Mittlern. Grund hier ein Rettungseinsatz, der voraussichtlich noch eine halbe Stunde lang dauert. Die Züge warten die Dauer der Sperre ab. Wir schauen auf die Straßen in Oberösterreich. Zwei Baustellen, die für Staus sorgen. Auf der B1 Richtung Wels ab Gunskirchen bis zur A8 dauert es eine Viertelstunde länger. 30 Minuten Zeitfluss sogar auf der B127 im Raum Linz Richtung Ottensheim bei Puchenau, ebenfalls von der Baustelle. Und im Raum Mauthausen auf der B123 von der Umfahrung Piburg bis zur Donaubrücke plus 15 Minuten. In den Städten am meisten los heute Nachmittag in Wien und Salzburg. In Salzburg etwa Stau auf der Vogelweiderstraße stadtauswärts. Und in Wien vor allem auf der Tangente Richtung Kakan plus 30 Minuten ab der Hansenkurve Richtung Graz plus 15 Minuten ab Stadlau. Und eine Viertelstunde länger dauert es auch auf der A4 statt einwärts abschwächert.
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0: Und für die nächsten drei Songs, da braucht man gar nicht nachschauen, aus welchem Jahrzehnt die sind. Das hört man. Die klingen nach Baggy Jeans, nach Super Mario Spiel am Gameboy. Und zu den Songs haben wahrscheinlich auch schon ganz viele damals ihr Tamagotchi gefüttert. Believe von Cher ist gleich mit dabei. Tell Backman, She's So High. Und los geht's mit Head Away.

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0: bei keiner Party fehlen. Natürlich auch nicht beim Ö3 Musikfest. Share. Hier auf Ö3, hier laufen die Songs, die euch einfach taugen. Und die Elisabeth aus Götz, hat uns auf der Homepage verraten, sie hat seit diesem Sommer einen neuen Lieblingssong, und zwar Ria, Urlaub auf der Autobahn, wo er diese großartige Textzeile singt, dem Papa platzt der Kragen, weil es über 40 Grad sind, das ist Urlaub auf der Autobahn. Elisabeth, kommt dir diese Situation bekannt vor?
1: Wir kennen die Situation im Auto und blicken da schon ganz erwartungsvoll auf nächste Woche, weil da sind wir selber in der Situation.
0: Also ist Urlaub bei euch, natürlich der Urlaub dort, Entspannung, aber die Fahrt dorthin, ähnlich wie im Song?
1: Ähnlich, nicht Papa platzt der Kragen, aber schon viele Situationen erlebt, wo wir uns gedacht haben, hoi. Das ist hoffentlich das letzte Mal, ja.
0: Platzt dir dann der Kragen?
1: Nein, also, mit Kindern im Auto ist immer spannend, sagen wir es so.
0: Meine Lieblingszeile ist ja, Oma sucht wieder ihre Cracker. Ich habe sie schon gegessen, waren lecker. Wird bei euch dann auch gesnackt im Auto?
1: Ja, voll zum Leidwesen von Papa. Den Platz zwar nicht der Kragen, aber manchmal müssen wir dann doch zwei, dreimal das Auto putzen. Aber ja, definitiv im Auto wird gegessen.
0: Aber auch wenn das jetzt vielleicht nicht so schön ist, die Situation im Auto, der Song ist es umso mehr.
1: Ja, der macht richtig gute Laune und da freuen wir uns auf unseren Urlaub.
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18: Ö3 um ganz genau 5:30 mit dem schnellsten Verkehrsservice Österreichs für Straße, Bus und Bahn. Bernhard Walter, zwischen Graz und Klagenfurt fahren die Züge wieder.
19: Ja, auf der Choralmbahn, denn der Rettungseinsatz zwischen St. Pauli im Lavandtal und Mittlern ist abgeschlossen. Wir schauen in die Steiermark. In den Wechselabschnitt hat uns die Feuerwehr Pingau angerufen. Auf der A2 der Südautobahn Richtung Klagenfurt zwischen Schäfern und Pingau ein Unfall. Der rechte Fahrstreifen ist hier blockiert. Bitte aufpassen. In Salzburg Reiseverkehr auf der A10 der Taunautobahn Richtung Salzburg plus 20 Minuten daher zwischen Kuchl und Salzburg Süd. Wir sind in Oberösterreich. Hier plus 40 Minuten auf der B127 der Rohrbacher Straße Richtung Ottensheim bei Puchenau vor einer Baustelle. Staus wegen Überlastung außerdem in Oberösterreich. Plus 15 Minuten auf der B123 auf der Umfahrung Piburg bis zur Donaubrücke Mauthausen und auch auf der Umfahrung Traun Richtung Heid. Und der Wiener Nachmittagsverkehr auch recht stark, vor allem auf der Tangente Richtung Kagran. Plus 40 Minuten von Inzersdorf bis zum Knoten Prater Richtung Graz. Plus 20 Minuten ab Stadlau und 10 Minuten plus auch auf der A4 Stadteinwärts.

0: französischen DJs Offenbach hier auf Ö3 und gleich was mit Geschichte. John Miles, Music. Ein Lieblingshit vom Michi aus Salzburg. Michi, was sagst du, wie lange begleitet dich dieser Song schon?
1: Mein ganzes Leben im Prinzip. Schöne Momente, nicht so schöne Momente, wenn es mir schlecht ging, wenn es mir gut ging. Auch zu meinem Schulanfang wurde er gespielt. Dann, ich meine erste Freundin kennengelernt habe, wurde er gespielt.
0: Was würdest du sagen, wann hat sich der Song für dich am besten angehört?
1: Wie meine Tochter, glaube ich, auf die Welt gekommen ist. Das war, glaube ich, der Moment, wo er am besten war. Ja, ich wurde angerufen, dass es jetzt soweit ist und bin dann Richtung Spital gefahren. Und dann kurz bevor ich beim Spital war, auf einmal ist dann im Autoradio dieser Song gekommen.
0: Schön.
1: Ja.
0: Dann hören wir uns jetzt diesen Song, der dir so viel bedeutet und der dich schon dein ganzes Leben lang begleitet, gemeinsam an. John Miles, Music auf E3.
1: Perfekt.

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10: Hier ist O3 und wir sind am Dienstagabend angekommen. Michael Jackson, Keri Hilson und Tina Turner, die sind gleich dabei. Jetzt Sophie Moseder, es ist 18 Uhr.
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12: In Österreich gibt's immer weniger Morde. Das zeigt eine neue Langzeitstudie des Bundesverbands der Gewaltschutzzentren. Eins ist aber auffällig, bei Männern geht die Zahl stärker zurück als bei Frauen. Ö3-Reporterin Annabella Mini.
13: Das Geschlechterverhältnis war jahrelang 1:1, also Männer wurden genauso häufig ermordet wie Frauen. Doch das hat sich laut Studienautor Rainer Leudl von der FH Joanneum verändert.
14: Wir haben aber für die letzten 20 Jahre etwas mehr weibliche Getötete als männliche Getötete.
13: 60% der weiblichen Mordopfer werden zu Hause getötet. In welcher Beziehung sie zum Täter gestanden haben, lässt sich allein aus der Todesursachenstatistik nicht ableiten. Vor allem aber sind Frauen über 65 Jahre betroffen. Laut Christina Rietzler vom Gewaltschutzzentrum Salzburg ist es notwendig, Gewaltbetroffene früh und niederschwellig zu erreichen.
15: Bei Hausärzten in Krankenhäusern ist ganz wichtig, dass Menschen sensibilisiert sind auf diese Gewaltformen, dass diese Menschen sich auch trauen, Betroffene anzusprechen und dann gut weiterzuvermitteln.
13: Grundsätzlich zählt Österreich, was die Mordrate betrifft, zu den sichersten Ländern der Welt. Jährlich werden im Durchschnitt etwa 77 Menschen ermordet.
12: Zum drastischen Sparprogramm bei VW finden diese Woche mehrere Betriebsversammlungen in Deutschland statt. Der Konzernchef muss den Beschäftigten da Rede und Antwort stehen. Die erste Versammlung war heute in Wolfsburg. Ötra-Reporterin Maria Knips-Witting.
16: Mehr als 10.000 Beschäftigte sind zur Betriebsversammlung in Wolfsburg gekommen. Abgeschottet von der Öffentlichkeit stellt sich ihnen Konzernchef Oliver Blume. Während seiner Rede soll es Pfiffe gegeben haben, berichten Teilnehmer. Viele hätten auch Protestschilder mitgebracht. Die Verunsicherung in der Belegschaft ist groß.
17: Also man weiß nicht, was passiert.
16: Bis zu 50.000 Stellen könnten in den nächsten 4 Jahren alleine in Deutschland abgebaut werden. Die Mitarbeiter hätten Verständnis für die schwierige wirtschaftliche Lage, so Betriebsratsvorsitzende Daniela Cavallo.
18: Aber eins ist klar, das kann nicht gegen die Belegschaft passieren, sondern wir müssen gemeinsam Lösungen finden.
16: Zuletzt hat Konzernchef Blume auch die Schließung von bis zu 4 Werken in den Raum gestellt. Jetzt betont er aber, das könne nur die allerletzte Lösung sein.
12: Österreich hat Top-Fachkräfte im Bereich künstliche Intelligenz. Das zeigt eine neue Studie der Wirtschaftsuni Wien. Aber es gibt zu wenige. Ö3-Reporterin Maria Kern.
19: Laut der Studie der WU Wien gibt es in Österreich rund 11.000 Fachkräfte für künstliche Intelligenz. Mit ihrem Wissen liegen diese Menschen europaweit auf Platz 3. Bei der Zahl der KI-Fachkräfte liegt Österreich aber nur auf Platz 19. Und fast jeder fünfte KI-Experte wandert außerdem ins Ausland ab. Woran liegt das? Studienautor Andreas Schumacher.
20: Ja, zum einen ist es schon auch das Gehalt, das andere ist aber durchaus auch bessere KI-Strukturen zu finden. Das heißt, Unternehmen, die mehr in KI investieren, mehr KI-Projekte, also in Summe ein spannenderes Umfeld.
19: Laut der Studie sollte Österreich mehr Ausbildungsplätze an Unis schaffen und Unternehmen besser über KI informieren. Denn derzeit gibt es in 9 von 10 Unternehmen keine KI-Experten.
12: Und Radstar Felix Gall kommt heute bei der 4. Etappe der Vuelta als Dritter ins Ziel, hinter dem slowenischen Gesamtführenden Tadej Pogačar und dem Belgier Jarno Wieder. Damit liegt der Osttiroler in der Gesamtwertung jetzt auf Platz 7. Galls Teamkollege Gregor Mühlberger wird heute Zehnter. Und jetzt weiter zu Nathalie Auer.
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21: Mit jeder Menge Wolken geht's durch den Abend und die bringen auch in den kommenden Stunden noch besonders von Salzburg bis ins Burgenland ein paar Regenschauer. Und mit den Schauern hat es vielerorts auch abgekühlt. Frische 17 Grad hat's im Moment in Zell am See oder in Mittersill. Über Nacht klingen die Schauer dann langsam überall ab. Morgen habt ihr es freundlicher, es gibt nämlich mehr Sonnenschein und damit steigen die Temperaturen kräftig nach oben. 23 bis 30 Grad erwarten euch am Nachmittag. In der Früh ist es stellenweise aber auch nebelig und ab Mittag entstehen im Bergland vereinzelt Schauer oder Gewitter.
13: Weiter geht's zum schnellsten Verkehrsservice Österreichs. Ihr hört Ö3 und Bernhard Walter hat alles im Blick für euch und ein bisschen an Abendverkehr haben wir noch.
22: Zum Beispiel in Salzburg 20 Minuten mehr Fahrzeit noch auf der 10er Tarnautobahn Richtung Salzburg ab Kuchl. In Oberösterreich, da dauert es eine halbe Stunde länger von Linz raus Richtung Mühlviertel auf der B127, also Richtung Ottensheim wegen einer Baustelle bei Puchenau. 15 Minuten plus außerdem auf der B139 auf der Umfahrung Traun in beiden Richtungen mit Grund ein defekter LKW auf der Traunuferstraße. In Wien noch eine halbe Stunde plus im Abendverkehr auf der Tangente Richtung Kagran ab der Hansungkurve. Dafür freie Fahrt wieder in der Steiermark, A2 Richtung Klagenfurt. Die Unfallstelle zwischen Schäffern und Pingau ist seit kurzem geräumt.
13: Kommt gut an euer Ziel!
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13: Da geht sich jetzt aus, Einkauf nach Hause bringen, Abendessen machen, Wohnung und das Zuhause noch kurz aufräumen, die richtigen Sockenpaare finden, Kinder überreden, dass das Essen eh schmeckt. Wir sind gern dabei. Daniela hier.
23: Hallo.

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11: 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Und damit weiter der schnellste Verkehrsservice Österreichs. Es ist 6:30 mit Bernhard Walter und in Oberösterreich gibt Stau.
12: Ja, da dauert es noch am längsten auf der B127 der Rohrbacher Straße von Linz raus Richtung Ottensheim bei Puchenau eine halbe Stunde plus vor einer Baustelle. In Wien im Abendverkehr auf der Tangente Richtung Kagran noch 15 Minuten mehr einplanen ab dem Lahrbergtunnel. Der Abendverkehr lässt aber schon nach. Und dann noch großes deutsches Eck, Autobahn A8 Richtung München zwischen Bad Reichenhall und Anger. Ein Unfall, Stau und eine Viertelstunde mehr. Da geht's langsam vorbei.
11: Kommt gut ans Ziel. Und dann schauen wir noch ab zum Fußball. Da spielen gerade die Wiener Austria Frauen und zwar auswärts gegen Brannbergen um den Einzug in die Champions League. Ö3-Reporter Christoph Ott.
13: Ja, wir sind in der 32. Minute und es steht 1:1. Zuerst gehen die Norwegerinnen in der 22. Minute mit dem ersten Torschuss durch Lechtola in Führung und das durch einen wunderschönen, direkt verwandelten Eckball. Doch nur 4 Minuten später können die Austrierinnen prompt ausgleichen. Elisa Pfadtner kommt frei zum Schuss und lässt der norwegischen Torfrau mit einer Schussgeschwindigkeit von 112 km/h keine Chance. Damit steht es nach 32 Minuten zwischen der Wiener Austria und Brandbergen 1:1.
11: Alright.
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Tom Gregory ist es hier auf Ö3. Ich bin Daniela. Hey, habt ihr schon mal in einer Band gespielt oder habt vielleicht Musiker, Musikerinnen als Freunde? Weil dann kennt ihr vielleicht dieses Klischee. Nämlich, dass die Schlagzeuger manchmal ein bisschen belächelt werden. So. Rhythmus, ja, voll, total, aber Melodie, das lass vielleicht einmal besser die anderen machen. Stimmt. Oder stimmt nicht? Was würde es Phil Collins sagen? Nein, wahrscheinlich. Der war ja immerhin auch Schlagzeuger von Genesis. Oder aber er würde sagen, Ausnahmen bestätigen die Regel.

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16: Ihr hört Ö3 und gleich geht's weiter mit Leonie, Shakira oder auch die Toten Hosen haben wir im Mix dabei. Und Sophie Mooseder bringt euch jetzt auf den neuesten Stand. 19 Uhr ist es.
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18: 800.000 Mädchen leben in Österreich. Ein Drittel davon hat Migrationshintergrund. Sie wachsen oft mit klassischen Rollenbildern auf. Damit Mädchen ihre Rechte kennen und wissen, wohin sie sich bei Problemen wenden können, wird in Schulen jetzt ein Handbuch ausgegeben. Gerade Lehrkräfte könnten Probleme in der Familie besonders früh erkennen, sagt Schulleiter Mario Bugel-Havlis.
19: Sie sehen, wenn sich ein Mädchen zurückzieht, wenn die Leistung eines Mädchens abfällt. Und wichtig ist, da nicht gleich zu urteilen, sondern genau hinzusehen.
18: Raubüberfall auf eine Postfiliale in Wien-Liesing. Ein 22-Jähriger hat den Angestellten mit einer Pistole bedroht und Bargeld gefordert. Danach ist er mit einem E-Scooter geflüchtet. Er ist aber nicht weit gekommen. Die Polizei hat den 22-Jährigen festgenommen. Ein deutsch-österreichischer Film ist mit im Rennen um den Oscar als bester internationaler Film. Das ist vor kurzem bekannt geworden. Deutschland reicht Everytime der österreichischen Regisseurin Sandra Wollner ein. Everytime war schon bei den Filmfestspielen in Cannes sehr erfolgreich. Und derzeit spielen die Frauen der Wiener Austria in der letzten Quali-Runde zur Champions League im Hinspiel auswärts gegen Brandbergen. Der Drachenreporter Christoph Ott, zur Pause steht 1:1.
20: Es war eine durchaus ausgeglichene erste Hälfte mit leichten Chancen plus der Wienerinnen. Doch die Norwegerinnen gehen in der 22. Minute durch einen direkt verwandelten Eckball von Lechtoner in Führung. Doch die Austrianerinnen können nur 4 Minuten später durch Elisa Pfadtner ausgleichen. Obendrein hätte es noch einen Elfmeter für die Wienerinnen geben müssen. Doch die Schiedsrichterin hat das Handspiel nicht gesehen und damit nicht geahndet. So steht es zur Pause 1:1. In Kürze startet die zweite Hälfte.
18: Und jetzt weiter zu Nathalie Auer.
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16: Größere Sonnenfenster gibt es jetzt in Vorarlberg und in Unterkärnten. Sonst habt ihr es bewölkt und vor allem von Salzburg ostwärts sind auch ein paar Regenschauer unterwegs. Die ziehen über Nacht langsam ab. Wie geht's morgen weiter? Da überwiegt der Sonnenschein. In der Früh können sich in manchen Regionen aber auch Nebelfelder halten, zum Beispiel im Bezirk Rohrbach. Am Nachmittag und Abend kann es dann stellenweise auch nass oder gewittrig werden, und zwar im Bergland und im Waldviertel. Noch zu den Temperaturen, die legen morgen ordentlich zu und steigen auf 23 bis 30 Grad.
1: Okay. Ö3, der schnellste Verkehrsservice Österreichs, und der Abverkehr hat sich schon recht beruhigt. Nur in Oberösterreich dauert es noch länger. Bernhard Walter.
21: Ja, 20 Minuten länger noch auf der B127 der Rohrbacher Straße Richtung Ottensheim bei Buchenau vor einer Baustelle. Und in Bayern am Großen Deutschen Eck, da ist die Unfallstelle auf der A8 Richtung München bei Bad Reichenhall geräumt. Der Stau hier hat sich bereits aufgelöst.
1: Kommt gut ans Ziel.
22: Hier bist du drei am Abend.
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1: Mit mir, Daniela Schmidt, hallo. Und das Gegenteil von Shakiras Die Die Eco Let's Go, das wäre ja auf Österreichisch mehr so ein nur kein Stress, schau mal mal. Also jetzt für den Feierabend wäre es für uns auch mehr so ein Die Die. Nur nicht gleich, vielleicht.

Leonie, ist das hier auf Ö3? Heute mit mir, Daniela Schmidt. Hi. Kommt mal mit. An den See. Stellen wir uns mal vor, es ist so ein lauer Abend. Schaut so ein bisschen den Wellen zu. Dann öffnet ihr euch ein kühles Getränk, das ihr euch extra mitgenommen habt. Und natürlich irgendwo im Hintergrund lachen auch noch ein paar Kinder. Und dann fliegt da etwas an euch vorbei und das leuchtet. Offensichtlich ist es ein Glühwürmchen. Und ein Lied hat es auch noch mitgebracht. Also wenn Glühwürmchen musizieren könnten, ich glaube, die würden genauso klingen. Wie Old City eben. Die beste Musik halt. 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

0: Es ist 7:30, ihr hört Ö3, jetzt der schnellste Verkehrsservice Österreichs. Und in Oberösterreich, da ist ein Unfall passiert, Bernhard.
1: Ja, am nördlichen Stadtrand von Linz auf der B126 der Leonfeldener Straße beim Ödmühlweg. Sperre jetzt nach einem Unfall hier am besten abwarten. Eine Viertelstunde plus immer noch auf der B127 der Rohrbacher Straße von Linz Richtung Ottensheim bei Puchenau auf einer Baustelle. Und in Niederösterreich meldet uns Ö3 einen Unfall. Da hat sich ein Auto überschlagen auf der A1 der Westautobahn Richtung Salzburg zwischen Losdorf und Melk. Ihr kommt da allerdings ohne längere Verzögerungen links vorbei.
0: Kommt gut ans Ziel. So, und wir drücken unseren Frauen der Wiener Austria beide Daumen und beide Zehen. Vielleicht geht sich ja noch ein Tor aus gegen Brannbergen. Es geht um den Einzug in die Champions League. Ö3-Reporter Christoph Ott.
2: Ja, wir sind in der 73. Minute und die Norwegerinnen führen mit 2:1 und das nach einem Elfmeter. Zuerst kann die Austria-Torfrau Jasmin Pahl noch halten, doch Lauren Davidson erhöht für Brannbergen mit dem Nachschuss. Die Austrianerinnen finden in der zweiten Hälfte noch nicht wirklich ins Spiel und kommen selten aus der Defensive heraus. Aber 16 Minuten bleiben den österreichischen Meisterinnen noch, um etwas aus dem Hinspiel für das Rückspiel kommende Woche mitzunehmen. Jetzt gerade eine gute Möglichkeit, aber der Schuss geht knapp übers Tor.
0: Zumindest scheint da die Sonne. Schau.
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0: Ödra hier mit eurer Musik der Besten für diesen Feierabend. Daniela hier, hi! Ja, ja, Tage wie diese. Gibt's heute bei euch irgendwas zum Feiern? Vielleicht so die ganz großen Dinge, eine Hochzeit, vielleicht den Geburtstag. Oder aber man kann sich ja genauso über die ganz kleinen Dinge freuen. Einfach mal wieder laufen gewesen oder das Buch weitergelesen. Weiß ich nicht, die Grünphase an allen Ampeln mitgenommen. Oder vielleicht haben auch nur beim Kreisverkehr alle geblinkt. Wie auch immer, wir feiern euch hier und heute so Tage wie diese.
1: Hoch die Tassen!

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3: Hier ist Ö3. Pink, Coldplay, Tracy Chapman, so klingt sie gleich in einer halben Stunde eure Musik nonstop. Da geht's gleich los. Jetzt zu Sophie Mooseder, es ist 20 Uhr.
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3: In Linz steigt die Zahl der Legionelleninfektionen. Heute ist ein neuer Fall gemeldet worden. Es sind mittlerweile 29. 3 Menschen sind gestorben. Nach einer eindeutigen Infektionsquelle wird in Linz weiter gesucht. In Kufstein in Tirol ist eine 9-köpfige Drogenbande aufgeflogen. 6 Männer sind in Untersuchungshaft, 3 sind auf freiem Fuß angezeigt worden. Sie sollen 2 Kilo Kokain und fast 40 Kilo Cannabis verkauft haben. Außerdem hat die Polizei Waffen bei ihnen gefunden. Der Zollstreit zwischen den USA und Kanada geht in die nächste Runde. Kanada verhängt jetzt Vergeltungszölle. Ab 8. September gelten auf US-Produkte Zölle in Höhe von bis zu 50%. Kanada reagiert damit auf Zölle und Zolldrohungen von US-Präsident Donald Trump. Und vor kurzem ist das Fußball-Champions-League-Quali-Hinspiel zwischen den Frauen der Wiener Austria und Brandbergen zu Ende gegangen. Und der Dreireporter Christoph Ott, die Wienerinnen verlieren auswärts mit 1:2.
13: Die norwegischen Meisterinnen werden damit ihrer Favoritenrolle gerecht. In der 22. Minute sorgt Nea Lechtoller mit einem direkt verwandelten Eckball für die Führung. Die Austrianerinnen, die in der ersten Hälfte gut mithalten können, erzielen nur 4 Minuten später den Ausgleich durch Elisa Pfattner. In der zweiten Hälfte sorgt dann Lauren Davidson mit dem Nachschuss nach einem gehaltenen Elfmeter für den 2:1 Endstand. Das Rückspiel um den Einzug in die Champions League Ligaphase steigt dann in einer Woche in Wien.
3: Und jetzt weiter zu Nathalie Auer.
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14: Frisch geht der Tag zu Ende. In den Landeshauptstädten messen wir im Moment zwischen nur 16 Grad in Salzburg und 22 Grad in der Wiener Innenstadt. Außerdem sind auch in den kommenden Stunden noch besonders östlich von Salzburg ein paar Schauer unterwegs. Morgen gibt es dann auf jeden Fall mehr Sonnenschein. Ein paar Nebel- und Wolkenfelder sind aber auch dabei. Außerdem können sich am Nachmittag und Abend einzelne Schauer oder Gewitter bilden, und zwar in den Alpen und auch im Waldviertel. Noch zu den Temperaturen, die erreichen morgen spätsommerliche 23 bis 30 Grad.
3: Ö3, der schnellste Verkehrsservice Österreichs mit Bernhard Walter, und 3 Baustellen, die begleiten uns heute Nacht.
15: Ja, die beginnen jetzt in Oberösterreich gesperrt, die A8, die Innkreisautobahn Richtung Wels zwischen Haag und Meckenhofen. Ab sofort gesperrt auch die Westautobahn in Niederösterreich, die A1 Richtung Wien zwischen St. Valentin und Haag. Da gibt es jeweils Umleitungen. Und auch gesperrt ab sofort der Ropperner Tunnel in Tirol auf der A12er Interlautobahn in beiden Richtungen zwischen Imst und Ötztal. Da werdet ihr bis 5 Uhr früh über die B171 umgeleitet.
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1: Und Harry Styles macht den Anfang. Daniela Schmidt hier, hi.

0: Wir unterbrechen das Programm, wenn es nur wirklich wichtig ist. Es ist 20.12 Uhr und die großartige Dolly Parton, wir kennen sie. Es gibt Nachrichten.
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0: Sophie Moseder.
2: US-Country-Sängerin Dolly Parton ist tot. Sie ist mit 80 Jahren gestorben. Das teilt die Familie auf Social Media mit. Dolly Partons größte Hits sind zum Beispiel Jolene, Islands in the Stream oder 9 to 5.
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0: Karov Stella hier auf Ö3. Es ist 20.30 Uhr, jetzt der schnellste Verkehrsservice Österreichs mit Bernhard Walter und es gibt zwei Nachbaustellen.
1: Zum einen gesperrt in Oberösterreich die A8, die Innkreisautobahn Richtung Wels zwischen Haag am Haus, Ruck und Meckenhofen. Es dauert bis 5 Uhr und ihr werdet umgeleitet. Und gesperrt auch in Niederösterreich die A1, die Westautobahn Richtung Wien zwischen St. Valentin und Haag. Hier gibt es vor der Ableitung zu B1 aktuell 2 Kilometer Stau und 20 Minuten mehr Fahrzeit.
0: Kommt gut an euer Ziel.
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0: Wenn ihr morgen in der Oststeiermark junge Radfahrer oder Radfahrerinnen seht, dann ist es vielleicht der Radsport-Nachwuchs, denn die internationale Radjugendtour startet. Ö3-Reporterin Anke Mandl.
3: 25 Teams aus 14 Nationen fahren ganze 5 Tage lang durch die Oststeiermark. Die Radfahrer sind erst 15 bis 17 Jahre alt und für viele ist das der erste große internationale Auftritt. Los geht's in Bad Leupersdorf. Danach führen die Etappen unter anderem über Hartberg, Pöllau, Weiz und Birkfeld.
0: Okay. Und Olivia Rodrigo, die hat ihre Fans mit einer neuen Single letzte Nacht überrascht. Gibt's auf den Streaming-Plattformen. Serena Joy heißt sie. Ja, grooved, Aline.
4: Ja, die witzige Story dahinter: zunächst gab es ja nur 5 streng limitierte CDs in einem Plattenladen in Kalifornien zu kaufen. Die waren natürlich ganz schnell weg. Jetzt Gott sei Dank auf allen Streaming-Plattformen. Den Fans von The Handmaid's Tale dürfte der Name Serena Joy ja bekannt vorkommen. Es geht im Song um gesellschaftliches Wegsehen, Mitverantwortung und die Einschränkung reproduktiver Rechte. Nächste Woche wird sie den Song auf ihrem eigenen Festival live performen.
0: Okay, und Dolce Far Niente, also das süße Nichtstun, oh ja, auf der eigenen Privatinsel vor Venedig. Was für eine Traumvorstellung. Mhm. Mit ein bisschen am Kleingeld geht das jetzt, oder?
4: In der Lagune, nur 7 Kilometer von Venedig entfernt, steht jetzt die Isola di Crevan zum Verkauf. Die ist fast 6000 Quadratmeter groß. Mit dabei bekommt man ein ehemaliges napoleonisches Fort sowie 2 private Bootsanlegestellen und einen Wahnsinnsgarten mit ganz hohen Bäumen, Zierpflanzen. Bilder dazu gibt's auf unserer Homepage. Der Kaufpreis nicht angegeben und wir überlegen uns jetzt, wen nehmen wir mit auf die Insel?
0: Ja, ich denke über die Nebenkosten nach, die Transaktionskosten.
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0: Ö3, es ist 20.43 Uhr und bitte Achtung, wenn ihr in der Steiermark unterwegs seid. Bernhard.
1: Da ist ein Geisterfahrer unterwegs. Achtung, auf der S36 der Murtalschnellstraße kommt im Raum Judenburg ein Geisterfahrer entgegen. Vorsicht in beiden Richtungen und nicht überholen. Achtung, ein Geisterfahrer in der Steiermark auf der S36 der Murtalschnellstraße im Raum Judenburg. Wir geben Entwarnung, sobald der Geisterfahrer die Schnellstraße verlassen hat.
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0: Sia und One Republic geht's ja gleich weiter durch den Abend und mit allen wichtigen Infos für euch. Das ist Ö3 und bitte weiterhin Achtung in der Steiermark, da ist noch ein Geisterfahrer unterwegs. Bernhard.
1: Auf der S36 der Murtalschnellstraße kommt zwischen Judenburg West und Zeltweg Ost ein Geisterfahrer entgegen. Vorsicht in beiden Richtungen und nicht überholen. Wir geben Entwarnung, sobald der Geisterfahrer die Schnellstraße verlassen hat.

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15: US-Country-Legende Dolly Parton ist tot. Sie ist mit 80 Jahren gestorben. Das teilt ihre Familie in einem Social-Media-Video mit. David Baldinger mit einem Nachruf.
16: Eine Frau, die ihre Rivalin anfleht, die Finger von ihrem Mann zu lassen. 1973 wurde Jolene für Dolly Parton zu ihrem größten Hit.
17: Jolene, Jolene, Jolene, Jolene. Please don't take him just because you can.
18: Well, I wanted to sing, because I could write songs and I could play. And I just wanted to get out in the world.
16: Sie wusste schon immer, was sie wollte. Singen, Lieder schreiben, schauspielen. 3000 Songs wurden es, darunter viele erfolgreiche Duette, wie hier mit Kenny Rogers.
17: Islands in the stream, that is what we are. No one in between, how can we be wrong?
16: Dolly Partons quirlige Frohnatur bleibt in ihrer Musik erhalten.
15: Die Bundesjugendförderung für die freiheitliche Jugend wird überprüft. Das kündigt Ministerin Claudia Bauer an. Grund ist ein Bericht des Standard. Demnach soll Geld von der FPÖ-Jugendorganisation an einen Ableger der rechtsextremen Identitären geflossen sein. Die freiheitliche Jugend weist das zurück. Taxis ohne Fahrer sind bald in München unterwegs. Waymo will schon nächste Woche mit ersten Testfahrten starten. Ende nächsten Jahres sollen die fahrerlosen Taxis in München dann Fahrgäste transportieren. Und in diesen Augenblicken startet das Champions League Playoff-Spiel zwischen dem LASK und Celtic Glasgow. Herr Dreierpartner Dennis Bankowski, die Linzer brauchen ein kleines Fußballwunder, um den Aufstieg noch zu schaffen.
19: Ja, absolut. Der LASK muss nämlich gegen den schottischen Serienmeister ein 0:3 aus dem Hinspiel aufholen. Erst 5-mal in der Champions League-Geschichte ist es gelungen, einen 3-Tore-Rückstand im Rückspiel noch umzudrehen. Der LASK, der sich auswärts mit 2 Abseits-Toren stark präsentiert hat, der glaubt an dieses vermeintliche Fußballwunder von Linz. Helfen wird ein frühes Tor. Nach 2 Minuten steht es aber doch 0:0 zwischen dem LASK und Celtic Glasgow.
15: Und jetzt weiter zu Nathalie Auer.
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20: Noch sind vor allem östlich von Salzburg ein paar Regenschauer unterwegs. Die werden über Nacht aber immer seltener und außerdem habt ihr es frisch. Bei nur 17 Grad geht ihr jetzt zum Beispiel in Linz und den Zeltweg raus. Ab morgen wird es dann von Tag zu Tag wärmer. Am Nachmittag erwarten euch 23 bis 30 Grad. Dazu gibt es morgen eine freundliche Mischung aus Sonnenschein und ein paar Wolken. Frühnebelfelder sind stellenweise aber auch dabei, zum Beispiel im Murtal. Und am Nachmittag und Abend tauchen in den Alpen und auch im Waldviertel einzelne Schauer oder Gewitter auf.
13: Ö3 und Bernhard Walter hat den schnellsten Verkehrsservice Österreichs für euch und die Geisterfahrer-Entwarnung für die Steiermark ist da.
21: S36 Murtal-Schnellstraße zwischen Judenburg und Zeltweg. Der Geisterfahrer hat die Schnellstraße verlassen. Wir schauen nach Salzburg. Da ist die A10, die Tornautobahn in beiden Richtungen jetzt noch für ca. 20 Minuten gesperrt wegen dringender Arbeiten. Hier ist am besten die Dauer der Sperre abwarten. Es gibt aber noch 2 weitere Autobahnsperren, die ganze Nacht dauern werden. Zum einen in Oberösterreich gesperrt die A8 Richtung Wels zwischen Haag am Hausruck und Meckenhofen und in Niederösterreich zum anderen die A1 Richtung Wien zwischen St. Valentin und Haag. Hier wird der Verkehr über die B1 umgeleitet, folgt hier am besten den Schildern der beschilderten Umleitungsstrecke U51. Vor der Ableitung aktuell 2 Kilometer Stau und 20 Minuten Zeitverlust.
13: Kommt gut ans Ziel.
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13: Mit mir, Daniela Schmidt. Und wie praktisch wären eigentlich einmal so Liebe to go? Also ich meine aber so echt Liebe, so Schmetterlingsliebe. So als Drive-In mit so einer extra Portion Bauchkribbeln ohne Eis. Und die Mitarbeiter am Schalter, das wären dann Paul Pizzerra und Otto Jaus. Ich habe dieses Bild immer im Kopf bei diesem Song.
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0: nein, Gott, da kriege ich ja Liebeskummer, obwohl ich gar keinen habe. Peter Cornelius mit Segelwind hier im
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0: Weil der beste Ort der Welt ist.
3: Ja, das ist einfach unser Zuhause. Unser Garten, unsere Terrasse. Weil es zu Hause einfach immer am schönsten ist.
0: Darum feiern wir das hier.

Boris Bukowski hier im Ö3 Heimatsound. Und jetzt geht's zu einer Künstlerin, die ist vom Bauernhof der Eltern aus dem Mürztal auf die Bühnen Österreichs. Und das alles, obwohl sie vor 6 Jahren eigentlich noch gekämpft hat mit einem Burnout. Stark. Manchmal ein bisschen mehr wie Caro Fuchs sein, wenn alles ein bisschen schwierig erscheint. Und dann kommt vielleicht so ein Lied raus.

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1: 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Es ist 9:30 Uhr, der schnellste Verkehrsservice Österreichs mit Bernhard Walter. Und ein bisschen warten heißt es noch in Salzburg auf der Tauernautobahn.
2: Auf der A10 Richtung Salzburg, da ist die Einhausung Flachau derzeit noch gesperrt wegen Arbeiten kurz nach dem Tunnel. Das soll aber nach Angaben der ASFINAG nicht mehr lange dauern. Hier also die Dauersperre auf der Autobahn abwarten. Länger dauert die Sperre in Oberösterreich, der A8, der Inkreisautobahn Richtung Wels, nämlich bis morgen früh zwischen Hagam-Haushoog und Meckenhofen. Da wird der Verkehr umgeleitet. Und auch in Niederösterreich gibt es eine Sperre. Die A1, die Westautobahn, ist Richtung Wien zwischen St. Valentin und Haag gesperrt bis 5 Uhr früh. Da wird der Verkehr über die B1 umgeleitet. Vor der Ableitung aktuell noch 10 Minuten Zeitverlust.
1: Kommt gut an euer Ziel. Und seit einer guten halben Stunde spielt der LASK im Champions League Playoff gegen Celtic Glasgow. Und Ö3-Reporter Dennis Bankowski, die Linzer müssten jetzt eigentlich ein 0:3 aufholen. Eieiei.
3: Und jetzt gerade bringt Moses Usur den LASK wieder heran. 1:1 steht es. Jetzt wollte ich gerade erzählen, bittere erste halbe Stunde für den LASK, weil die Linzer eine Top-Chance hatten, einen Distanzschuss von Andrade, den der schottische Torhüter gerade noch via Innenstange wieder rausbuxieren kann. Und dann die Führung für die Schotten, McGregor ganz alleine, leicht abgefälscht, keine Chance für Lars-Keeper Jungwirth. Aber jetzt, Moses Jungwirth, 1:1, vielleicht gelingt dieses Wunder von Linz heute doch noch 0:3 aus dem Hinspiel in Glasgow. Prächtige Stimmung und das Ergebnis passt jetzt auch.
1: Alright.

und von einem Ich lebe. Geht schon so langsam ein bisschen mehr in eine Richtung Gute Nacht. So fliegen wir dahin. Bilderbuch, Chris Steger haben wir gleich. Und of course, Falco. Das ist der Ö3 Heimat Sound. Wir spielen hier nur originally made in Austria. Und wünschen euch eine gute Nacht.

0: Nahuel Huapi. Ist übrigens ein traumhafter See in Argentinien. Wenn natürlich nicht so traumhaft wie zum Beispiel ein Wolfgangsee oder ein Attersee oder ein Wörthersee. Jedenfalls habt ihr noch den ein oder anderen See aus dem Urlaub abfotografiert und ein Foto davon am Handy? Dann lohnt es sich vielleicht, sich das Foto jetzt noch nach dem Urlaub einfach anzuschauen. Auch vorm Schlafen gehen. Hilft angeblich, um noch ein bisschen länger in Urlaubsstimmung zu sein. Probierst du es gerne aus? Das ist jetzt der Ö3 Heimatsound.
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4: Einfach zum Nachdenken.

0: Ich arbeite im Krankenhaus und merke, dass sich etwas verändert hat. Geduld wird seltener. Wartezeiten werden kaum noch akzeptiert. Jeder möchte als erstes drankommen. Jeder empfindet seinen Fall als den dringendsten. Das kann ich verstehen. Denn wer krank ist, hat Sorgen und Angst und möchte natürlich schnell Hilfe. Aber hinter jeder Tür wartet schon der nächste Mensch mit seinen Sorgen und mit seiner Angst. Im Krankenhaus versuchen wir jeden Tag unser Bestes zu geben. Für jeden Patienten und jede Patientin. 365 Tage im Jahr, 24 Stunden am Tag. Ein freundliches Wort, ein Lächeln oder einfach ein ehrliches Danke. Das kostet nichts, kann für den Menschen, der seit Stunden alles gibt, aber unbezahlbar sein. Und wir sollten uns doch öfter daran erinnern, hinter jedem weißen Kittel steckt kein Roboter, sondern ein Mensch.
1: Daniel Schneeweis ist 30 Jahre und arbeitet als leitender Radiologie-Technologe in einem Krankenhaus in Linz.
2: Hier ist Ö3 und wie jeden Dienstagabend dreht sich bei uns heute wieder alles um die psychische Gesundheit. Gleich starten wir rein in den Ö3 Mental Health Talk gemeinsam mit Susi Zuschmann und Alexander Thiesenhausen. Davor noch zu Sophie Mooseder. Es ist 22 Uhr.
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4: ÖVP und NEOS unterstützen ein strengeres Sexualstrafrecht. Die SPÖ fordert seit einem Jahr Änderungen, konkret das Prinzip nur Ja heißt Ja. Ab sofort soll in der Koalition über einen konkreten Gesetzesentwurf verhandelt werden. Ö3-Reporter Stefan Kappacher.
5: Der Entwurf aus dem SPÖ-geführten Justizministerium sieht vor, dass Frauen als Opfer einer Vergewaltigung nicht mehr erklären müssen, warum sie nicht laut genug Nein gesagt haben. Die Beweislast soll beim Täter liegen. ÖVP-Ministerin Claudia Bauer unterstützt das.
6: Das würde ich sehr begrüßen. Wir brauchen hier ganz klare Strafen. Was das konkrete Nur-Ja-ist-Ja-Prinzip betrifft, ich habe mich hier nie dagegen ausgesprochen.
5: Auch NEOS-Clubobmann Janik Schetti ist für eine Verschärfung des Sexualstrafrechts.
7: Da ist scheinbar eine zu große Unklarheit da. Wir verstehen und unterstützen auch dieses Bedürfnis nach einer Klarstellung, einer Konkretisierung im Sexualstrafrecht.
5: Ein umfassender Opferschutz werde aber nur mit spezialisierten Ermittlerinnen und Schulungen für Justiz und Polizei funktionieren, so Schetti.
4: Die Hitze hat sich spürbar auf das Stromsystem ausgewirkt. Die erneuerbaren Produktion ist im Juli im Vergleich zum Vorjahr um ein Viertel eingebrochen, heißt es vom Stromnetzbetreiber Austrian Power Grid. Wasserkraftwerke haben wegen der Trockenheit sogar um fast die Hälfte weniger Strom produziert. Es ist daher wieder mehr Strom importiert worden. Der Zollstreit zwischen Kanada und den USA eskaliert weiter. Die USA haben ja Zölle von 50% auf kanadische Waren verhängt. Der kanadische Premier Mark Carney hat daraufhin Gegenzölle angekündigt. Und Ö3-Reporterin Barbara Tschandl, die liegen jetzt am Tisch.
8: Kanada werde Gegenzölle von bis zu 50% auf Importe aus den USA im Wert von rund 28 Milliarden Dollar erheben. Das sagt heute der kanadische Finanzminister François-Philippe Champagne. Gelten sollen diese ab 8. September.
9: Es geht um Fairness, um Wettbewerbsfähigkeit und darum, kanadische Arbeitnehmer und Unternehmen zu unterstützen.
8: So der Finanzminister. Die 50%igen Zölle betreffen Stahl, Aluminium, Möbel oder auch Bekleidung. 25% gelten für Käse und Haushaltsgeräte, während die 15%igen Zölle etwa auf Elektronik erhoben werden. Seit dem Scheitern der Handelsgespräche zwischen den Nachbarländern Ende vergangener Woche eskaliert der Zollstreit immer weiter. Die USA haben zuvor Zölle von bis zu 50% auf kanadische Waren verhängt, darunter etwa Hockeyschläger, Möbel, Honig und Wein.
4: Und derzeit spielt der LASK im Fußball Champions League Playoff gegen Celtic Glasgow. Ö3-Reporter Dennis Bankowski, zur Pause steht es 1:1.
10: Ja, etwas bitter dieser Spielstand aus Sicht des LASK. Die Linzer verkaufen sich erneut hervorragend, aber die Schotten gehen in Führung. 21. Minute, McGregor und Andrade fälscht noch unhaltbar für LASK-Torhüter Jungwirth ab. Dann aber 10 Minuten später, Usor 1:1. Er fängt einen missglückten Rückpass der Schotten ab. Die Ausgangsposition immer noch gleich. 3 Tore braucht es für die Linzer, um das 0:3 aus dem Hinspiel in Schottland zu egalisieren.
4: Und jetzt weiter zu Nathalie Auer.
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11: Bis zu 28 Grad sind es heute in Zwerndorf in Niederösterreich geworden. Mittlerweile hat es hier auf nur 20 Grad abgekühlt. Und bis morgen früh sinken die Temperaturen noch weiter auf 18 bis 10 Grad. Außerdem klingen die wenigen Regenschauer, die es jetzt noch zum Beispiel im Machfeld gibt, langsam ab. Morgen überwiegt in Summe dann der Sonnenschein. In der Früh starten wir stellenweise aber noch nebelig in den Tag. Am Nachmittag und Abend bilden sich dann ganz vereinzelt Schauer oder Gewitter, und zwar am ehesten in den Alpen und im Waldviertel. Es wird spürbar wärmer als heute. Die Temperaturen steigen morgen auf 23 bis 30 Grad.
12: Ö3 mit dem schnellsten Verkehrsservice Österreichs und Bernhard Walter. In Oberösterreich gesperrt heute Nacht die A8, die Inkreisautobahn Richtung Wels zwischen Haag am Hausruck und Meckenhofen. Der Verkehr wird umgeleitet, und auch in Niederösterreich, da ist die Westautobahn, die A1 Richtung Wien zwischen St. Valentin und Haag gesperrt bis 5 Uhr früh. Hier wird der Verkehr über die B1 umgeleitet.
13: Wer kennst? Du lernst im Urlaub eine Person kennen, du findest sie ganz toll und fragst sie schon nach 4 Tagen, könnte das auch im Alltag funktionieren? Oder du denkst dir, wie kann ich eigentlich eine Person vermissen, die ich kaum kenne? Darum geht's heute im Ö3 Mental Health Talk um Urlaubsflirts. Kann das was werden oder lieber die Finger davon lassen? Das besprechen wir heute. Wir, das ist der Psychologe Alexander Thiesenhausen.
14: Hallo.
13: Und ich bin Susi Zuschmann. Schönen Abend.
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1: Wie war der Urlaub? Super, ich habe jemanden kennengelernt und traurig, weil ich die Person, die ich kennengelernt habe, gerade nicht sehen kann. Das ist unser Thema heute im Ö3 Mental Health Talk. Aber mal von vorn, jetzt mal angenommen, im Urlaub war alles spitze. Wir fahren wieder nach Hause und wir merken, ich vermisse diesen Menschen total. Alex, wie ist es überhaupt möglich, dass man eine Person vermisst, die man gerade erst kennengelernt hat und dementsprechend kaum kennt?
2: Ja, das klingt erstmal paradox. Wie kann ich jemanden vermissen, den ich eigentlich kaum kenne? Aber genau genommen vermissen wir oft nicht nur den Menschen, sondern auch das Gefühl, was wir mit diesem Menschen erlebt haben und verbinden. Im Urlaub ist ja vieles anders. Also da haben wir weniger Alltag und weniger Verpflichtungen, mehr Zeit, viel mehr Leichtigkeit und Spaß und Freude wahrscheinlich auch. Wir erleben Nähe, Aufregung, Sexualität, Abenteuer und unser Gehirn verknüpft all diese positiven Gefühle dann mit dieser Person. Und dann kommen wir nach Hause und plötzlich ist wieder alles andere da. Die Arbeit, Termine, Alltag, Stress. Und dann fehlt einfach dieser Mensch. Und dazu kommt was ganz Entscheidendes. Wir kennen die Person noch gar nicht vollständig. Und genau dadurch kann unsere Fantasie sehr viel mitgestalten. Also wir sehen die schönsten 4, 5 Tage oder 1, 2 Wochen, aber noch nicht, wie die Person mit Stress, dem Alltag oder Konflikten umgeht. Und deshalb kann sich ein Urlaubsflirt manchmal unglaublich intensiv anfühlen, ohne dass wir schon wissen, ob wir wirklich diesen Menschen vermissen oder die Version unseres Lebens, die wir mit diesem Menschen erlebt haben. Und das würde ich auch gar nicht kleinreden. Das Gefühl ist deshalb nicht weniger echt. Aber manchmal vermissen wir einen Menschen, den wir kaum kennen, weil wir in dieser kurzen Zeit etwas sehr Echtes gefühlt haben.
1: Aber kann so ein Urlaubsflirt eigentlich auch richtig stressen? Nämlich dann, wenn das entsprechende Gedankenkarussell losgeht. Darüber reden wir gleich hier im Ö3 Mental Health Talk.

0: Kann mein Urlaubsflirt nicht einfach weiterlaufen? Das ist unser Thema heute im Ö3 Mental Health Talk. Aber muss man eigentlich sehr genau wissen, was man möchte, damit aus einem Urlaubsflirt eine Beziehung werden kann?
1: Man weiß, man reist ab nach einer gewissen Zeit und es ist sicher stressig, sich dann kennenzulernen und so weiter, dass man halt entscheidet, ob das passt oder nicht. Weil ich glaube, in Real Life braucht es dann doch eher Wochen oder Monate.
0: Alex, das klingt ein bisschen nach Speed-Dating im Urlaub. Damit aus einem Urlaubsflirt eine Beziehung werden kann, muss ich da überhaupt schon alles geklärt haben am Tag meiner Abreise?
2: Nein, überhaupt nicht. Also ich glaube, genau diesen Druck kann einen schönen Urlaubsflirt sogar unnötig kaputt machen. Man muss am Abreisetag nicht schon wissen, ob das jetzt meine nächste Beziehung ist. Ihr kennt euch ja gerade erst und Beziehung entsteht normalerweise nicht durch eine Entscheidung an einem bestimmten Tag, sondern dadurch, dass man sich immer weiter kennenlernt und neue Erfahrungen macht. Eine Beziehung muss ja wachsen und es braucht einfach Zeit und Interaktionen. Und deshalb würde ich eher sagen, nehmt den Druck raus und bleibt neugierig. Man kann sich zum Beispiel ganz konkret fragen, haben wir Lust, uns auch zu Hause wiederzusehen? Und wenn die Antwort ja ist, dann reicht es ja erst einmal. Und dann kann man schauen, wie sich der Kontakt im Alltag entwickelt. Also wie fühlt es sich an, wenn nicht jeden Tag Sonne, Meer und Urlaubsstimmung um uns herum sind, sondern wie kommunizieren wir, wenn einer vielleicht gestresst ist? Oder interessieren wir uns auch noch in unserer alltäglichen Umgebung füreinander? Denn erst dort beginnt man, den Menschen wirklich kennenzulernen. Also ein Urlaubsflirt muss bei der Abreise keine Zukunft oder fixe Definition haben. Er braucht erstmal nur eine nächste Tür, durch die beide freiwillig gehen wollen.
0: Also okay, dahingehend können wir uns also mal entspannen. Aber macht es Sinn, beziehungsweise tut es uns gut, gleich mal den Urlaubsflirt auf Social Media zu folgen? Darum geht's gleich hier.
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0: Kurz vor 10:30 Ö3 mit dem schnellsten Verkehrsservice Österreichs und Bernhard Walter. Oberösterreich A8 Innkreis Autobahn Richtung Wels zwischen Haag am Hausruck und Meckenhofen. Sperre wegen Nachtarbeiten, der Verkehr wird umgeleitet. Und auch in Niederösterreich gibt es eine Nachtsperre, die A1, die Westautobahn Richtung Wien zwischen St. Valentin und Haag bis 5 Uhr früh gesperrt. Hier geht Ausweichen über die beschilderte Umleitungsstrecke U51. Und wir schauen noch kurz zum Fußball-Champions-League-Playoff-Spiel zwischen dem LASK und Celtic Glasgow. Und Ö3-Reporter Dennis Bankowski, es geht in die Schlussphase und die Linzer führen mittlerweile 3:1.
1: Ja, so ist es. Vor diesem Spiel hat man ja noch von einem Wunder gesprochen, nach dem 0:3 in Glasgow, dass der LASK hier bringen muss, um diesen Rückstand noch aufzuholen. Aber jetzt ist dieses Wunder greifbar geworden. Nach dem 1:1 zur Pause Ljubicic, 2:1 in der 48. Minute, ein Flachschuss und dann Samuel Adeniran mit einem herrlichen Schlenzer, 3:1. Danach vergibt der LASK mehrere Sitzer, jetzt soeben Adeniran jagt den Ball an die Querlatte. Also das Wunder, das ist greifbar. Ein Tor würde fehlen zur Verlängerung. Hier 3:1 führt der LASK gegen Celtic Glasgow.
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3: Hattet ihr schon mal einen Urlaubsflirt und dachtet ihr während des Urlaubs, das könnte für immer halten? Und in der Zwischenzeit folgen wir uns einfach auf Social Media?
4: Am Anfang der Woche ist sie mir noch zurückgefolgt, aber hat dann, wo ich abgereist bin, das Follow zurückgezogen. Schmerzhaft nicht ganz, aber fein war es auch nicht.
3: Alex, wie lässt sich das erklären, dass offensichtliches Interesse sich so schnell in Gleichgültigkeit verwandelt?
5: Ja, also erstmal, ich glaube, Social Media kann Gefühle einfach manchmal unnötig kompliziert machen, weil so ein Follow wird für uns zu einem Beziehungssignal. Also sie folgt mir jetzt, also interessiert sie sich für mich. Und wenn das dann plötzlich weg ist, fühlt sich es umgekehrt natürlich an wie, okay, offensichtlich bin ich doch egal. Und es kann natürlich auch ganz schön wehtun. Aber zwischen diesen beiden Punkten liegen sehr viele andere Erklärungen. Vielleicht war der Urlaub für sie eine schöne, abgeschlossene Erfahrung. Vielleicht wollte sie bewusst Abstand gewinnen. Vielleicht hat sie gemerkt, dass sie keine Fernbeziehung möchte. Oder sie hat einfach ja, eine andere Art, mit dem Abschied umzugehen. Und ich glaube, wir machen dann häufig einen Fehler. Wir versuchen, aus einem kleinen digitalen Signal eine große emotionale Wahrheit abzuleiten. Und gerade nach einem intensiven Urlaubsflirt kann Social Media außerdem dazu führen, dass wir die Person ständig weiter im Kopf behalten. Also wir sehen ja die Stories und schauen, wem sie folgt, was sie tut, wann sie online ist und halten damit etwas am Leben, das vielleicht gerade erst verarbeitet werden müsste. Deshalb würde ich nicht automatisch sagen, entfolgen. Aber ich würde mich fragen, tut mir dieser Kontakt gerade gut oder hält er meine Hoffnung und mein Grübeln am Laufen? Denn manchmal ist ein Follow nur ein Follow, aber manchmal wird aus einem kleinen digitalen Kontakt eine tägliche Erinnerung an jemanden, von dem wir eigentlich gerade loslassen müssten.
3: Und wenn du loslassen möchtest oder wenn es für dich ein Thema gibt, über das du sprechen möchtest, Hilfe in Krisensituationen findet ihr zum Beispiel bei der Ö3 Kummernummer täglich von 16 Uhr bis Mitternacht erreichbar unter 116123 und weitere anonyme, kostenlose Hilfsangebote, von denen ein paar rund um die Uhr für euch da sind, findet ihr gesammelt auf der Ö3 Homepage.

0: Urlaubsflirt war super, aber könnte das auch im Alltag funktionieren? Darüber sprechen wir heute im Ö3 Mental Health Talk. Klarer Vorteil.
1: Was ich an einer Travel Romance am besten finde, ist, dass man sich nicht tausendmal hin und her schreibt, bevor erstmal ein Date zusammenkommt. Wenn man zusammen auf Reisen ist, hat man ja eh schon ein gemeinsames Hobby deshalb.
0: Also es ist unkompliziert, man lernt sich schnell kennen und hat auch gleich mal ein gemeinsames Hobby. Alex, was macht es trotzdem so schwer, dieses gemeinsame Urlaubsfeeling in den Alltag zu verschieben?
2: Ich glaube, weil wir im Urlaub nicht nur einen Menschen kennenlernen, sondern gleichzeitig eine ganz andere Version von uns selbst erleben. Wir haben ja weniger Verpflichtungen, weniger Stress, viel mehr Zeit und auch viel mehr Lust auf Abenteuer. Wir sind spontaner und offener, manchmal auch mutiger als im normalen Alltag. Und dann kommen wir nach Hause und Arbeit, Termine, Müdigkeit, Verpflichtungen, man kennt's. Plötzlich soll dieselbe Leichtigkeit zwischen zwei Menschen funktionieren, obwohl die Rahmenbedingungen komplett andere sind. Das ist natürlich irgendwie unrealistisch. Und dazu kommt, im Urlaub lernt man jemanden oft in einer sehr verdichtenden Situation kennen. Also man verbringt vielleicht jeden Tag mehrere Stunden miteinander und erlebt in 3 Tagen Dinge, für die man im Alltag Wochen brauchen würde. Und es kann eine echte Verbindung sein, aber es ist noch kein vollständiges Bild dieser Person. Deswegen würde ich einen Urlaubsflirt weder romantisieren noch kleinreden. Die entscheidende Frage ist nicht, war es im Urlaub schön, sondern funktioniert unsere Verbindung auch dann, wenn das Leben wieder ganz normal ist? Und genau das findet man nicht durch Grübeln allein heraus, sondern indem man es ausprobiert.
0: Und wie funktioniert jetzt dieses Ausprobieren? Also besteht irgendwie die Chance, dass es einem Urlaubsflirt eine dauerhafte Beziehung wird? Darüber reden wir gleich.

0: Kann ein Urlaubsflirt den Alltag daheim überleben? Kann daraus eine Beziehung entstehen? Darum geht's heute im Ö3 Mental Health Talk. Alex, kann das funktionieren und wenn ja, wie?
1: Ja, absolut. Ein Urlaubsflirt kann definitiv zu einer echten Beziehung auch werden. Aber ich glaube, man sollte nicht versuchen, dieses Urlaubsgefühl künstlich zu konservieren. Das Ziel ist nicht, jeden Tag wieder dieses "Boah, wir sind im Urlaub" Gefühl herzustellen, sondern herauszufinden, mögen wir uns auch im ganz normalen Leben. Und dafür würde ich es erstmal langsam angehen. Also den Kontakt halten, telefonieren, sich wiedersehen, bewusst mal den Alltag miteinander erleben. Also nicht nur romantische Wochenenden, wo wieder alles wie in Urlaubsstimmung einfach ist, sondern mal gemeinsam einkaufen, einen stressigen Tag überstehen oder feststellen, dass vielleicht auch mal einer von beiden schlecht gelaunt ist. Und dabei immer wieder schauen, passen unsere Vorstellungen überhaupt zusammen? Wollen wir beide diese Beziehung und sind wir bereit, die Distanz oder andere Hürden, die sich ja oft auftun, wenn man wen im Urlaub kennenlernt, sind wir bereit, die tatsächlich zu bewältigen? Denn Verliebtheit kann sehr schnell entstehen. Eine tragfähige Beziehung entsteht dagegen über Zeit, Verlässlichkeit und gemeinsame Erlebnisse. Also ja, ein Urlaubsflirt muss nicht im Urlaub bleiben, aber damit aus dieser Urlaubsromantik Liebe wird, muss sie irgendwann den Realitätstest bestehen.
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0: Hier ist Ö3 am Dienstagabend und ihr seid mittendrin im Mental Health Talk gemeinsam mit Susi Zuschmann und dem Psychologen Alexander Thiessenhausen. Gleich geht's weiter mit dem Q&A zur mentalen Gesundheit, davor aber noch zu Moritz Strobel. Es ist ganz genau 23 Uhr.
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2: In Osttirol hat ein Zug eine 10-Jährige erfasst. Sie ist in der Gemeinde Strassen mit ihrem Rad über einen unbeschrankten Bahnübergang gefahren und dürfte den Zug übersehen haben. Trotz Notbremsung hat der nicht mehr rechtzeitig stoppen können. Wie schwere Verletzungen sind, ist nicht klar. Jetzt wird untersucht, ob die Lichtsignale des Übergangs richtig funktioniert haben. Österreich ist besonders schwer von der Dürre betroffen. Das zeigt jetzt ein neuer Bericht des EU-Forschungszentrums JRC. Die Sommerernte könnte dieses Jahr um ein Fünftel niedriger sein als sonst. Außerdem von der Dürre stark betroffen sind Süddeutschland, Italien und Tschechien. Bei VW sind zehntausende Arbeitsplätze in Deutschland gefährdet. Und das, obwohl die deutsche Autoindustrie noch hohe Gewinne macht. Simon Schütz vom Verband Deutscher Automobilindustrie betont in der ZIP 2, dass das auch das Ziel für die Zukunft ist. Und deswegen sind die Reformen jetzt so wichtig.
3: Fakt ist schon, wenn man auf die Welt schaut, ob USA oder China, wenn es um die Standortbedingungen geht, um Energiepreise, um Steuern, um Abgaben und Arbeitskosten, dann sind wir hier nicht mehr wettbewerbsfähig. Und das große Problem ist, dass die Investitionen, die in Zukunftstechnologien gehen, die finden immer weniger hierzulande statt. Und das bedeutet, dass auch die Arbeitsplätze der Zukunft immer seltener hierzulande entstehen. Und das ist ein Problem, darauf weisen wir hin. Und deswegen sind wir auch so deutlich in unseren Hinweisen auf das, was besser werden muss.
2: Und beim Fußball-Champions-League-Playoff-Spiel zwischen dem LASK und Celtic Glasgow geht es in die Verlängerung, Ö3-Reporter Dennis Bankowski.
4: Ja, der LASK schafft hier auf der Linzer Google tatsächlich das kleine Fußballwunder, egalisiert das 0:3 aus dem Hinspiel in Schottland gegen Celtic Glasgow, spielt den schottischen Serienmeister in der zweiten Hälfte phasenweise an die Wand, erzielt 3 Treffer, Ljubicic, Edeneren und Florian Flecker zu Beginn der Nachspielzeit. Jetzt geht's in der Verlängerung und die Fans hier, ja, die schwanken zwischen Jubel, Hoffnung und Nervosität. Alles noch möglich hier zwischen dem LASK und Celtic Glasgow, 4:1.
2: Und jetzt zu Nathalie Auer.
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5: Regenschauer gibt es mittlerweile nur noch ganz vereinzelt. Derzeit regnet es zum Beispiel südlich von Klagenfurt. Bis morgen früh ziehen die Schauer dann ab. Und außerdem ist es sehr frisch. Die Temperaturen sinken auf nur 18 bis 10 Grad. Morgen legen die Temperaturen dann ordentlich zu. Spätsommerliche 23 bis 30 Grad erwarten euch am Nachmittag. Dazu gibt es morgen einiges an Sonne und ein paar Wolken. Frühnebelfelder sind stellenweise aber auch dabei. Und am Nachmittag und Abend entstehen im Bergland und im Waldviertel einzelne Schauer oder Gewitter. Am Donnerstag geht es dann meist sonnig weiter.
0: Okay, danke dir. Hier ist Ö3 mit dem schnellsten Verkehrsservice Österreichs und heute Nacht wird ordentlich gearbeitet. Deswegen gesperrt in Oberösterreich die A8 Richtung Wels zwischen Hagam, Hausruck und Meggenhofen und in Niederösterreich die A1 Richtung Wien zwischen St. Valentin und Haag. Ihr werdet jeweils noch bis 5 Uhr früh umgeleitet, ansonsten läuft's aber. Also eine gute Fahrt euch.
6: Immer in der zweiten Stunde gibt es ein Q&A für euch mit euren Fragen zum Thema mentale Gesundheit. Wir stellen ganz einfach über die Ö3 Homepage und wir beantworten sie anonym in einer der nächsten Shows. Bei mir im Studio ist der Psychologe Alexander Thiessenhausen.
7: Hallo.
6: Gleich legen wir los mit der ersten Frage. Susi Zuschmann hier. Hi.
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1: Genau. Erste Frage heute. Warum schaffe ich es nicht, mein Handy wegzulegen?
2: Weil dein Handy nicht einfach nur ein Handy ist. Es ist eine kleine Maschine für Belohnung, Ablenkung und auch sozialen Kontakt. Und das macht das Weglegen wirklich erstaunlich schwer. Wir bekommen ständig kleine Reize, eine Nachricht, ein Like, neues Video, irgendwas Interessantes im Feed. Und unser Gehirn weiß nie ganz genau, was als nächstes kommt. Und genau diese Unvorhersehbarkeit macht Social Media dann auch so fesselnd. Aber ich glaube, es geht noch um was Tieferes. Wir greifen ja oft gar nicht zum Handy, weil wir wirklich etwas nachschauen wollen. Wir greifen danach, wenn ein kleiner Moment von Langeweile, Unruhe oder Leere entsteht. Und das Handy füllt diese Sekunden dann sofort und dadurch verlernen wir aber leider auch ein Stück weit, diese kleinen unangenehmen Momente auszuhalten. Wir müssen ja nicht mehr warten, nachdenken oder uns langweilen. Wir können jederzeit einen neuen Reiz einschalten. Deshalb würde ich nicht nur versuchen, mehr Disziplin aufzubringen, mach's dir schwieriger, automatisch zum Handy zu greifen. Also Benachrichtigungen ausschalten, Apps vom Homescreen entfernen, das Handy einfach mal außer Reichweite legen. Ich habe es mal in meinen Keller gesperrt.
1: In den Keller?
2: Ja, dann war es weit genug weg, weil im Nebenzimmer greift man trotzdem immer hin. Also ganz wichtig, du musst nicht jede Sekunde deines Lebens interessant machen. Manchmal ist Langeweile genau der Moment, in dem dein Kopf wieder selbst was produziert oder in dem du neue Ideen hast. Das Ziel ist also nicht, nie wieder am Handy zu sein, sondern wieder selbst zu entscheiden, wann du es benutzt, statt dass jeder kleine Moment von Leere automatisch zum Griff nach dem Handy führt.
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0: Der Mental Health Tuesday auf Ö3
1: läuft jeden Dienstag von 22 Uhr bis Mitternacht. Und es geht um eure Fragen zum Thema mentale Gesundheit immer in der zweiten Stunde. Nächste Frage ist, wie ändere ich mein Mindset?
2: Ich glaube, ich muss mein Mindset ändern, klingt immer ein bisschen so, als müsste man einfach einen Schalter im Kopf umlegen. Aber so funktioniert unsere Psyche und Psychologie leider nicht. Ein Mindset verändert sich meistens nicht dadurch, dass wir uns 100-mal sagen, ich bin selbstbewusst oder ich denke positiv. Es verändert sich eher durch Erfahrungen. Also wenn ich zum Beispiel ständig denke, ich kann das nicht, dann hilft es wenig, mir einzureden, dass ich es kann. Sondern ich muss anfangen, kleine Dinge wirklich anders zu machen. Und dadurch erlebt mein Gehirn, okay, vielleicht stimmt meine alte Überzeugung gar nicht mehr ganz. Vor allem, wenn ich eben dann wirklich auch Erfolgserlebnisse habe. Und deshalb würde ich weniger fragen, wie muss ich denken, und mehr, wie möchte ich mich verhalten, obwohl ich gerade vielleicht noch anders denke oder fühle. Wenn ich lernen möchte, weniger perfektionistisch zu sein, muss ich vielleicht bewusst einmal etwas nicht perfekt machen. Oder wenn ich selbstbewusster werden möchte, dann muss ich vielleicht mal meine Meinung sagen, obwohl ich Angst vor Ablehnung habe. Und genau dadurch entsteht dann die Veränderung. Also Gedanken folgen oft auf unsere Erfahrungen. Und natürlich kann Therapie dabei helfen, alte Überzeugungen zu erkennen und zu verändern. Aber ein neues Mindset entsteht nicht nur im Kopf, sondern im echten Leben. Also du musst nicht anders denken, um anders zu handeln. Manchmal musst du anders handeln, damit dein Denken irgendwann nachziehen kann.
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1: So schaut's aus. Die nächste Frage ist, ich kann mich nie für etwas entscheiden, was tun?
2: Ich glaube, viele Menschen denken, sie hätten ein Entscheidungsproblem. In Wirklichkeit haben sie aber oft ein Vertrauensproblem in sich selbst. Denn wenn ich mir selbst vertraue, kann ich auch mal eine falsche Entscheidung treffen. Wenn ich mir aber nicht vertraue, wird plötzlich jede Kleinigkeit zu einer riesigen Frage und löst große Ängste aus. Und dann beginnt dieses Gedankenkarussell. Also was, wenn die Entscheidung falsch ist? Was, wenn ich es später bereue? Was, wenn es irgendwo eine noch bessere Möglichkeit gibt? Und irgendwann versucht man nicht mehr eine gute Entscheidung zu treffen, sondern eben die perfekte. Und die gibt es aber bei vielen Dingen im Leben einfach gar nicht. Deshalb würde ich anfangen, Entscheidungen wieder als etwas zu sehen, das man erleben darf. Also manchmal weiß man erst hinterher, ob es richtig war. Und ich finde einen Satz ganz wichtig: Du musst nicht darauf vertrauen, dass du immer die richtige Entscheidung triffst. Du darfst aber darauf vertrauen, dass du mit deiner Entscheidung umgehen kannst. Und das verändert etwas Grundlegendes. Denn dann wird die Entscheidung nicht mehr zu einer Prüfung, bei der du beweisen musst, dass du alles richtig machst, sondern zu einem weiteren Schritt im Leben. Und manchmal ist eine Entscheidung übrigens auch einfach eine Entscheidung. Nicht jede Restaurantbestellung braucht eine Persönlichkeitsanalyse. Du wirst nicht entscheidungssicher, indem du irgendwann immer weißt, was richtig ist, sondern indem du lernst, dir selbst auch dann zu vertrauen, wenn du es nicht weißt.
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0: Von Mel C geht's ab auf die Straßen. Ganz genau 23.30 Uhr ist es. Hier ist Ö3 mit dem schnellsten Verkehrsservice Österreichs und heute Nacht wird ordentlich gearbeitet, deswegen gesperrt in Oberösterreich die A8 Richtung Wels zwischen Haag am Hausruck und Meggenhofen und in Niederösterreich die A1 Richtung Wien zwischen St. Valentin und Haag. Ihr werdet jeweils noch bis 5 Uhr früh umgeleitet, ansonsten läuft's aber, also ab nach Linz. Es laufen gerade die letzten Minuten im Champions League Playoff zwischen dem LASK und Celtic Glasgow und Ö3-Reporter Dennis Bankowski. Das Wunder von Linz bahnt sich an, die Linzer stehen nach dem 0:3 im Hinspiel tatsächlich vor dem Einzug in die Ligaphase der Champions League.
1: Ja, das kann man heute wirklich als Wunder bezeichnen. 0:3 im Hinspiel und 0:1 Rückstand heute hier auf der Linzer Kugel. Und dann 4 Treffer des LASK zum 4:1 in der regulären Spielzeit. Uso noch in Hälfte 1, Lubicic, Deneren und Flecker in der ersten Minute der Nachspielzeit. Jetzt in der Verlängerung wird Samuel Adeniran zum Goldtorschützen, erzielt das 5:1 und jetzt trennen den LASK wirklich nur noch wenige Minuten vom erstmaligen Einzug in die Ligaphase der Champions League.
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3: Immer in der zweiten Stunde gibt's für euch ein Q&A, das heißt, ihr stellt eure Fragen und Alex antwortet. Hier kommt schon die nächste und zwar, warum habe ich Angst davor, ich selbst zu sein?
4: Ich glaube, weil ich selbst sein manchmal bedeutet, sichtbar zu werden. Und sichtbar zu werden heißt auch, andere können mich beurteilen, ablehnen oder auch enttäuscht von mir sein. Und viele Menschen lernen deshalb irgendwann, sich ein bisschen anzupassen. Sie merken, okay, wenn ich so bin, wie andere mich gern hätten, bekomme ich Anerkennung. Und wenn ich widerspreche, dann werde ich aber vielleicht abgelehnt. Und irgendwann wird aus dieser Anpassung eine Art Schutzstrategie und man zeigt nicht mehr unbedingt, was man wirklich denkt. Man sagt nicht, was man fühlt und man überlegt ständig, wie komme ich gerade bei den anderen an oder was erwarten die anderen von mir? Und das Schwierige daran ist, man kann dadurch sehr gut funktionieren, aber gleichzeitig immer weniger wissen, wer man selbst eigentlich ist. Und ich glaube, Selbstsein bedeutet deshalb nicht, dass mir plötzlich egal ist, was andere denken, das wäre unrealistisch. Es bedeutet eher, dass ich die Möglichkeit aushalte, nicht allen zu gefallen. Denn wenn ich wirklich ich selbst bin, werde ich zwangsläufig manche Menschen enttäuschen. Aber vielleicht entsteht dadurch genau die Chance, von den richtigen Menschen auch gesehen zu werden. Und du musst nicht jedem gefallen, um du selbst sein zu dürfen. Und manchmal beginnt Selbstvertrauen genau dort, wo wir aufhören, uns ständig so zu verändern, dass niemand an uns anecken kann.
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1: Läuft immer am Dienstag von 22 Uhr bis Mitternacht und in der zweiten Stunde könnt ihr eure Fragen zum Thema mentale Gesundheit stellen. Die nächste ist, Alex, wie komme ich aus meiner Gedankenspirale?
2: Ich glaube, der erste Schritt ist mal zu verstehen, eine Gedankenspirale ist nicht einfach zu viel Nachdenken. Oft versucht unser Kopf gerade verzweifelt ein Problem zu lösen, für das es im Moment einfach keine Lösung gibt. Und dann denken wir dieselbe Sache 10-mal durch und hoffen, dass beim 11. Mal endlich die Sicherheit kommt. Aber das Problem ist, Grübeln fühlt sich vielleicht nach Aktivität an, aber meistens kommen wir damit keinen Schritt weiter. Deshalb würde ich zuerst unterscheiden, kann ich gerade was tun oder kann ich gerade nur darüber nachdenken? Und wenn du was tun kannst, dann mach doch diesen ersten kleinen konkreten Schritt. Wenn du nichts tun kannst, dann hilft es oft mehr, den Gedanken bewusst zu unterbrechen, statt weiter nach einer Antwort zu suchen. Und da hilft es, den Körper und die Sinne zu aktivieren, also spazieren gehen, duschen, Sport machen, bewusst zu atmen oder mit jemandem sprechen. Nicht als Verdrängung, sondern um deinem Nervensystem zu signalisieren, okay, ich muss dieses Problem nicht in diesem Moment lösen. Und manchmal hilft auch ein ganz simpler Satz. Ich habe darüber jetzt genug nachgedacht, ich komme morgen darauf zurück. Oder man schreibt die Gedanken einfach mal auf und legt sie zur Seite. Das kann auch helfen. Denn Gedanken sind keine Aufgaben, die wir alle sofort erledigen müssen. Eine Gedankenspirale endet oft nicht dadurch, dass wir endlich den perfekten Gedanken finden oder die perfekte Lösung, sondern dadurch, dass wir akzeptieren, dass wir nicht alles jetzt und sofort lösen können.
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1: Letzte Frage heute. Wie sage ich meinem Partner, dass ich in Paartherapie gehen möchte?
2: Also ich würde aufpassen, dass es nicht wie eine Anklage klingt. Also nicht, wir brauchen eine Paartherapie, weil unsere Beziehung funktioniert nicht mehr, sondern eher als Einladung. Also zum Beispiel, mir ist unsere Beziehung wichtig und ich merke, dass wir gerade an einem Punkt sind, an dem wir alleine nicht so richtig weiterkommen. Ich würde mir wünschen, dass wir uns da Unterstützung holen. Das macht einen großen Unterschied, denn der andere hört dann nicht, mit dir stimmt etwas nicht, sondern unsere Beziehung ist mir wichtig genug, dass ich was dafür tun möchte. Und ich würde auch konkret sagen, was dich beschäftigt. Nicht 10 Jahre Beziehungsgeschichte auf einmal auf den Tisch legen, sondern 1 oder 2 Themen benennen, bei denen du merkst, da drehen wir uns immer wieder im Kreis. Und dann darf der andere auch erstmal reagieren. Vielleicht kommt Widerstand, vielleicht Unsicherheit oder auch Angst. Das bedeutet nicht automatisch, dass die Idee schlecht ist. Wichtig finde ich aber auch, Paartherapie funktioniert am besten, wenn beide grundsätzlich bereit sind, hinzuschauen. Und ja, niemand kann seinen Partner dazu zwingen, hinzusehen oder sich zu verändern. Und manchmal ist genau das aber auch schon eine wichtige Information über die Beziehung. Wenn du deinem Partner sagen möchtest, dass du in Paartherapie willst, würde ich deshalb nicht sagen, wir haben ein Problem, sondern ich glaube, wir haben etwas, das uns gerade schwerfällt und ich möchte, dass wir es gemeinsam besser hinkriegen.
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0: Ö3 ist hier. Wir bleiben heute gemeinsam auf mit allem, was noch so ein bisschen dazu beiträgt, dass wir noch ein bisschen fitter sind. Gleich Teddy Swims oder auch Felix Jehn. Jetzt mache ich Stuhl. Es ist 0 Uhr.
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2: Historisches Comeback. Der LASK gewinnt das Champions League Playoff Rückspiel gegen Celtic Glasgow mit 5:1 nach Verlängerung. Der LASK schafft damit erstmals in der Vereinsgeschichte den Einzug in die Ligaphase. In Linz Ö3-Reporter Dennis Bankowski.
3: Die Fans auf der ausverkauften Linzer Kugel erleben einen denkwürdigen Fußballabend. Der LASK dreht nach einem 0:3 im Hinspiel in Glasgow und einem 0:1 Rückstand in Linz einen 4-Tore-Rückstand noch um. Moses Usua noch in Hälfte 1 besorgt den Ausgleich. In Hälfte 2 spielt der LASK den schottischen Serienmeister dann an die Wand. Lubicic 2:1, Edeneren 3:1, Florian Flecker in der Nachspielzeit, der regulären Spielzeit zum 4:1. Das bedeutet Verlängerung, wo Samuel Edeneren zum Golftorschützen wird. Der LASK steht erstmals in der Vereinsgeschichte in der Ligaphase der Champions League.
2: In den kommenden Tagen wird es noch einmal richtig heiß. Bis zu 36 Grad sind möglich. Das ist vor allem für ältere Menschen belastend, denn auch in den Wohnungen ist es meist sehr heiß. Das zeigt eine Untersuchung der Uni für Bodenkultur. Sie hat in Wohnungen von Wiener Senioren über den Sommer hinweg Temperatur und Luftfeuchtigkeit gemessen. In einigen war es gesundheitsgefährdend heiß. Herbert Vormeuer von der BOKU Wien.
4: Die wir es als kühl bezeichnen, waren die Temperatur großteils über 27 Grad. Oder wenn sie unter 27 Grad waren, war die Luftfeuchtigkeit so hoch, dass es trotzdem sehr heiß geworden ist. Und in den heißen Wohnungen war es in diesen ganzen 2 Monaten rund 80% unbehaglich.
2: Seniorenvertretungen fordern jetzt Maßnahmen der Politik. Vorsicht vor KI-Rechtsauskunft. Die Arbeiterkammer warnt jetzt davor, sich von künstlicher Intelligenz in rechtlichen Fragen beraten zu lassen. Oft würde die KI etwa das deutsche und österreichische Recht verwechseln oder wichtige Details vergessen. Brasilien verhängt jetzt eine Strafe gegen TikTok. Die Plattform soll Daten von Kindern und Jugendlichen ohne ausreichende rechtliche Grundlage verarbeiten. Jetzt verlangt Brasilien 25,5 Millionen Euro und einen Jugendschutzplan. Und jetzt zu Nathalie Auer.
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5: Gestern hat uns eine schwache Front viele Wolken und im Großteil des Landes Regenschauer gebracht. Heute haben wir es deutlich freundlicher, es überwiegt nämlich der Sonnenschein. Nebel- und Hochnebelfelder sind in den nächsten Stunden aber auch noch ein paar dabei. Und vor allem ab Mittag können sich einzelne Schauer oder Gewitter bilden. Am ehesten gibt es sie in den Alpen und im Waldviertel. Die Temperaturen, die sind heute spätsommerlich. 23 bis 30 Grad erwarten euch am Nachmittag. Morgen wird es dann noch eine Spur wärmer. Bis zu 33 Grad werden es im Inntal.
0: Weiter geht's zu euch auf die Straßen Ö3s hier mit dem schnellsten Verkehrsservice Österreichs. Wegen Nachtarbeiten sind gesperrt in Oberösterreich die A8 Richtung Wels zwischen Haag am Hausruck und Meggenhofen und in Niederösterreich die A1 Richtung Wien zwischen St. Valentin und Haag. Der Verkehr wird da überall umgeleitet bis 5 Uhr.
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0: Ja, heute wir gemeinsam. Ich gebe wirklich mein Bestes, dass wir da wirklich fit durchkommen heute. Jetzt wird's mal sehr entspannt, ihr werdet es gleich hören. Aber auch das bauen wir zwischendurch. Das ist Felix Jehn, jetzt auf Ö3.

Es ist einfach ein guter Vibe. Einfach happy Bappy. Und ich hoffe, es färbt vielleicht so ein bisschen an auf euch. Und ihr denkt euch, ja, der Nachtdienst heute, der wird wirklich, wirklich gut. Vielleicht auch, weil wir dabei sind. Ö3 ist hier. Hallo.

0: jetzt gerade so in der Nacht, kommt es einem oft so vor, man ist der einzige Mensch, der jetzt gerade noch wach ist. Alle liegen im Bett, außer wir. Nein, wir sind wirklich wahnsinnig viele, die gerade noch wach sind.
1: Hallo Emma.
2: Hallo Emma.
3: Hallo Emma.
0: Hallo, schön, dass ihr wach seid. Unser Motto jetzt, kalmer, kalmer, kalmer. Alles mit der Ruhe bitte, ja? Wo, wenn nicht jetzt im Nachtdienst geht das? Ihr hört drei.

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0: 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Es ist jetzt ganz genau 12:30. Das ist der schnellste Verkehrsservice Österreichs. Heute Nacht gibt es einige Arbeiten, deswegen sind gesperrt in Oberösterreich die A8 Richtung Wels zwischen Haag am Hausruck und Meggenhofen und in Niederösterreich die A1 Richtung Wien zwischen St. Valentin und Haag. Der Verkehr wird da überall umgeleitet bis 5 Uhr. Gute Fahrt euch. Jetzt mit Martin Garrix und Ed Sheeran.
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0: Caesar Samson auf Ö3. Der singt gerade über eine Person, ohne der geht's überhaupt nicht. Die brauchen wir unbedingt. U2 macht gleich genau dasselbe. Da geht's auch darum, wen brauchen wir nicht. Aber jetzt im Nachtdienst, ja, was ist da wirklich so relevant für euch? Wo sagt ihr, ja, wichtig? Sowas wie Kaffee zum Beispiel, oder? Da sind wir uns einig. Gute Musik ist auch wichtig, die haben wir hier auf Ö3. Und was sonst so? Manuela, was sagst du?
1: Schokolade.
0: Ja, verstehe ich. So ein kleiner Snack zwischendurch muss immer sein. Und ihr so? 0800 600 600. Bitte ruft's gerne an und sagt's mir gerne. Was ist euer Must-Have im Nachtdienst? Außer jetzt YouTube, ja? Die spiele ich uns eh sowieso schon nochmal.

0: Einfach ein gutes Gefühl hat man bei Olivia Dean hier auf E3. Es ist ähnlich wie bei dem. Ja, vielleicht, wenn man da auch einfach gedanklich so weit weg ist. Summer Paradise kommt jetzt gleich. Sabine, was fällt dir da sofort ein?
1: Ich denke an eine feine Urlaubszeit, wo ich viele schöne, positive Momente am Meer mit gutem Wetter und so richtige Urlaubsvibes genießen konnte, da erleben durfte. Und ja, da verbinde ich diese Erinnerungen damit.
0: Machen wir jetzt nochmal gemeinsam, ja? Diese Erinnerungen, die ihr diesen Sommer gesammelt habt, jetzt nochmal in diesem Song.

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1: Am Mikrofon Martina Großfurten, es ist 1 Uhr. Kanzleramtsministerin Claudia Bauer will die Bundesjugendförderung für die freiheitliche Jugend prüfen. Anlass ist eine Recherche der Tageszeitung Der Standard, wonach Mittel von der FPÖ-Jugendorganisation an einen Ableger der rechtsextremen Identitären geflossen sein könnten. Tanja Malle berichtet.
2: Chats, Bildmaterial, Transkripte von Vorträgen und Berichte von Insidern sind die Grundlage der Recherche des Standard. Diese schildert Verzahnungen zwischen der freiheitlichen Jugend FJ und einem Ableger der rechtsextremen Identitären. Ideologische und solche, die bis ins Finanzielle reichen könnten. Kanzleramtsministerin Claudia Bauer, ÖVP, kündigt nun aus diesem Anlass an, die Bundesjugendförderung für die FJ zu prüfen, wie auch ob die von ihr eingeführte Antisemitismusklausel greift. Die soll ja sicherstellen, dass keine staatlichen Förderungen an Organisationen fließen, die antisemitische Positionen vertreten. Der Standardbericht führt narzisstische und antisemitische Äußerungen des identitären Ablegers an. Dass FJ-Gelder an diesen gegangen sein könnten, dementiert der Bundesobmann der FJ, der Nationalratsabgeordnete Maximilian Weinzierl. ÖVP, SPÖ, NEOS und Grüne verurteilen die nunmehr bekannt gewordenen Verzahnungen scharf und fordern, dass die Bundes-FPÖ Konsequenzen zieht.
1: E-Bikes und E-Scooter sind bei Dieben sehr gefragt. Das zeigen aktuelle Zahlen des Kuratoriums für Verkehrssicherheit. In Österreich ist jeder vierte Haushalt von einem Diebstahl betroffen, berichtet Peter Obermüller.
3: Die häufigsten Tatorte sind Bahnhöfe, Haltestellen oder Park-and-Ride-Anlagen. Beliebt sind bei den Dieben auch Wohnhausanlagen, Innenhöfe und allgemeine Fahrrad- oder Abstellräume. Armin Kalternecker vom Kuratorium für Verkehrssicherheit über das Motiv von Diebinnen und Dieben.
4: Fahrräder, insbesondere E-Bikes und E-Scooter, werden immer leistungsfähiger, immer teurer und dadurch ein immer begehrteres Objekt.
3: Oft werde es den Täterinnen und Tätern auch zu leicht gemacht.
4: Wenn ich ein gutes Sicherungsmittel habe und gleichzeitig absperrt, zum Beispiel an einem ortsfesten Gegenstand, dann sinkt die Wahrscheinlichkeit, dass mir das Fahrrad gestohlen wird, wirklich deutlich.
3: Immer mehr verstecken einen GPS-Tracker im Rahmen und verfolgen die Route der Diebe über Smartphone. Beim Tracking empfiehlt der Experte aus Sicherheitsgründen in jedem Fall Zusammenarbeit mit der Polizei.
1: Zwei Astronauten haben eine neue Antenne an der internationalen Raumstation ISS angebracht. 6 Stunden hat der Außeneinsatz gedauert. Diese Antenne ist eine wichtige Verbindung zwischen der Raumstation und dem NASA-Kontrollzentrum in Houston. Jetzt zum Wetter und zu Nathalie Auer.
5: Ein überwiegend sonniger Tag erwartet uns heute. Ein paar Frühnebelfelder sind aber auch dabei. Am Nachmittag und Abend kann es dann stellenweise auch nass oder gewittrig werden. Und zwar am ehesten in den Alpen und im Waldviertel. Die Temperaturen, die liegen derzeit noch in ganz Österreich unter 20 Grad. Tagsüber wird es dann aber sehr warm bis heiß. 23 bis 30 Grad hat es am Nachmittag. In den kommenden Tagen wird es dann noch wärmer. Morgen werden es stellenweise bis zu 33 Grad. Am Freitag sind im Donauraum bis zu 36 Grad möglich.
6: Wir schauen zu euch auf die Straßen. Ö3 ist hier mit dem schnellsten Verkehrsservice Österreichs. Wegen Nachtarbeiten sind gesperrt in Oberösterreich die A8 Richtung Wels zwischen Haag am Hausruck und Meggenhofen. Und in Niederösterreich die A1 Richtung Wien zwischen St. Valentin und Haag. Der Verkehr wird überall umgeleitet und zwar bis 5 Uhr. Die nächsten Stunden haben wir gemeinsam. Die gehören nur uns. Ich freue mich wirklich sehr, dass wir heute gemeinsam wach sind. Das ist jetzt Harry Styles für uns. Und bei dem können wir uns vielleicht mal kurz so 1-2 Minuten Zeit nehmen. Einfach zurücklehnen und genießen. Und dann kommt eh wieder die Arbeit.

So muss es da in der Nacht klingen. So ganz entspannt, aber dann genau diese Spur nicht zu entspannt. Wir brauchen auch was wirklich mal wieder so richtig reinkickt, ja? Letzter Kaffee ist schon wieder zu lang her. I Kinda Pop jetzt.

0: Roar, das ist das Stichwort. Einfach mal wirklich drauf losgehen, ja, so richtig so alles rauslassen, wie ein Löwe. Katy Perry ist sicher auch am Start. Jetzt gönnen wir uns mal den hier.
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0: Damit wir nicht mehr weitergehen müssen, kommt jetzt Kenny Loggins. Der gibt wieder mal Gas, damit die Augen so richtig aufgehen.

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1: 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Jetzt mit dem schnellsten Verkehrsservice Österreichs. Wegen Nachtarbeiten sind gesperrt in Oberösterreich die A8 Richtung Wels zwischen Haag am Hausruck und Meggenhofen und in Niederösterreich die A1 Richtung Wien zwischen St. Valentin und Hagen. Der Verkehr wird überall für euch umgeleitet bis 5 Uhr.
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0: Granada auf Ö3. Jetzt kommt ein bisschen mehr Würze rein, damit wir wirklich, wirklich, wirklich wach bleiben. Paar auf Stellar mit Hintergedanke.
1: Lilie ist meine Lieblingsblume. In Schwarz hätte ich es noch nicht gesehen und da haben wir gedacht, das ist spannend und es ist auch eine Textpassage.
0: Wir hören zu. Ich bin gespannt, wann es kommt.

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Genau so hat Thorsten Einarsson die Jungs bei der WM angefeuert. Und jetzt? Und im Nachtdienst auch so ein kleiner Motivationsschub zwischendurch. Hallo, willkommen, ihr hört die drei. Vielleicht im Büro, vielleicht in der Tankstelle, vielleicht im Auto.

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1: Am Mikrofon Martina Großfurten, es ist 2 Uhr. Carbon Capture and Storage, also das Speichern von CO2 in der Erde, ist in Österreich derzeit verboten. Die Regierung will dieses Verbot kippen. Umweltschutzorganisationen warnen davor. Die Industrie begrüßt eine Abschaffung des Verbots. Christoph Danninger berichtet.
2: Um die Klimaziele zu erreichen, muss auch in der Industrie der Treibhausgasausstoß reduziert werden. Eine Idee ist, CO2 in der Erde, etwa in alten Gasfeldern, zu speichern. Tobias Bröll von der Universität für Bodenkultur hält das für sinnvoll.
3: Bereiche wie Zement und andere Industrien werden wir nicht auf Null Emissionen herunterkriegen. Dafür brauchen wir dann diese Speicherung.
2: Die Technologie werde zum Beispiel in Norwegen bereits erfolgreich getestet. Umweltorganisationen kritisieren hingegen dieses Vorhaben. Es sei teuer und löse keine Umweltprobleme, sagt Jasmin Durecker von Greenpeace.
4: Und wir verschieben das Müllproblem einfach nur um ein paar Jahre. Denn wir wissen, diese Gasspeicher, die werden sehr schnell voll sein.
2: Außerdem gäbe es Sicherheitsbedenken, sinnvoller sei, CO2 zu sparen, statt es zu lagern.
1: Großer Einsatz von Polizei und Rettungskräften am Abend in Hamburg. 20 Menschen sind in einem Kettenkarussell in 30 Metern Höhe festgesessen. Laut einem Polizeibericht sollen speziell ausgebildete Höhenretter zu den Menschen aufsteigen. Wie es zu der Panik gekommen ist, ist unklar. Der LASK schreibt österreichische Fußballballgeschichte. Die Linzer liegen im Champions League Playoff gegen Celtic Glasgow gesamt bereits mit 0-4 zurück und ziehen am Ende durch einen 5-1 Kantersieg nach Verlängerung doch noch zum ersten Mal in die Fußball-Königsklasse ein. Dennis Bankowski.
5: 0-3 in Glasgow, 0-1 Rückstand in Linz. Und trotzdem sorgt der LASK mit 5 Toren für einen denkwürdigen Fußballabend, den man durchaus Wunder von Linz nennen darf. LASK-Torhüter Lukas Jungwirt.
6: Ich kann es gerade schwierig anders beschreiben. Ich freue mich einfach darauf, dass ich mindestens 8-mal nur die Champions League Hymne höre. Und das reicht mir schon.
5: Vor allem in Hälfte 2 spielt der LASK Celtic Glasgow regelrecht an die Wand. Florian Flecker bringt den Meister mit dem 4-1 in der Nachspielzeit in die Verlängerung. US-Stürmer Samuel Adeniran erzielt das Goldtor Richtung Champions League.
7: Es war dann für mich ein unglaubliches Spiel für die österreichische Mannschaft, also von der Physis, von dem Willen, von der Mentalität. Diese Leistung war unglaublich und ich bin richtig stolz. Top.
5: Der erstmalige Einzug in die Champions League-Ligaphase beschert dem LASK auch 18 Millionen Euro Startgeld.
1: Und jetzt zum Wetter und zu Nathalie Auer.
8: Gestern hat uns eine schwache Front viele Wolken und im Großteil des Landes Regenschauer gebracht. Heute haben wir es deutlich freundlicher, es überwiegt nämlich der Sonnenschein. Nebel- und Hochnebelfelder sind in den nächsten Stunden aber auch noch ein paar dabei. Und vor allem ab Mittag können sich einzelne Schauer oder Gewitter bilden. Am ehesten gibt es sie in den Alpen und im Waldviertel. Die Temperaturen, die sind heute spätsommerlich. 23 bis 30 Grad erwarten euch am Nachmittag. Morgen wird es dann noch eine Spur wärmer. Bis zu 33 Grad werden es im Inntal.